0: und Lastwagen erhöhen zu wollen, erneut für Streit. Die EU droht bereits mit Gegenmaßnahmen, falls der US-Präsident die Zollerhöhungen tatsächlich durchsetzt. Und Wirtschaftsexperten warnen vor erheblichen Folgen auf beiden Seiten. Aus der Nachrichtenredaktion Nils Hansen.
1: Höhere Zölle würden die europäischen Autobauer hart treffen. Und das in einer Lage, die ohnehin angespannt ist, heißt es vom Verband der Automobilindustrie. Ähnlich äußert sich der Deutsche Außenhandelsverband. Weitere Zollerhöhungen würden den transatlantischen Handel erheblich belasten. Obwohl sich die USA und die EU eigentlich auf Zölle in Höhe von 15% geeinigt haben, will Trump die Abgaben auf Autos und Lastwagen auf 25% erhöhen, weil sich die EU seiner Ansicht nach nicht an das Handelsabkommen hält. Inwiefern genau, ließ er aber offen.
0: Zum Tag der Arbeit hat es bundesweit Demonstrationen, Kundgebungen und Tanzveranstaltungen gegeben. In Berlin waren auch noch am späten Abend etwa 10.000 Teilnehmer unterwegs. Aus Berlin Helena Dehler.
2: Der 1. Mai war vor allem eins, ein großes Fest bei sommerlichen Temperaturen. Das hat so viele Menschen angezogen, dass in Kreuzberg erst einzelne Bahnhöfe gesperrt wurden. Später war auch in den Görlitzer Park kein Reinkommen mehr möglich. Die Polizei war lange mit dem Lenken der Menschenmassen beschäftigt. Am frühen Abend ging dann die revolutionäre 1. Mai-Demonstration vom Oranienplatz bis nach Neukölln zum Südstern. Angeführt wurde sie dieses Jahr von einem antimilitaristischen Block.
0: Das waren die Nachrichten. Das Wetter in Deutschland. Klar und trocken, Tiefstwerte plus 12 bis minus 1 Grad. Tagsüber anfangs sonnig, später von Westen her mehr Wolken und teils kräftige Schauer und einzelne Gewitter. Höchstwerte 21 bis 29 Grad, an der See kühler. Am Sonntag im Südosten zeitweise heiter, sonst Richtung Norden und im Bergland vereinzelt Schauer oder Gewitter, 17 bis 30 Grad. Und die Zeit, es ist gleich 2.03 Uhr.
3: Der Verkehrsservice in der ARD-Hitnacht. Die A43 Recklinghausen-Wuppertal ist zwischen dem Kreuz Recklinghausen und Bochum-Riemke in beiden Richtungen gesperrt. Und zwar bis morgen früh, da wird eine Brücke abgerissen. Das ist unsere einzige Meldung jetzt gerade in der Nacht. Das ist schön. Passen Sie trotzdem gut auf, ne? Kommen Sie gut und sicher an.
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3: Eine schöne Nacht wünschen wir Ihnen.

Kelly Clarkson, Breakaway in der ARD-Hitnacht. Aus Thüringen, aus Erfurt, aus den Studios von MDR Thüringen senden wir heute die ARD-Hitnacht und wir heißen Sie herzlich willkommen. Musik von Simply Red. Show.

Achtung, Autofahrer, ein Falschfahrer auf der B36 Neckarau, Mannheim, Karlsruhe. Zwischen dem Ortseingang und Mannheim, Karsterfeld kommt Ihnen ein Falschfahrer entgegen. Bitte äußerst rechts fahren und nicht überholen.

Lieber Autofahrer, äußerste Vorsicht. Wir haben einen Falschfahrer und zwar auf der B36 Neckarau, Mannheim, Karlsruhe. Bei Mannheim, Karsterfeld kommt Ihnen ein Falschfahrer entgegen. Äußerst rechts fahren, nicht überholen. Wir melden, wenn die Gefahr

Entwarnung für die B36, Neckarau, Mannheim, Karlsruhe. Kein Falschfahrer mehr bei Mannheim-Kasterfeld. So, Sie hören die ARD-Hitnacht mit viel Musik. Auch natürlich über die Liebe und über den Schmerz, der durch die Liebe entstehen kann. Am Ende aber stellt man immer fest, ein Herz kann man nicht reparieren. Oder kann man doch reparieren. Udo

0: 2.30 Uhr, gleich in einer Minute wird es 2:30. Hier ist der Verkehrsservice in der ARD Hitnacht. Und wir hatten ja gerade die Entwarnung für die B36. Kein Falschfahrer mehr bei Mannheim-Karsterfeld. Aber was noch aktuell ist, ist die A43 Recklinghausen-Wuppertal. Die Strecke ist zwischen dem Kreuz Recklinghausen und Bochum-Riemke in beiden Richtungen bis morgen früh gesperrt. Da wird eine Brücke abgerissen.
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0: Sehr schön, dass Sie mit uns wach bleiben. Coole Nummer hier von den Pointer Sisters. Jump. Einen schönen Samstag. Wünsche Ihnen das gesamte ARD Hitnacht.

Weil wir hier ja immer so gern von unserem Team sprechen in der ARD Hitnacht, da kommt natürlich auch immer wieder die Frage, wer gehört denn alles zum Hitnacht-Team? Zu hören ist ja immer nur einer oder eine. Also, ihr Lieben, zum ARD Hitnacht-Team, das sind natürlich wir Moderatoren, klar, aber genauso unsere Nachrichtenleute, unsere Redakteure. Zum Team gehören unsere Leute aus der Musikredaktion, die das immer schon planen, welcher Song zu welchem Song, an welchem Song gut passt. Unser Chef, auch klar. Unsere Techniker, die dafür sorgen, dass jetzt in der Nacht immer alles seinen Gang geht. Auch wenn doch mal vielleicht ein Knöpfchen klemmt oder irgendwas mit der Leitung nicht stimmt. Also unsere Jungs, die haben das immer ganz schnell im Griff. So, und Sie jetzt noch? Weitere Fragen? Gern an ard-hitnacht@mdr.de. Die Nacht ist noch lang und das ist gut so.

Date-Nacht. Eine Info kurz, es kam eine weitere Entwarnung und zwar für Lage Ehrentrupp. Da wurde seit gestern Abend gewarnt vor Geruchsbelästigung durch Brand, aber jetzt besteht keine Gefahr mehr für Lage Ehrentrupp.

gleich die Nachrichten bei uns. Es ist kurz vor drei. Einen guten Start in den Samstag. Ein schönes, langes Wochenende. Und überhaupt eine schöne, angenehme Zeit mit uns. Sie hören die ARD-Hitnacht. Jetzt mit Musik von Eric Clapton. Lay Down Sally. Ist einfach gut.

0: Nachrichten. Um 3 Uhr mit Gabriela Kühne. Die USA werden laut Verteidigungsministerium etwa 5000 Soldaten aus Deutschland abziehen. Der Vollzug soll schrittweise über 6 bis 12 Monate erfolgen, sagte ein Sprecher des Pentagon. Aus Washington Anne Schneider.
1: Er betonte, dies sei Teil einer Überprüfung der US-Truppenpräsenz in Europa und orientiere sich an den aktuellen militärischen Anforderungen. Dennoch bleibt Deutschland der wichtigste US-Militärstandort in Europa. Der Sender CBS berichtet, dass zentrale Einrichtungen wie die Air Base Ramstein sowie die US-Kommandos für Europa und Afrika bestehen bleiben. US-Präsident Donald Trump hatte schon vor einigen Tagen den Abzug angekündigt. Er erfolgt auch vor dem Hintergrund wachsender Spannungen zwischen Washington und Berlin.
0: US-Präsident Trump sorgt mit seiner Drohung, die Zölle auf Autos und Lastwagen erhöhen zu wollen, erneut für Streit. Die EU droht bereits mit Gegenmaßnahmen, falls der US-Präsident die Zollerhöhungen tatsächlich durchsetzt. Und Wirtschaftsexperten warnen vor erheblichen Folgen auf beiden Seiten. Aus der Nachrichtenredaktion Nils Hansen.
2: Höhere Zölle würden die europäischen Autobauer hart treffen. Und das in einer Lage, die ohnehin angespannt ist, heißt es vom Verband der Automobilindustrie. Ähnlich äußert sich der Deutsche Außenhandelsverband. Weitere Zollerhöhungen würden den transatlantischen Handel erheblich belasten. Obwohl sich die USA und die EU eigentlich auf Zölle in Höhe von 15% geeinigt haben, will Trump die Abgaben auf Autos und Lastwagen auf 25% erhöhen, weil sich die EU seiner Ansicht nach nicht an das Handelsabkommen hält. Inwiefern genau, ließ er aber offen.
0: Bundesfinanzminister Klingbeil drückt bei der geplanten Einkommensteuerreform aufs Tempo. Der Vizekanzler sagte der Süddeutschen Zeitung, er werde sein Reformkonzept in den kommenden Wochen vorlegen. Aus der Nachrichtenredaktion Ulrike Ufer.
3: Der SPD-Vorsitzende bekräftigte, geplant sei eine deutliche Entlastung kleinerer und mittlerer Einkommen. Wörtlich erklärte Klingbeil, diejenigen, die jeden Tag den Laden am Laufen halten, müssen am Ende mehr in der Tasche haben. Diese Entlastung müsse aber realistisch finanziert werden und Spitzenverdiener mit 6-stelligen Gehältern ihren Beitrag leisten. Kanzleramtschef Frei will nach eigenen Worten bei der geplanten Reform ebenfalls möglichst viele Steuerzahler entlasten. Frei sprach sich in der Neuen Osnabrücker Zeitung zugleich dagegen aus, diese als reine Umverteilung zu gestalten.
0: Das waren die Nachrichten. Das Wetter in Deutschland. Tagsüber anfangs sonnig, später von Westen her mit Wolken und teils kräftigen Schauern und einzelne Gewitter. Höchstwerte 21 bis 29 Grad, an der See kühler. Am Sonntag im Südosten zeitweise heiter, sonst Richtung Norden und im Bergland vereinzelt Schauer oder Gewitter bei 17 bis 30 Grad. Die Zeit, es ist gleich 3.03 Uhr.
4: Und hier ist der Verkehrsservice in der ARD Hitnacht. Und haben wir eigentlich normalerweise um diese Zeit immer ein paar Meldungen mehr, aber heute, und das ist schön, nur die eine einzige Meldung, und zwar von der A43 Recklinghausen-Wuppertal. Die Strecke ist zwischen dem Kreuz Recklinghausen und Bochum-Riemke in beiden Richtungen bis morgen früh gesperrt. Das war's von unserer Seite. Passen Sie schon auf und kommen Sie gut und sicher an.
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4: Nachtschwärmern und früh aufstehen. Einen wunderschönen guten Morgen, ein schönes Wochenende. Samstag heute, der 2. Mai. Willkommen im neuen Tag.

0: vielerorts wartet heute nochmal ein richtig schöner Samstag auf Sie mit Sonnenschein und Wärme. Ab morgen, und das zieht sich dann bis Mitte nächster Woche, ab morgen erfreut sich dann die Natur wieder an Regen. Da hat ja auch was, ist ja auch eine gute Sache.
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Ihr lieben Nachtschwärmer, ihr lieben Frühaufsteher, ich weiß genau. Einige warten hier schon die ganze Zeit auf den Morgensport. Und dafür braucht es natürlich auch immer die richtige Musik, den richtigen Beat. Und er kommt. Los geht's. Schön. Kniebeuge. Tief und hoch. Rücken gerade. Und die Fußspitzen. Nehmt die Knie hinter den Fußspitzen beim Tiefgehen, ne? Richtig schön den Po nach unten drücken. Das tut gut, das strafft und macht gleich auch ein bisschen wacher. 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

Der Carsten hat uns geschrieben, ard-hitnacht@mdr.de. Schön, dass ihr euch um den Morgensport kümmert. Hatten wir ja gerade, ne? Ein bisschen Morgensport, Kniebeuge. Hätte was für die Schmunzelmuskeln. Ist auch ein schönes Wort, Carsten, habe ich so noch nie gehört. Die Schmunzelmuskeln. Und jetzt kommt's. Aber Carsten, muss ich sagen, das kannte ich schon. Carsten fragt nämlich mit 3 Smileys, was hoppelt über die Wiese und qualmt? Antwort, ein Kaminchen. Ja, geht auch. Danke, Carsten, fürs Schreiben. Und Grüße aus der ARD-Hitnacht.

0: Es ist kurz vor 3:30. Wir sind beim Verkehrsservice in der ARD Hitnacht und da geht es heute ganz, ganz schnell, denn wir haben nur eine aktuelle Meldung, die uns vorliegt, von der A43 Recklinghausen-Wuppertal. Die Strecke ist zwischen dem Kreuz Recklinghausen und Bochum-Riemke bis morgen früh in beiden Richtungen gesperrt. Da wird eine Brücke abgerissen. So viel von uns. Seien Sie schon achtsam, bleiben Sie wach und kommen Sie gut und sicher an.
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0: Mann, oh Mann, oh Mann, mit meinem Morgensport, mit meiner Idee zum Morgensport, da habe ich jetzt nicht alle begeistern können. Die Efi hat uns geschrieben, ard-hitnacht@mdr.de. Lieber Romy, nein. Und das Nein mit 10e. Um diese Zeit mache ich keinen Sport. 50.000 Ausrufezeichen. Lied war aber super, aber bitte kein Sport. Eure Efi. Das ist schade. Ich hätte noch ein paar Übungen auf Lager. Für Bauch, Beine und Po. Dann machen wir später nochmal.

Wir hatten es ja gerade mit dem Morgensport. Ohne Frage, das hält wach. Und Sie wissen auch, Sport bringt Energie zurück. Das ist gut. Das ist gar keine schlechte Idee, jetzt was für die Figur zu machen. Und was natürlich auch immer gut geht, was auch ich besonders liebe als Genießerin für Bauch, Beine und Po. Schokolade jetzt in der Nacht. So ein kleiner Nachthappen. Pudding, Vanillekekse, Gummibärchen, Bauch, Beine und Po profitieren davon ungemein. Und es schmeckt. Das ist ja auch wichtig. Ja, wir Genießer müssen auf unsere Kosten kommen.

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Jetzt geht es bei uns hier um eine Sache, die macht manchen fröhlich, na, richtig lustig, macht manchen aber auch aggressiv oder gar traurig. In jedem Falle ist er ein Sanitäter in der Not, in gewisser Weise auch eine Art Rettungsboot. Bei Herbert Grönemeyer. Alkohol. Voilà. 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
1: Um 4 Uhr mit Gabriela Kühne. Das US-Verteidigungsministerium hat angekündigt, etwa 5000 Soldaten aus Deutschland abzuziehen. Solche Drohungen hat es ja seit der ersten Amtszeit von Präsident Trump gegeben. Unsere Washington-Korrespondentin Anne Schneider zu der Frage, wie ernst der jetzige Schritt zu nehmen ist.
2: Ja, ich denke, dass man die Drohung diesmal deutlich ernster nehmen muss als früher. In Trumps erster Amtszeit hatte ja das Verteidigungsministerium den Abzug gebremst. Dann ist Joe Biden an die Macht gekommen und hat das Ganze wieder gestoppt. Jetzt liegt aber eine Entscheidung des Pentagon vor, inklusive einem konkreten Zeitplan für den Abzug, nämlich 6 bis 12 Monate. Die Medien hier in den USA werten das auch ganz klar als politisches Signal, eben wegen der immer weiter wachsenden Spannung zwischen Trump und den europäischen Verbündeten in Sachen Irankrieg.
1: US-Präsident Trump sorgt mit seiner Drohung, die Zölle auf Autos und Lastwagen erhöhen zu wollen, erneut für Streit. Die EU droht bereits mit Gegenmaßnahmen, falls der US-Präsident die Zollerhöhungen tatsächlich durchsetzt, und Wirtschaftsexperten warnen vor erheblichen Folgen auf beiden Seiten. Aus der Nachrichtenredaktion Nils Hansen.
3: Höhere Zölle würden die europäischen Autobauer hart treffen. Und das in einer Lage, die ohnehin angespannt ist, heißt es vom Verband der Automobilindustrie. Ähnlich äußert sich der Deutsche Außenhandelsverband. Weitere Zollerhöhungen würden den transatlantischen Handel erheblich belasten. Obwohl sich die USA und die EU eigentlich auf Zölle in Höhe von 15% geeinigt haben, will Trump die Abgaben auf Autos und Lastwagen auf 25% erhöhen, weil sich die EU seiner Ansicht nach nicht an das Handelsabkommen hält. Inwiefern genau, ließ er aber offen.
1: Bundesfinanzminister Klingbeil drückt bei der geplanten Einkommensteuerreform aufs Tempo. Der Vizekanzler sagte der Süddeutschen Zeitung, er werde sein Reformkonzept in den kommenden Wochen vorlegen. Aus der Nachrichtenredaktion Ulrike Ufer.
4: Der SPD-Vorsitzende bekräftigte, geplant sei eine deutliche Entlastung kleinerer und mittlerer Einkommen. Wörtlich erklärte Klingbeil, diejenigen, die jeden Tag den Laden am Laufen halten, müssen am Ende mehr in der Tasche haben. Diese Entlastung müsse aber realistisch finanziert werden und Spitzenverdiener mit 6-stelligen Gehältern ihren Beitrag leisten. Kanzleramtschef Frei will nach eigenen Worten bei der geplanten Reform ebenfalls möglichst viele Steuerzahler entlasten. Frei sprach sich in der Neuen Osnabrücker Zeitung zugleich dagegen aus, diese als reine Umverteilung zu gestalten.
1: Das waren die Nachrichten. Das Wetter in Deutschland. Tagsüber anfangs sonnig, später von Westen her mehr Wolken und teils kräftige Schauer und einzelne Gewitter. Höchstwerte 21 bis 29 Grad, an der See kühler. Am Sonntag im Südosten zeitweise heiter, sonst Richtung Norden und im Bergland vereinzelt Schauer oder Gewitter bei 17 bis 30 Grad. Es ist 4.03 Uhr.
5: Der Verkehrsservice in der ARD Hitnacht. Nach wie vor diese eine Meldung von der A43 Recklinghausen-Wuppertal. Die Strecke ist zwischen dem Kreuz Recklinghausen und Bochum-Riemke bis morgen früh gesperrt in beiden Richtungen. Und das war's schon von unserer Seite. Passen Sie gut auf und kommen Sie sicher an.
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5: Also ich persönlich kann Ihnen nur empfehlen, den Kinofilm über Michael Jackson. Ich habe den schon gesehen, und Michael, so heißt der Film, beschreibt da sehr schön den Werdegang vom kleinen Michael Jackson, ne, der Jackson 5, bis zum späteren Weltstar. Die Abgrenzung vom übermächtigen Vater. Man muss nicht mal Fan von der Jackson-Musik sein, obwohl die echt genial ist. Aber selbst wenn Sie einfach nur neugierig sind auf Lebensgeschichten, der Michael-Film ist cool. Vielleicht auch eine Idee, heute zum Samstag mal ins Kino zu gehen. Man in the Mirror, Michael Jackson in der ARD.

Achtung Autofahrer, es gibt eine Warnmeldung für die A4 Erfurt Richtung Chemnitz. Zwischen Erfurt West und Erfurt Ost, da liegt ein Tier auf der Fahrbahn. Betrifft die A4 Erfurt Richtung Chemnitz, zwischen Erfurt West und Erfurt Ost, ein Tier auf der Fahrbahn. Ganz gleich, wo Sie unterwegs sind, aufpassen, es können viele Tiere jetzt die Seiten wechseln. Also die Fahrbahnseiten, seien Sie schon vorsichtig, bleiben Sie wach, bleiben Sie achtsam. Eine gute und sichere Fahrt mit der ARD Hitnacht.

Could Get Me You, If A Song Could Get Me You, Musik von Marit Larsen. Liebe Nachtschwärmer, ihr lieben Frühaufsteher, es geht auf 16:30 zu. Gestern war ja nun frei, für viele Feiertag. Heute wird dagegen oftmals wieder gearbeitet, gerade in den Bäckereien, in den Supermärkten sowieso. Guten Morgen und einen schönen neuen Tag wünschen wir von der ARD Hitnacht.

0: In einer Minute wird es 5. Wir sind jetzt schon beim Verkehrsservice in der ARD-Hitnacht. Und da ist überhaupt nichts los, außer diese eine Meldung von der A43 Recklinghausen-Wuppertal. Die Strecke ist zwischen dem Kreuz Recklinghausen und Bochum-Riemke in beiden Richtungen bis morgen früh gesperrt wegen Brückenabriss.
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0: Mit Romy Anders. Guten Morgen. Hi.

Hitchcock Robin in der ARD-Hitnacht. So, jetzt für Sie eine zeitlose Hymne auf alles, was gut ist. Freundschaft, Solidarität, gegenseitige Unterstützung in Zeiten, in denen es vielleicht alles andere als einfach läuft. Es ist nämlich keineswegs eine Schwäche, Hilfe anzunehmen. Im Gegenteil, Lean on me, Bill Withers. So war der Text, so schön die Melodie. Das ist einfach richtig gute Musik in der ARD-Hitnacht.

ard-hitnacht@mdr.de. Dietmar fragt kurz und bündig, wer moderiert denn heute? Dietmar, gern nochmal für Sie ganz persönlich, das bin heute Nacht ich. Romy Anders mein Name. Ich wünsche Ihnen einen schönen Samstag und einen wunderschönen guten Morgen. Die ARD-Hitnacht hier, kurz nach 4:45.

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1: Um 5 Uhr mit Gabriela Kühne. Das US-Verteidigungsministerium hat angekündigt, etwa 5000 Soldaten aus Deutschland abzuziehen. Solche Drohungen hat es ja seit der ersten Amtszeit von Präsident Trump gegeben. Unsere Washington-Korrespondentin Anne Schneider zu der Frage, wie ernst der jetzige Schritt zu nehmen ist.
2: Ich denke, dass man die Drohung diesmal deutlich ernster nehmen muss als früher. In Trumps erster Amtszeit hatte ja das Verteidigungsministerium den Abzug gebremst. Dann ist Joe Biden an die Macht gekommen und hat das Ganze wieder gestoppt. Jetzt liegt aber eine Entscheidung des Pentagon vor, inklusive einem konkreten Zeitplan für den Abzug, nämlich 6 bis 12 Monate. Die Medien hier in den USA werten das auch ganz klar als politisches Signal, eben wegen der immer weiter wachsenden Spannung zwischen Trump und den europäischen Verbündeten in Sachen Irankrieg.
1: US-Präsident Trump sorgt mit seiner Drohung, die Zölle auf Autos und Lastwagen erhöhen zu wollen, erneut für Streit. Die EU droht bereits mit Gegenmaßnahmen, falls der US-Präsident die Zollerhöhungen tatsächlich durchsetzt, und Wirtschaftsexperten warnen vor erheblichen Folgen auf beiden Seiten. Aus der Nachrichtenredaktion Nils Hansen.
3: Höhere Zölle würden die europäischen Autobauer hart treffen. Und das in einer Lage, die ohnehin angespannt ist, heißt es vom Verband der Automobilindustrie. Ähnlich äußert sich der Deutsche Außenhandelsverband. Weitere Zollerhöhungen würden den transatlantischen Handel erheblich belasten. Obwohl sich die USA und die EU eigentlich auf Zölle in Höhe von 15% geeinigt haben, will Trump die Abgaben auf Autos und Lastwagen auf 25% erhöhen, weil sich die EU seiner Ansicht nach nicht an das Handelsabkommen hält. Inwiefern genau, ließ er aber offen.
1: Bundesfinanzminister Klingbeil drückt bei der geplanten Einkommensteuerreform aufs Tempo. Der Vizekanzler sagte der Süddeutschen Zeitung, er werde sein Reformkonzept in den kommenden Wochen vorlegen. Aus der Nachrichtenredaktion Ulrike Ufer.
4: Der SPD-Vorsitzende bekräftigte, geplant sei eine deutliche Entlastung kleinerer und mittlerer Einkommen. Wörtlich erklärte Klingbeil, diejenigen, die jeden Tag den Laden am Laufen halten, müssen am Ende mehr in der Tasche haben. Diese Entlastung müsse aber realistisch finanziert werden und

0: Spitzenverdiener mit sechsstelligen Gehältern ihren Beitrag leisten. Kanzleramtschef Frey will nach eigenen Worten bei der geplanten Reform ebenfalls möglichst viele Steuerzahler entlasten. Frey sprach sich in der Neuen Osnabrücker Zeitung zugleich dagegen aus, diese als reine Umverteilung zu gestalten.
1: Das waren die Nachrichten. Das Wetter in Deutschland. Tagsüber anfangs sonnig, später von Westen her mehr Wolken und teils kräftige Schauer und einzelne Gewitter. Höchstwerte 21 bis 29 Grad, an der See kühler. Am Sonntag im Südosten zeitweise heiter, sonst Richtung Norden und im Bergland vereinzelt Schauer. Bei 17 bis 30 Grad. Es ist 5.03 Uhr.
2: Und hier ist der Verkehrsservice in der ARD-Hitnacht. Wir haben eine einzige Meldung von der A43 Recklinghausen-Wuppertal. Die Strecke ist zwischen dem Kreuz Recklinghausen und Bochum-Riemke gesperrt. Bis morgen früh in beiden Richtungen wegen Brückenabriss. Und sonst ist nichts weiter los. Also Ihnen eine gute und sichere Fahrt durch die Nacht.
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2: Guten Morgen und einen schönen Samstag.

die Hitnacht. Es ist gleich 16:45 oder manche sagen ja auch 17:45 oder 16:45, 15:45 vor um. Es ist 17:14 aktuell. Guten Morgen, noch hören Sie die ARD Hitnacht. Wir senden aus Erfurt, aus den Studios von MDR Thüringen.

Ganz allmählich wird es heller. Samstagmorgen um 5.22 Uhr, kurz vor 5:30. Hier ist ein guter Kaffee. Und dann ein Strecken und Recken und dann vielleicht noch ein Kaffee. Das kann helfen beim Wachwerden oder beim Wachbleiben. Sie hören noch die ARD-Hitnacht.

0: Echt war das. Du trägst keine Liebe in dir. Es ist 5.30 Uhr, halb sechs. Der Verkehrsservice in der ARD-Hitnacht. Da haben wir immer noch zum Glück nur die eine einzige Meldung für Sie von der A43 Recklinghausen-Wuppertal. Die Strecke ist zwischen dem Kreuz Recklinghausen und Bochum-Riemke. In beiden Richtungen bis morgen früh gesperrt. Da wird nämlich eine Brücke abgerissen.
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0: Für ein gutes Gefühl am Samstagmorgen, jetzt einfach gute Musik von Stevie Wonder, der Part-Time-Lover. Hier ist die ARD-Hitnacht. Heute für Sie nochmal anders mit mir. Ich bin Romy Anders. Hi.

Das macht doch echt Lust auf Sonne, auf Wärme, auf Strand, Sand, Meer. Da schreibt uns Matthias an ard-hitnacht@mdr.de. Guten Morgen, die Koffer sind gepackt. Heute geht's nach Malle. Heute Nachmittag sitze ich schon im Bierkönig. Gruß Matthias aus Flensburg. Ey, Matthias.

5.49 Uhr. Guten Morgen. Aus Berlin schreibt sehr, sehr nett auch der Jan. Hallo, liebe Romy Anders. Ich möchte mich an der Stelle nur ganz kurz für die echt schöne ARD-Hitnacht bei Ihnen bedanken. Grüße aus Berlin. Ist das nett, ihr in Berlin? Ihr seid echt total lieb. Dankeschön, Jan. Wir schicken herzliche Grüße in unsere Hauptstadt. Überhaupt, ihr lieben Schreiber und ihr lieben Hörer. Danke. Die Nacht war schön. Jetzt übernehmen die Landesprogramme, also gleich ab 6. Und das ARD-Hitnacht-Team, wir verabschieden uns. Bis bald. Wiederhören. Einen schönen Samstag.

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2: Und damit ist es genau 6 Uhr. Ich wünsche Ihnen einen schönen Samstagmorgen. Wir starten ins Wochenende und den Nachrichtenüberblick hat jetzt Karin Lukas.
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4: Nach der Ankündigung des US-Präsidenten von höheren Zöllen auf Autoimporte droht die EU mit Gegenreaktionen. Sollten die USA Schritte ergreifen, die im Widerspruch zum gemeinsamen Handelsabkommen stünden, dann behalte man sich alle Optionen vor, die Interessen der EU zu schützen, sagte eine EU-Sprecherin. US-Präsident Trump hatte am Abend angekündigt, bereits ab kommender Woche die Zölle auf Importe von Autos und Lkw in die USA auf 25% zu erhöhen. Er wirft der EU vor, sich nicht an ein vereinbartes Handelsabkommen zu halten. Die USA werden laut Verteidigungsministerium etwa 5000 US-Soldaten aus Deutschland abziehen. Das soll schrittweise über 6 bis 12 Monate geschehen, sagte ein Sprecher des Pentagon. Dies sei Teil einer Überprüfung der US-Truppenpräsenz in Europa und orientiere sich an den aktuellen militärischen Anforderungen. Dennoch bleibt Deutschland der wichtigste US-Militärstandort in Europa. US-Präsident Trump hatte schon vor einigen Tagen den Abzug angekündigt. Er geschieht auch vor dem Hintergrund wachsender Spannungen zwischen Washington und Berlin. In Thüringen ist die Zahl der Selbstanzeigen von Steuersündern gestiegen. Laut Finanzministerium gingen im letzten Jahr 100 Selbstanzeigen ein. In den 2 Jahren davor waren es etwa 15 bis 20 weniger. Wie viel Steuern dadurch zusätzlich vom Fiskus eingetrieben werden konnten, ist unklar. Finanzministerin Katja Wolf nannte die Zahl 100 überraschend hoch. Sie sprach sich zugleich dafür aus, dass sich Steuersünder durch eine Selbstanzeige künftig nicht mehr automatisch Straffreiheit sichern können, sondern nur mildere Strafen. Das plant die Bundesregierung. Wenn es um hohe Beträge gehe, müsse man die Straffreiheit nach einer Selbstanzeige in Frage stellen, so Wolf. Die Polizei hat in Schmölln eine nicht angemeldete Veranstaltung des rechten Spektrums aufgelöst. Wie die Landespolizeidirektion mitteilte, wurden 75 Personen kontrolliert und Platzverweise ausgesprochen. Am Nachmittag hatte es in Gera eine rechte Versammlung gegeben. Daran beteiligten sich laut Polizei etwa 200 Teilnehmer. An Gegenprotesten nahmen demnach bis zu 400 Personen teil. Dabei kam es zu einer Sitzblockade, die durch die Polizei aufgelöst wurde. Ein Polizist wurde bei dem Einsatz in Gera verletzt. Die Fusionen der Rettungsleitstellen in Thüringen kommen nicht wie geplant voran. Statt nur noch 6 gibt es noch immer Leitstellen an 12 verschiedenen Standorten. Vor allem das Weimarer Land und der Landkreis Gotha setzen erstmal weiter auf einen Alleingang. Innenstaatssekretär Andreas Bausewein mahnte noch einmal zum Zusammenschluss. In Zeiten leerer kommunaler Kassen könne man den Landkreisen und kreisfreien Städten nur empfehlen, die Fördergelder anzunehmen und die Leitstellen gemeinsam zu betreiben. Das waren die Nachrichten. 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
2: Danke, Karin. Und ich wünsche Ihnen einen schönen Samstagmorgen. Und das ist wirklich ein strahlend blauer Himmel, den wir derzeit haben. Toller Sonnenaufgang dazu. Und so bleibt das auch bis zum Abend. Dann ziehen von Westen her ein paar Schleierwolken auf, aber es bleibt trocken. Die Höchstwerte heute 23 Grad auf dem Rennsteig. Ansonsten um die 29 Grad im Raum Jena und Weimarer Land. Morgen weniger Sonne als heute. Im Tagesverlauf ziehen dann immer mehr Wolken auf. Am Nachmittag und am Abend hin an der Grenze zu Niedersachsen sind dann die ersten Schauer möglich. Die Höchstwerte 23 bis 29 Grad. Hier sind die aktuellen Verkehrsmeldungen. Derzeit normale Verkehrslage, weiterhin eine gute Fahrt. Eine Meldung gibt es, und zwar in Klein-Dembach. Der Jener Straße Behinderung am Bahnübergang. Hier öffnet die Schranke nicht mehr. Meldungen über Blitze haben wir keine, wenn aber Sie Blitzer, Staus, Behinderungen gesehen haben, einfach anrufen, kostenfrei im MDR Thüringen Verkehrszentrum, die 0800 218 16 00. Danke vorab und eine gute Fahrt wünscht Andreas Kalwitz, jetzt mit Elton John.
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Ja, Sissi A waren das. Am Samstagmorgen, 6:10 ist es. Ich wünsche Ihnen einen schönen guten Morgen. Ja, es ist der Samstagmorgen vom verlängerten Wochenende und der Tag beginnt ja wirklich mit einem tollen Sonnenaufgang. Ich staune schon die ganze Zeit hier und gucke aus dem Studiofenster. Strahlend blauer Himmel dazu, wenn das kein super Start ist, ins erste Maiwochenende. Und die Temperaturen, die können sich heute auch sehen lassen, bis 29 Grad. Ja, da denken schon wieder viele so ein bisschen an Abkühlung. Geht auch, ja, einige Freibäder, die beginnen heute die Saison. Darüber werden wir heute Morgen auch noch reden. Kommen Sie jetzt erstmal ganz entspannt in den Tag. Die Musik gibt's von uns dazu. Hier habe ich Patrick Swayze für Sie.

0: Na, es ist schon echt ein Klassiker. I Got You Babe, Sunny und Cher waren das. Am Samstagmorgen 6 Uhr und 18 Minuten ist es.
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2: Nach langer Zeit war ich kürzlich mit der Bahn unterwegs. Ja, wer mit der Bahn fährt, erlebt so manches. Nach der Einfahrt in einen Bahnhof blieb der Zug wegen eines Oberleitungsschadens stehen, während andere Züge gleich ganz ausfielen. Unsere ICE füllte sich zusehends. Mit Verspätung und Umweg ging es dann weiter. Beeindruckend fand ich die Durchsagen des Zugpersonals mit der Bitte, auf andere Reisende Rücksicht zu nehmen, wie älteren Menschen oder alleinreisenden Müttern mit Kindern, ihnen einen Sitzplatz anzubieten, um ihnen die Zugfahrt etwas angenehmer zu gestalten. Eigentlich Selbstverständlichkeiten. Doch in angespannten Situationen, wenn der Anschluss oder das Ziel nicht rechtzeitig erreicht wird, steht das eigene oft im Vordergrund. Und wir verlieren andere aus dem Blick. Dann ist es gut, wenn es jemanden gibt, der Ruhe bewahrt und den Blick füreinander öffnet, wie jenes Zugpersonal. Wer von sich sagt, dass er mit Gott verbunden ist, soll auch so leben, wie Jesus gelebt hat. So heißt es in einem Wort aus dem Neuen Testament für heute. Ganz gleich, wie Jesus anderen begegnete und was er sagte, er öffnete oft den Raum für ein achtsameres Miteinander. So zu leben wie er, also wenigstens es zu versuchen, seinem Beispiel zu folgen, kann unser Zusammenleben bereichern. Selbst dann, wenn wir Umwege in Kauf nehmen müssen oder zu spät das Ziel erreichen. Einen achtsamen Tag wünscht uns Jörg Schön, evangelisch-methodistisch und aus Greiz.
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2: Um 6.30 Uhr Zollstreit mit den USA. Nach der Ankündigung von US-Präsident Trump von höheren Zöllen auf Autos droht die EU mit Gegenreaktionen. Man behalte sich alle Optionen vor, die Interessen der EU zu schützen, sagte eine EU-Sprecherin. Konkrete Zahlen für US-Truppenabzug. Die USA werden in den nächsten 12 Monaten laut Verteidigungsministerium etwa 5.000 Soldaten aus Deutschland abziehen. Der Abzug geschieht vor dem Hintergrund wachsender Spannungen zwischen Washington und Berlin. Selbstanzeigen von Steuersündern. Laut Finanzministerium sind in Thüringen im letzten Jahr 100 Selbstanzeigen eingegangen. In den 2 Jahren davor waren es etwa 15 bis 20 weniger. Wie viel Steuern dadurch zusätzlich vom Fiskus eingetrieben werden konnten, ist unklar.
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3: Mit Antje Kirsten, guten Morgen. Rudolstadt. Auf Schloss Heidecksburg haben die Arbeiten am Dach des Westflügels begonnen. Nach Angaben der Stiftung Thüringer Schlösser und Gärten werden unter dem Schutzdach jetzt die Schieferplatten des eigentlichen Daches abgedeckt. Anschließend können die Arbeiten am hölzernen Dachstuhl beginnen. Auf Schloss Heidecksburg werden insgesamt rund 39 Millionen Euro investiert. Osmanstedt. Als erstes Bad in der Region startet Osmanstedt im Weimarer Land heute in die Saison. Besucher erwartet ein Becken mit rund 15 Grad Wassertemperatur. Die Eintrittspreise haben sich laut Gemeinde Ilmtal-Weinstraße im Vergleich zum Vorjahr nicht verändert. Erwachsene zahlen 4,50 Euro, Kinder 2 Euro für eine Tageskarte. Erfurt. Ein Brand hat am Helios-Klinikum hohen Schaden verursacht. Nach Angaben der Polizei ist das Feuer gestern in einem Patientenzimmer der akutpsychiatrischen Station ausgebrochen. Das Mobiliar habe vollständig in Flammen gestanden. Das Erdgeschoss mit 13 Patienten und 3 Klinikmitarbeitern war evakuiert worden. Der Schaden wird auf rund 100.000 Euro geschätzt. Das war das Wichtigste aus den Thüringer Regionen. 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
4: Danke, Antje. Und wie sieht das Samstagswetter aus? Viel, viel Sonne, strahlend blauer Himmel. Und wir können gerade wirklich einen schönen Sonnenaufgang erleben. Das bleibt uns dann auch bis zum Abend. Dann ziehen ein paar Schleierwölkchen hinauf, aber es bleibt trocken, da fällt nichts raus. Die Höchstwerte 23 Grad am Rennsteig bis 29 Grad im Raum Jena und Weimarer Land.

0: und morgen dann weniger Sonne als heute. Im Tagesverlauf werden die Wolken dichter. Am Nachmittag zum Abend hin an der Grenze zu Niedersachsen sind Schauer möglich. Die Höchstwerte morgen am Sonntag 23 bis 29 Grad. Hier sind die aktuellen Verkehrsmeldungen. Normale Verkehrslage in Kleindembach in der Jenaer Straße. Da gibt es Behinderungen am Bahnübergang. Hier öffnet die Schranke nicht mehr. Meldungen über Blitze haben wir keine. Wenn aber Sie Blitze, Staus, Behinderungen gesehen haben, kaputte Bahnschranken, Tiere auf der Fahrbahn, einfach anrufen, kostenfrei im MDR Thüringen Verkehrszentrum. Die Nummer 0800 218 1600. Danke vorab und eine gute Fahrt wünscht. Wie immer Andreas Kalwitz, jetzt mit Ringo Starr.
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0: Lassen grüßen. Whitney Houston war das am Samstagmorgen, 6 Uhr und 41 ist es und wir sind ja mitten im verlängerten Wochenende. Vielleicht sitzen Sie ja gerade ganz gemütlich beim Frühstück, dann guten Appetit, lassen Sie sich Ihr Samstagsbrötchen hängen, ja, den Kaffee dazu schmecken und einige planen ja schon den Tag, schreiben die To-Do-Liste, überlegen, was denn so in der Küche gebraucht wird.
1: Ich glaube, ich werde außer Haus essen. Ich werde mich nicht groß eindecken.
2: Mal sehen, was kommt. Ob ich eingeladen werde zum Essen oder ansonsten wie jeden Tag.
3: Nein, da wir keinen Besuch erwarten, kaufe ich nichts Besonderes ein.
0: Ja, man kann ja auch ganz gemütlich unterwegs einkehren, ne? Zum Wochenendausflug. Da habe ich einen Tipp für Sie. Das Meeresaquarium Nautiland in Sonneberg, das feiert nämlich Jubiläum mit einer kleinen Ausstellung dazu. Das 25-Jährige wird gefeiert und heute von 10 bis 17 Uhr. Da gibt es auch noch ein Unterwasserquiz dazu und dann steht gemeinsames Füttern der Haie und der Reptilien an und der Eintritt kostet für Erwachsene 5 Euro, für Kinder 3 Euro. Und mehr Veranstaltungstipps gibt's wie immer auf unserer MDR Thüringen App. Schönen guten Morgen.
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0: Runaway Train.
1: Ja, die 90er lassen grüßen. Soul Asylum waren das. Und ich wünsche Ihnen einen schönen guten Morgen. Wir machen jetzt einen Sprung, einen wilden Sprung in die 80er Jahre. In die Zeit, in der Synthesizer die Welt regierten. Da denken wir mal an Bands wie OMD oder Alphaville, dann Erasure, Depeche Mode und so weiter und so fort. Und wir denken heute an eine Band, die gezeigt hat, dass Weltklasse-Sound auch aus Deutschland kommen kann. Ja, diese Herrschaften hier. Heute gibt es einen ganz, ganz besonderen Grund, die Band zu feiern, denn das Gesicht, die markante Stimme der Band, Markus Mayen, wird heute 60 Jahre alt. Wir sagen Happy Birthday mit dem großen Erfolg Love is a Shield. Und wenn Sie auch heute Geburtstag haben, dann herzlichen Glückwunsch von uns. Genießen Sie den Samstag damit. 6:50 Uhr, 10 Minuten vor 7. Schönen guten Morgen mit MDR Thüringen.

Camouflage am Samstagmorgen, 6 Uhr und 54 Minuten ist es. Es gibt eine Meldung für die Autofahrer von der A9 Richtung Berlin zwischen Münchberg Nord und Hof West. Dort liegt ein totes Reh auf der Fahrbahn. Bitte fahren Sie entsprechend vorsichtig.

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1: Es ist genau 7 Uhr. Ich wünsche Ihnen einen schönen Samstag. Morgen alles, was wichtig ist, jetzt aus der Nachrichtenredaktion von Karin Lukas.
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3: Nach der Ankündigung des US-Präsidenten von höheren Zöllen auf Autoimporte droht die EU mit Gegenreaktionen. Man behalte sich alle Optionen vor, die Interessen der EU zu schützen, sagte eine EU-Sprecherin. Trump wirft der EU vor, sich nicht an ein vereinbartes Handelsabkommen zu halten. MDR-Thüringen-Reporter Thomas Speckhofen zu den Hintergründen.
4: Im Sommer vergangenen Jahres hatten sich die EU und die US-Regierung auf ein Abkommen geeinigt, das höchstens 15% Zoll für europäische Einfuhren in die USA vorsieht. Im Gegenzug sollen unter anderem die Zölle für US-Einfuhren nach Europa auf Null sinken. Die europäische Zusage, die Zölle für US-Einfuhren zu senken, liegt im Moment dem Parlament zur Zustimmung vor. Die Abgeordneten wollen das allerdings an zahlreiche Bedingungen knüpfen. Auch die Mitgliedstaaten müssen noch zustimmen.
3: Die USA werden laut Verteidigungsministerium etwa 5000 Soldaten aus Deutschland abziehen. Das soll schrittweise über 6 bis 12 Monate geschehen, sagte ein Sprecher des Pentagon. Dennoch bleibt Deutschland der wichtigste US-Militärstandort in Europa. US-Präsident Trump hatte schon vor einigen Tagen den Abzug angekündigt. Er geschieht auch vor dem Hintergrund wachsender Spannungen zwischen Washington und Berlin. Die Fusionen der Rettungsleitstellen in Thüringen kommen nicht wie geplant voran. Statt nur noch 6 gibt es noch immer Leitstellen an 12 verschiedenen Standorten. Vor allem das Weimarer Land und der Landkreis Gotha setzen erstmal weiter auf einen Alleingang. Innenstaatssekretär Andreas Bausewein mahnte noch einmal zum Zusammenschluss. In Zeiten leerer kommunaler Kassen könne man den Landkreisen und kreisfreien Städten nur empfehlen, die Fördergelder anzunehmen und die Leitstellen gemeinsam zu betreiben. In Thüringen ist die Zahl der Selbstanzeigen von Steuersündern gestiegen. Laut Finanzministerium gingen im letzten Jahr 100 Selbstanzeigen ein. In den 2 Jahren davor waren es etwa 15 bis 20 weniger. MDR-Thüringen-Reporter Wolfgang Henschel mit Einzelheiten.
5: 100 Selbstanzeigen. Diese Zahl ist auch aus Sicht von Finanzministerin Katja Wolf überraschend hoch. Wie viel hinterzogene Steuern dadurch zusätzlich vom Fiskus eingetrieben werden konnten, ist unklar. Dazu erhebt das Ministerium keine Zahlen. Wolf stimmt aber Plänen der Bundesregierung zu, wonach sich Steuersünder durch eine Selbstanzeige künftig nicht mehr automatisch Straffreiheit sichern können, sondern nur mildere Strafen. Wenn es um hohe Beträge gehe, müsse man die Straffreiheit nach einer Selbstanzeige in Frage stellen, so Wolf.
3: Die Polizei hat in Schmölln eine nicht angemeldete Veranstaltung des rechten Spektrums aufgelöst. Wie die Landespolizeidirektion mitteilte, wurden 75 Teilnehmer kontrolliert und Platzverweise ausgesprochen. Am Nachmittag hatte es in Gera eine rechte Versammlung gegeben. Daran beteiligten sich laut Polizei etwa

0: 200 Menschen. An Gegenprotesten nahmen demnach bis zu 400 Menschen teil. Die von ihnen organisierte Sitzblockade löste die Polizei auf. Das waren die Nachrichten. 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
1: Danke, Karin. Das Samstagswetter. Heute viel Sonne von einem strahlend blauen Himmel am Abend. Da gibt's ein paar Schleierwolken, aber da fällt nichts raus. Es bleibt trocken. Die Höchstwerte 23 bis 29 Grad. Morgen weniger Sonne als heute. Im Tagesverlauf nehmen die Wolken zu. Richtung Abend an der Grenze zu Niedersachsen sind dann einzelne Schauer möglich. Die Höchstwerte morgen 23 bis 29 Grad. Und hier sind die aktuellen Verkehrsmeldungen. Immer noch Vorsicht auf der A9 Richtung Berlin zwischen Münchberg-Hof und Hoffest liegt ein totes Reh auf der Fahrbahn. Vorsicht auf der A38 Richtung Göttingen. Zwischen Querfurt und Eisleben sind Rehe auf der Fahrbahn. Und in Kleindembach in der Jenaer Straße gibt es Behinderungen am Bahnübergang. Hier öffnet die Schranke nicht mehr. Meldungen über Blitze haben wir keine. Wenn aber Sie Blitzer, Staus, Behinderungen gesehen haben, dann einfach anrufen, kostenfrei im MDR Thüringen Verkehrszentrum 0800 218 1600. Danke vorab und eine gute Fahrt wünscht Andreas Kalwitz.
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Ja, und der Applaus ist völlig gerechtfertigt. Eric Clapton war das bei MDR Thüringen. Und Applaus bekommt vielleicht heute auch der Melrichstöck. Als Melrichstöck bezeichnen ja viele Südthüringer den Löwenzahn. In Lauscha wird der Wildpflanze gleich ein ganzes Fest gewidmet. Zum 14. Mal laden die Lauscher zum Melrichstöck doch ein. Am Samstag, also heute, gibt's von 11 bis 17 Uhr eine Party. Und da wird dann der Löwenzahn in verschiedensten Gerichten kulinarisch präsentiert. Und natürlich können Sie dann auch Naturprodukte testen und die können dann auch gekauft werden. Und nach alledem können Sie dann wunderbar entspannen. Rund um Lauscha kann man nämlich wunderbar wandern und die Natur genießen. Und noch mehr Veranstaltungstipps gibt's wie immer auf unserer MDR Thüringen App. Und damit einen schönen guten Morgen mit MDR Thüringen. 7 Uhr und 12 Minuten ist es. Und hier kommt der Michael, Michael Jackson.

7 und 16 Minuten ist es. Es gibt eine Meldung für die Autofahrer von der A38 Richtung Leipzig. Vorsicht zwischen Leuna und dem Kreuz Rippachtal. Dort liegt ein Gullideckel auf der Fahrbahn.

0: Das war die wilde Kim. Kim Wald am Samstagmorgen bei MDR Thüringen. Ich wünsche Ihnen einen schönen guten Morgen. Heute ist der 2. Mai. Ja, wir sind mitten im Wonnemonat Mai und Sie kennen den Spruch, alles neu macht der Mai. Aber was macht der eigentlich alles neu? Ja, es gibt verschiedene Projekte, Vorhaben, Wünsche und mein Kollege Timo Hartmann, der hat sich mal bei Ihnen umgehört.
1: Alles neu macht der Mai, ne? Was macht denn der Mai neu bei Ihnen?
2: Dass wir jetzt nicht mehr arbeiten müssen.
1: Ach ja, Sie sind also frisch verrentet sozusagen.
2: Richtig, ganz genau. Richtig. Ja, und da freuen wir uns drüber. Und können auch das Wetter jetzt mal unter der Woche genießen.
3: Wir freuen uns auf unseren Garten. Den haben wir jetzt vorbereitet. Mein Mann hat die Beete alle angerichtet. Ich habe das Haus geputzt und alles sommerfertig gemacht.
4: Ah, arbeiten. Bei mir gibt es nur Arbeiten.
1: Also der Mai macht nicht viel neu.
4: Macht nicht viel neu. Genau so ist es.
1: Alles neu macht der Mai, ist das Stichwort. Was macht der Mai denn neu bei Ihnen?
5: Ja, unseren Garten in erster Linie. Dann brüten jetzt meine Vögel in der Vogelvoliere. Und dann haben wir Geburtstag und dann zuvor gehen wir zum Friseur und werden uns ein bisschen noch schick machen und dann werden wir wieder ganz neu. Zwar ein Jahr älter, aber trotzdem ganz
1: aber
5: neu.
1: Aber neu, genau so ist es. Gibt es bei Ihnen irgendwie konkrete Wünsche, Vorhaben, Projekte für den Monat Mai?
6: Im Mai? Im Mai deine gute Stube neu streichen.
7: Ich kaufe mir ein neues Haus.
1: Also das ist das neue Vorhaben für den Mai?
7: Ganz genau.
1: Gibt es da viel zu tun?
7: Noch ein bisschen was.
1: Was steht an im Mai?
8: Eigentlich nichts Besonderes tatsächlich, außer also Arbeiten und Kind und Familie. Also
1: alles alt macht der Mai.
8: Ja, bei mir ist alles alt.
0: Ja. Ja, aber das Gewohnte, das Alte, wenn das dann so fröhlich macht und wenn man da so wunderbar lacht, dann ist das Lachen neu auf alle Fälle. Ich wünsche Ihnen einen schönen guten Morgen und ich hoffe, bei Ihnen macht er tatsächlich auch was neu, der Mai. Dann gutes Gelingen. Von uns gibt's die Musik dazu. Hier kommt Billy Joel.

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9: Um 7.30 Uhr Zollstreit mit den USA. Die EU will höhere US-Zölle auf Autoimporte nicht einfach hinnehmen. Man behalte sich alle Optionen vor, die Interessen der EU zu schützen, sagte eine EU-Sprecherin. US-Präsident Trump will bereits ab kommender Woche die Zölle auf Autoimporte auf 25% erhöhen. Konkrete Zahlen für US-Truppenabzug. Die USA werden in den nächsten 12 Monaten laut Verteidigungsministerium etwa 5.000 Soldaten aus Deutschland abziehen. Der Abzug geschieht vor dem Hintergrund wachsender Spannungen zwischen Washington und Berlin. Selbstanzeigen von Steuersündern. Laut Finanzministerium sind in Thüringen im letzten Jahr 100 Selbstanzeigen eingegangen. In den 2 Jahren davor waren es etwa 15 bis 20 weniger. Wie viel Steuern dadurch zusätzlich vom Fiskus eingetrieben werden konnten, ist unklar.
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10: Mit Antje Kirsten, guten Morgen. Erfurt. Das Warten aufs Wartehäuschen auf dem ICE-Bahnhof geht weiter. Der gläserne Pavillon könne noch nicht eingeweiht werden, teilte die Bahn mit. Es seien Baumängel zu beseitigen. Die hohen Sicherheits- und Qualitätskriterien der Bahn wurden bei der Errichtung des Pavillons von den beauftragten Firmen nicht erfüllt, heißt es. Das Wartehäuschen hat rund 1 Million Euro gekostet. Der erste geplante Eröffnungstermin war 2022. Berger-Wünschendorf im Landkreis Greiz hat in der Nacht eine Mülldeponie gebrannt. Wie die Polizei mitteilt, hatten in Untitz Holzpaletten und geschredderter Müll Feuer gefangen. Wegen des starken Rauchs wurden Anwohner kurz nach 22 Uhr über die Warn-App Nina aufgefordert, Türen und Fenster geschlossen zu halten. Die Polizei vermutet Brandstiftung. Bad Langensalza mit einem Sternmarsch und einem Platzkonzert vor dem Friederikenschlösschen feiert der Spielmannszug der Stadt heute sein 80-jähriges Gründungsjubiläum. Wie Vereinschef Sebastian Lehmann MDR Thüringen sagte, zählt der Verein 45 Mitglieder, die Hälfte davon sind Kinder und Jugendliche. Das war das Wichtigste aus den Thüringer Regionen. 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
11: Und wir schauen aufs Wochenendwetter. Heute am Samstag viel Sonne von einem strahlend blauen Himmel. Am Abend kommen ein paar Wölkchen dazu, ein paar Schleierwolken. Aber es bleibt trocken. Die Höchstwerte 23 bis 29 Grad. 23 in den Bergen, 29 Grad. So Raum Jena, Weimarer Land. Morgen weniger Sonne als heute. Im Tagesverlauf nehmen die Wolken zu. Richtung Abend an der Grenze zu Niedersachsen sind einzelne Schauer möglich. Die Höchstwerte 23 bis 29 Grad. Und hier sind die aktuellen Verkehrsmeldungen. Immer noch Vorsicht, A38 Richtung Leipzig zwischen Leuna und dem Kreuz Rippachtal liegt ein Gullideckel auf der Fahrbahn. In Kleindembach in der Jenaer Straße gibt es Behinderungen am Bahnübergang. Hier öffnet die Schranke nicht mehr. Meldungen über Blitze haben wir keine. Wenn aber Sie Blitzer, Staus, Behinderungen gesehen haben, einfach anrufen kostenfrei im MDR Thüringen Verkehrszentrum. Die Nummer 0800 218 1600. Danke vorab und eine gute Fahrt wünscht wie immer Andreas Kalwitz. Jetzt mit Madonna.
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0: schwärmen sie immer noch. A New Kid in Town, das waren die Eagles. Na, schon wach? Dann einen schönen guten Morgen. Und ist das nicht ein perfektes Wochenendwetter? Wirklich ganz toll. Auch perfektes Fußballwetter, nicht? Und da schauen wir mal nach Jena. Der FC Carl Zeiss Jena würde heute zu gern in die dritte Fußballliga. Doch der Rückstand auf den Tabellenführer in der Regionalliga Nordost ist inzwischen wieder angewachsen. Lok Leipzig hat derzeit 5 Punkte Vorsprung und um 14 Uhr empfangen die Jena Dynamo Dresden. Gleichzeitig spielt Lok Leipzig gegen Preußen Berlin. Und das heißt, 3 Tage vor Saisonende kann Jena mit einem Heimsieg das Aufstiegsrennen zumindest rein rechnerisch noch mal so ein bisschen spannend machen. Naja, und wettertechnisch ist der rote Teppich ausgerollt. Wir sind gespannt. 14 Uhr sind wir in Jena dabei. Alle Tore, die gibt's natürlich hier bei uns.
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0: gesagt, da wäre noch bei vielen Erinnerungen wach. Als ich fortging, die Kurve Karussell war das.
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0: Da ist Jörg Schröder. Guten Morgen, mein Lieber.
2: Einen wunderschönen guten Morgen.
0: Ich habe heute Zwiebellook an. Wie ist das bei dir?
2: Es sieht ähnlich aus. Also im Moment muss ich sagen, wenn ich so an mir runterschaue, das könnte auch so fast ein klein, fast winterlicher Tag sein. Denn ich bin noch relativ warm angezogen. Und auch der Grund ist ja auch ein einfacher. Im Moment ist es doch noch insgesamt recht kühl. Nur an wenigen Stellen haben wir zweistellige Werte. Ich sehe hier eine 5 zum Beispiel im Büchel beim Landkreis Sömmerda oder auch im Altenburger Land 8 Grad, auf dem Rennsteig 9 Grad. Also dieser Morgen recht frisch. Aber wir sind ja im Mai und der Mai ist ja bekannt dafür, dass die Morgenstunden ausgesprochen kalt ausfallen. Allerdings tagsüber wird es immer wärmer und heute erleben wir einen Sommertag, quasi Anfang des Monats. Mai, wir erwarten heute Werte bis 28, 29 Grad. Auf dem Rennsteig Temperaturen um die 23 Grad.
0: Das ist richtig Bilderbuch, ne? Das ist wirklich richtig Bilderbuch. Es war ja schon ein toller Sonnenaufgang heute Morgen. Und wie wird der Sonnenuntergang werden?
2: Der wird zum Teil recht schön, muss ich sagen. Denn zum Abend hin erwarten wir Schleierwolken, vor allen Dingen so im Eichsfeld, im Südharz, im Wartburgkreis.

0: Und da macht es dann quasi noch mehr Spaß, die Sonne beim Untergehen zu beobachten, denn da wird der Himmel noch so leicht rosa sein. Also richtig klasse. Und das heißt übersetzt, wir 15 Sonnenstunden stehen an. Wir erleben heute von früh bis spät viel, viel Sonne.
1: Und die Temperaturen am Abend? Meine, bei Runde 2 Bratwurst auflegen, ne?
0: Ja, ich sage mal so, am Grill muss man sich nicht dringend wärmen. Ja? Man kann sich nur die warme Bratwurst schmecken lassen. Die Temperaturen des Abends liegen so bei etwa 20 Grad.
1: Okay, wie wird der Sonntag?
0: Ein bisschen anders, muss ich sagen. Morgen deutet sich ein Wetterwechsel an. Und das heißt, morgen erleben wir nicht den prallen Sonnenschein. Okay, erste Tageshälfte hat noch vergleichsweise viel Sonne im Gepäck. Aber dann ziehen mehr und mehr Wolken herein, dass wir am Nachmittag bzw. am Abend dann häufiger auf Sonne verzichten müssen. Und im Eichsfeld im Südharz, da packen wir auch vorsichtshalber den Regenschirm ein. Da sind eventuell Schauer möglich, aber die Temperaturen, aber holla die Waldfee, das geht dann mal ordentlich in die Höhe. Im Altenburger Land erwarten wir Werte bis 30 Grad.
1: Ach, das ist ja wirklich richtig fett. Das sind sommerliche Werte. Wie geht's denn in der neuen Woche weiter? Wir brauchen ja dringend Regen. Du hast das schon so ein bisschen angedeutet.
0: Ich wollte schon sagen, als alter Gärtner und der Balkon, hier freue ich mich natürlich auch über Regen. Die letzten Wochen waren ja doch insgesamt doch relativ trocken. Und so freuen wir uns quasi auf die nächste Woche, denn die sieht insgesamt doch deutlich feuchter aus. Aktueller Stand bis Ende der Woche sind durchaus bis zu 40 Liter an Regenwasser pro Quadratmeter möglich. Und das heißt, an vielen Tagen gibt es Schauer, einzelne Gewitter sind mit dabei. Es wird aber auch kühler, Temperaturen dann wieder im Anführungszeichen normaleren Bereich zwischen 15 und 20 Grad.
1: Also nächste Woche kriegen die Pflanzen viel Feuchtigkeit und wir halten uns am Wochenende feucht. Jörg Schröder war das aus unserem Wetterstudio. Tschüss, bis morgen.
0: Prost.
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4: Es ist genau 8 Uhr. Ich wünsche Ihnen einen schönen Samstagmorgen. Alles, was wichtig ist, gibt's jetzt aus der Nachrichtenredaktion von Karin Lukas.
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6: Nach der Ankündigung des US-Präsidenten von höheren Zöllen auf Autoimporte droht die EU mit Gegenreaktionen. Sollten die USA Schritte ergreifen, die im Widerspruch zum gemeinsamen Handelsabkommen stünden, dann behalte man sich alle Optionen vor, die Interessen der EU zu schützen, sagte eine EU-Sprecherin. US-Präsident Trump hat am Abend angekündigt, bereits ab kommender Woche die Zölle auf Importe von Autos und Lkw in die USA auf 25% zu erhöhen. Das würde die deutsche Automobilindustrie in einer ohnehin angespannten Lage hart treffen, hieß es vom Verband der Automobilindustrie. Die USA werden laut Verteidigungsministerium etwa 5000 Soldaten aus Deutschland abziehen. Das soll schrittweise über 6 bis 12 Monate geschehen, sagte eine Sprecherin des Pentagon. MDR Thüringen-Reporterin Anne Schneider.
7: Dennoch bleibt Deutschland der wichtigste US-Militärstandort in Europa. Der Sender CBS berichtet, dass zentrale Einrichtungen wie die Air Base Ramstein sowie die US-Kommandos für Europa und Afrika bestehen bleiben. US-Präsident Donald Trump hatte schon vor einigen Tagen den Abzug angekündigt. Er erfolgt auch vor dem Hintergrund wachsender Spannungen zwischen Washington und Berlin. Der Abzug bringt die US-Truppenstärke in Europa ungefähr auf das Niveau von vor dem Ukraine-Krieg.
6: In Thüringen ist die Zahl der Selbstanzeigen von Steuersündern gestiegen. Laut Finanzministerium gingen im letzten Jahr 100 Selbstanzeigen ein. In den 2 Jahren davor waren es etwa 15 bis 20 weniger. Wie viel Steuern dadurch zusätzlich vom Fiskus eingetrieben werden konnten, ist unklar. Finanzministerin Katja Wolf nannte die Zahl 100 selbst überraschend hoch. Sie sprach sich zugleich dafür aus, dass sich Steuersünder durch eine Selbstanzeige künftig nicht mehr automatisch Straffreiheit sichern können, sondern nur mildere Strafen. Das plant die Bundesregierung. Die Fusionen der Rettungsleitstellen in Thüringen kommen nicht wie geplant voran. Statt nur noch 6 gibt es noch immer Leitstellen an 12 verschiedenen Standorten. Vor allem das Weimarer Land und auch der Landkreis Gotha setzen erstmal weiter auf einen Alleingang. Doch laut Innenstaatssekretär Andreas Bausewein wächst der Druck auf die Einzelkämpfer. MDR Thüringen-Reporterin Ria Weber.
8: Neue gesetzliche Vorgaben regeln künftige Standards und Kostenerstattungen durch die Kassen. Das entsprechende Förderprogramm des Landes läuft nur bis 2030. Deshalb mahnt der Staatssekretär für Bevölkerungsschutz noch einmal zum Zusammenschluss. Die Fusionswilligen, wie etwa der Rettungsdienstzweckverband Südthüringen, planen bereits ihre Neubauten. Hier, so die Geschäftsleiterin Eileen Krämer, gebe es kaum noch Platz für neue Partner.
6: Die Polizei hat in Schmölln eine nicht angemeldete Veranstaltung des rechten Spektrums aufgelöst. Wie die Landespolizeidirektion mitteilte, wurden 75 Teilnehmer kontrolliert und Platzverweise ausgesprochen. Am Nachmittag hatte es in Gera eine rechte Versammlung gegeben. Daran beteiligten sich laut Polizei etwa 200 Menschen. An Gegenprotesten nahmen demnach bis zu 400 Menschen teil. Das waren die Nachrichten. 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
4: Danke, Karin. Und das Sonntagswetter, beziehungsweise jetzt mal das Samstagswetter. Heute viel Sonne, blau.

0: Oberhimmel bis zum Abend wolkenfrei. Dann kommen ein paar Schleierwölkchen dazu, aber es bleibt trocken. Die Höchstwerte heute 23 bis 29 Grad. Und jetzt das Sonntagswetter. Erstmal sonnig, im Laufe des Tages werden die Wolken dichter, zum Abend hin an der Grenze zu Niedersachsen sind die ersten Schauer möglich. Die Höchstwerte morgens wird nochmal knackig, 23 bis 30 Grad. Und hier sind die aktuellen Verkehrsmeldungen, derzeit normale Verkehrslage, weiterhin eine gute Fahrt. Meldungen über Blitze haben wir auch keine. Wenn aber Sie Blitzer, Staus, Behinderungen gesehen haben, dann einfach anrufen, kostenfrei im MDR Thüringen Verkehrszentrum. Die Nummer 0800 218 1600. Danke vorab und eine gute Fahrt wünscht Andreas Kalwitz, jetzt mit Gianna Nannini.
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0: Billy Joel war das. Am Samstagmorgen einen schönen guten Morgen wünsche ich Ihnen. Und wir machen jetzt gleich mal einen Abstecher nach Kammerforst, in die Gemeinde Kammerforst im Unstrut-Hainich-Kreis. Und da sind ja immer viele, viele Wichtel unterwegs. Ja, so im Advent ist dort richtig was los. Und jetzt soll es Zuwachs geben. Nicht an Wichteln, nein, für Vögel wird alles hergerichtet. Die sollen hier Nest bauen, brüten und so weiter und so fort. Wie das alles funktionieren soll, erklärt MDR Thüringen-Report. Claudia Götze.
1: Die Idee stammt von der Sparte Lokale Umwelt des Heimatvereins. Auch im kleinen Kammerforst werden die Vögel vermisst, sagt Katharina Konkel.
2: Hauptsächlich haben wir bis jetzt Projekte mit Kindern umgesetzt, wo es um Insektenschutz und Wildbienenschutz ging, auch um das Thema Igel. Und um das ganzheitlich halt dann zu betrachten, ist das Thema Vogel halt dazugekommen, weil die auch immer mehr abnehmen bei uns im Ort.
1: Die Vorbereitungen des Heimatvereins haben ein halbes Jahr gedauert. Erst sind einzelne Stationen entworfen und Standorte im Dorf gesucht worden. Regelmäßig waren Eltern und Kinder mit Handwagen, Werkzeug und Material im Dorf unterwegs, sagt Vereinsmitglied Sophie Dietrich.
3: In sehr liebevoller Kleinarbeit, in Rücksprache auch mit professionellen Tierfotografen, auch in enger Zusammenarbeit mit der Vogelschutzwarte in Seebach, haben wir dann Informationen gesammelt, alles auch anschaulich gemacht, und als die Fördergelder dann bewilligt waren, konnten wir die professionellen Vogelhäuser bestellen und letztendlich dann auch aufhängen.
1: Entstanden sind im Ort 3 Wanderwege mit 21 Vogelhäuschen an 12 Stationen zum Dazulernen und Neuentdecken. Auch Fiona weiß, warum eine Vogelstation wichtig ist.
4: Weil im Winter, da finden die Vögel nicht so viel Futter, weil auch Schnee liegt. Da sind die Vogelhäuschen dafür da und da finden sie halt Futter dran.
1: An allen Stationen gibt es kindgerechte Informationen, zum Beispiel über Dohlen, Turmfalken und Buntspechte. Dazu die passenden Nistkästen, ein Quiz und Vogelstimmen zum Raten. Aber auch Hörstationen, Memories und einen Vogelfutterautomaten.
0: Also Sie haben es gehört, in Kammerforst ist ein Nistkastenlehrpfad entstanden. Und wenn Sie neugierig geworden sind, so zum Sonntagsausflug, Samstagsausflug, dann brauchen Sie nur nach Kammerforst bis zum Spielplatz in der Dorfmitte zu gehen. Dort startet der lehrreiche, unterhaltsame Pfad mit vielen Routen. Und mehr Veranstaltungstipps gibt's wie immer in der MDR Thüringen-App. Schönen guten Morgen.
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Ich habe es bis hierher gehört, Sie haben auch mitgesungen. Lady in Black war das, Uriah Heep am Samstagmorgen bei MDR Thüringen. Wir sind mitten in einem wirklich fantastischen ersten Maiwochenende. Der Frühling startet durch, auch in Suhl. Und vielleicht sind Sie ja unterwegs mit dem Wohnmobil oder einfach nur relaxen im Garten. Ich weiß, einige wollen das auch so mal ein bisschen kombinieren. Und da ist ein Ausflug nach Suhl natürlich super toll. Heute und morgen verwandelt sich die Innenstadt jeweils von 10 bis 18 Uhr in einem farbenfrohes Erlebnismeer, kann man sagen. Erlebnismeilen bei freiem Eintritt. Der Suhler Frühling begeistert mit einem tollen Mix aus Garten- und Pflanzentagen, einem Technikparcours für Autofans und geöffneten Geschäften auch am Sonntag. Und kulinarisch ist bestens alles vorbereitet. Also Sie können essen, genießen, verweilen, relaxen. Das alles steht beim Suhler Frühling ganz, ganz oben auf dem Programm. Also kurz gesagt, ein stimmungsvolles Frühlingswochenende für die ganze Familie. Und die Musik, ja, den richtigen Musikmix, den gibt's von uns. Hier kommt Johnny Hates Jazz und damit einen schönen Samstagmorgen. 8:23 Uhr ist es.

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15: Um 8.30 Uhr Zollstreit mit den USA. Die EU will höhere US-Zölle auf Autoimporte nicht hinnehmen. Man behalte sich alle Optionen vor, die Interessen der EU zu schützen, sagte eine EU-Sprecherin. US-Präsident Trump will bereits ab kommender Woche die Zölle auf Autoimporte auf 25% erhöhen. Konkrete Zahlen für US-Truppenabzug. Die USA werden in den nächsten 12 Monaten laut Verteidigungsministerium etwa 5.000 Soldaten aus Deutschland abziehen. Der Abzug geschieht vor dem Hintergrund wachsender Spannungen zwischen Washington und Berlin. Selbstanzeigen von Steuersündern. Laut Finanzministerium sind in Thüringen im letzten Jahr 100 Selbstanzeigen eingegangen. In den 2 Jahren davor waren es etwa 15 bis 20 weniger. Wie viel Steuern dadurch zusätzlich vom Fiskus eingetrieben werden konnten, ist unklar.
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16: Mit Antje Kirsten, guten Morgen. Rudolstadt. Auf Schloss Heidecksburg haben die Arbeiten am Dach des Westflügels begonnen. Nach Angaben der Stiftung Thüringer Schlösser und Gärten werden unter dem Schutzdach jetzt die Schieferplatten des eigentlichen Daches abgedeckt. Anschließend können die Arbeiten am hölzernen Dachstuhl beginnen. Auf Schloss Heidecksburg werden insgesamt rund 39 Millionen Euro investiert. Osmanstedt. Als erstes Bad in der Region startet Osmanstedt im Weimarer Land heute in die Saison. Besucher erwartet ein Becken mit rund 15 Grad Wassertemperatur. Die Eintrittspreise haben sich laut Gemeinde Ilmtal-Weinstraße im Vergleich zum Vorjahr nicht verändert. Erwachsene zahlen 4,50 Euro, Kinder 2 Euro für eine Tageskarte. Erfurt. Ein Brand hat am Helios-Klinikum hohen Schaden verursacht. Nach Angaben der Polizei ist das Feuer gestern in einem Patientenzimmer der akutpsychiatrischen Station ausgebrochen. Das Mobiliar habe vollständig in Flammen gestanden. Das Erdgeschoss mit 13 Patienten und 3 Klinikmitarbeitern war evakuiert worden. Der Schaden wird auf rund 100.000 Euro geschätzt. Das war das Wichtigste aus den Thüringer Regionen. 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
17: Danke, Antje. Und das Samstagswetter. Viel Sonne, blauer Himmel. Und so geht's durch den ganzen Tag bis in den Abend. Dann erleben wir einen wunderschönen Sonnenuntergang. Ein paar Wölkchen sind dann zu sehen, aber da fällt nichts raus. Es bleibt trocken. Die Höchstwerte heute 23 bis 29 Grad. Morgen geht's erstmal so weiter. Im Laufe des Tages kommen dann ein paar Wolken dazu. Am Nachmittag sind dann viele Wolken da. An der Grenze zu Niedersachsen sind Schauer möglich. Die Höchstwerte morgen nochmal knackig 23 bis 30 Grad. Und hier sind die aktuellen Verkehrsmeldungen. Die B92 Greiz-Plauen ist zwischen Elsterberg und dem Abzweig Kunstdorf nach einem Unfall gesperrt. Ansonsten normale Verkehrslage, Meldungen über Blitze haben wir auch keine. Wenn aber Sie Blitze, Staus, Behinderungen gesehen haben, einfach anrufen, kostenfrei im MDR Thüringen Verkehrszentrum. Die Nummer 0800 218 1600. Danke vorab und eine gute Fahrt wünscht Andreas Kalwitz.
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0: Als irgendwas, genau. Das deutsch-österreichische Feingefühl mit der Sängerin Annette Humpe. Und ich kann nur sagen, die neue deutsche Welle lässt grüßen im Sauseschritt. Und so mancher ICE ist ja auch im Sauseschritt unterwegs. Viele starten vom ICE-Bahnhof in Erfurt. Und naja, wenn der Zug nicht Verspätung hat, nicht? Aber jetzt geht's mal nicht um Verspätungen, sondern um ein Wartehäuschen. Und zwar das Wartehäuschen auf Bahnsteig 3A auf dem Erfurter Bahnhof. Das wird einfach nicht eröffnet. Und seit 2 Jahren nicht. Seit Jahren nicht. Ich weiß nicht, vielleicht hat da irgendjemand den Schlüssel verbummelt. Keiner will es zugeben. Die ganze Geschichte erzählt uns jetzt MDR Thüringen-Reporterin Antje Kirsten.
1: Den gläsernen Wartepavillon versperrt eine Warnbarke. An der Tür flattert ein Papierschild. Darauf steht: Warteraum gesperrt. Das steht da schon seit Jahren, winkt Steffen Petermann nur noch ab. Als Bahnvielfahrer kann er über diesen Irrsinn, wie er meint, nur noch den Kopf schütteln.
2: Das geht mir im Kopf rum. 2022 sollte die Eröffnung sein. Es war auch schon mal ein Schild dran letztes Jahr im Sommer. Wir freuen uns, Sie bald zu begrüßen. Schöner Warten im Erfurter Bahnhof.
1: Er hatte sich vor 4 Jahren bei uns, dem MDR, gemeldet. Wir sollten doch mal nachhaken, warum so ein kleines Bauprojekt ewig nicht fertig wird. Seitdem gehen die Mails im Halbjahrestakt zur Bahn hin und her.
2: In den Herbst- und Wintermonaten ist es hier doch sehr kühl und sehr zugig. Und wenn dann die Züge mal wieder Verspätung haben, möchte ich mich gern hier reinsetzen.
1: Der kleine Pavillon hat übrigens nach Bahnangaben über 1 Million Euro gekostet. Bänke sind auch schon drin. Und wer reinschaut, sieht, dass eine Abdeckung im Fußboden beiseite geschoben ist. Und es sieht so aus, als ob der Elektriker jede Minute zurückkommt.
2: Es sieht seit 3 Jahren so aus, als ob sich hier gar nichts bewegt. Obwohl schon die Bänke drin sind, der Monitor ist drin, die Türen sind drin.
1: Auf erneute Anfrage teilt die Bahn jetzt per Mail mit, dass sie nichts mitzuteilen hat. Außer die Inbetriebnahme verzögert sich weiter. Jetzt müssten Mängel behoben werden.
3: Die hohen Sicherheits- und Qualitätskriterien der DB wurden bei der Errichtung des Pavillons durch die beauftragten Firmen nicht erfüllt. Nachbesserungsbedarf wurde unter anderem bei der technischen Gebäudeausrüstung festgestellt. Wir bitten um Verständnis, dass Gründlichkeit, Funktionalität und Sicherheit Vorrang vor einer verfrühten Inbetriebnahme haben.
1: Verfrühte Inbetriebnahme? Nun gut, jetzt wird zumindest in der Mail das Jahresende als Eröffnungstermin angepeilt. Das Warten aufs Wartehäuschen geht also weiter.
0: Ja, vielleicht sollte man da einfach mal in das Loch reingucken. Vielleicht ist der Elektriker drin und schläft nur. Seit 4 Jahren verschiebt die Bahn die Eröffnung des Wartepavillons auf dem Bahnsteig 3A. Und dabei steht das Ding eigentlich schon wirklich fix und fertig da. Aber lassen wir uns mal überraschen. Am Jahresende wird Antje Kirsten wieder berichten, ob das nun eröffnet wird oder nicht.
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Balbuck und Kendall waren das. Und damit ist genau 10 vor 9, 8 Uhr und 50. Und wir schauen mal nach Gotha. Kennen Sie den heiligen Gotthardus? Der ist seit dem 13. Jahrhundert ja der Schutzheilige der Stadt Gotha. Er steht auf dem Gotthardusbrunnen unterhalb vom Schloss. Und Gotthardus wird jedes Jahr gefeiert. Und da ist ganz Gotha auf dem Bein. Am Nachmittag ziehen zum Festumzug, zum Gotthardusfest mehr als 1200 Teilnehmer durch die Stadt, gestaltet von Vereinen, Schulen, Kindergärten, kulturellen Einrichtungen und aus dem Unternehmen der Region. Und ein besonderer Hingucker wird wieder das 6 Meter lange Piratenschiff sein, das bereits im vergangenen Jahr zu Halloween für Aufsehen sorgte. Und für musikalische Unterhaltung ist natürlich auch gesorgt. 4 Spielmannszüge und Fanfarenzüge sind mit dabei. Und der Umzug, der startet ab 14 Uhr an der Stadthalle, führt über den Stadtring bis zur Parkallee. Und durch den Festumzug und überhaupt durch das Gotthardusfest kann es in der Innenstadt zu Straßensperrungen kommen. Und mehr über den Verkehr in Thüringen gleich nach den 9 Uhr Meldungen. Und bis dahin habe ich Dion Warwick für Sie und davor noch Roxy Music. Einen schönen Samstagmorgen mit MDR Thüringen.

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5: Ich wünsche Ihnen einen schönen guten Morgen, wenn Sie gerade raus sind, oder einen schönen Vormittag. Alles Wichtige jetzt von Karin Lukas.
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7: US-Präsident Trump will die Zölle auf Autos und Lkw aus der EU von 15% auf 25% erhöhen. Schon in der kommenden Woche sollen sie erhoben werden. Brüssel droht mit Gegenreaktionen und die deutschen Autobauer sind besorgt. Es würde die Automobilindustrie in einer ohnehin angespannten Lage hart treffen, heißt es vom Verband der Automobilindustrie. Über weitere Reaktionen aus der Wirtschaft berichtet Heike Lüttich.
8: Der Präsident des Deutschen Außenhandelsverbandes Jan Dora sieht die Ankündigung als erhebliche Belastung der transatlantischen Beziehungen. Er sagte der Nachrichtenagentur Reuters, das untergrabe das Vertrauen. Der Wirtschaftsforscher Fratzscher forderte, die Bundesregierung und die Europäische Kommission dürften sich nicht erpressen lassen, sondern müssten Trump jetzt endlich Paroli bieten. Im vergangenen Jahr hat Deutschland Waren im Wert von über 146 Milliarden Euro in die Vereinigten Staaten exportiert. Fast ein Fünftel davon waren Fahrzeuge und Autoteile.
7: Die USA werden laut Verteidigungsministerium etwa 5000 Soldaten aus Deutschland abziehen. Das soll schrittweise über 6 bis 12 Monate geschehen, sagte ein Sprecher des Pentagon. Dennoch bleibt Deutschland der wichtigste US-Militärstandort in Europa. US-Präsident Trump hatte schon vor einigen Tagen den Abzug angekündigt. Er geschieht auch vor dem Hintergrund wachsender Spannungen zwischen Washington und Berlin. Die Fusionen der Rettungsleitstellen in Thüringen kommt nicht wie geplant voran. Statt nur noch 6 gibt es noch immer Leitstellen an 12 verschiedenen Standorten. Vor allem das Weimarer Land und der Landkreis Gotha setzen erstmal weiter auf einen Alleingang. Innenstaatssekretär Andreas Bausewein mahnte noch einmal zum Zusammenschluss. In Zeiten leerer kommunaler Kassen könne man den Landkreisen und kreisfreien Städten nur empfehlen, die Fördergelder anzunehmen und die Leitstellen gemeinsam zu betreiben. In Thüringen ist die Zahl der Selbstanzeigen von Steuersündern gestiegen. Laut Finanzministerium gingen im letzten Jahr 100 Selbstanzeigen ein. In den 2 Jahren davor waren es etwa 15 bis 20 weniger. MDR Thüringen-Reporter Wolfgang Henschel mit Einzelheiten.
9: 100 Selbstanzeigen. Diese Zahl ist auch aus Sicht von Finanzministerin Katja Wolf überraschend hoch. Wie viel hinterzogene Steuern dadurch zusätzlich vom Fiskus eingetrieben werden konnten, ist unklar. Dazu erhebt das Ministerium keine Zahlen. Wolf stimmt aber Plänen der Bundesregierung zu, wonach sich Steuersünder durch eine Selbstanzeige künftig nicht mehr automatisch Straffreiheit sichern können, sondern nur mildere Strafen. Wenn es um hohe Beträge gehe, müsse man die Straffreiheit nach einer Selbstanzeige in Frage stellen, so Wolf.
7: Die Polizei hat in Schmölln eine nicht angemeldete Veranstaltung des rechten Spektrums aufgelöst. Wie die Landespolizeidirektion mitteilte, wurden 75 Teilnehmer kontrolliert und Platzverweise ausgesprochen. Gestern Nachmittag hatte es in Gera eine rechte Versammlung gegeben. Daran beteiligten sich laut Polizei etwa 200 Menschen. An den Gegenprotesten nahmen demnach bis zu 400 Menschen teil. Das waren die Nachrichten. 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
5: Danke, Karin. Und das Samstagswetter. Heute viel Sonne, blauer Himmel. Zum Abend hin kommen ein paar Schleierwölkchen dazu, aber es bleibt trocken. Die Höchstwerte 23 bis 29 Grad. Morgen am Sonntag erstmal sonnig, trocken. Im Tagesverlauf werden die Wolken dichter. Richtung Abend kann es dann so von Niedersachsen her einzelne Schauer geben. Die Höchstwerte morgen nochmal ordentlich 23 bis 30 Grad. Hier sind die aktuellen Verkehrsmeldungen. Die B92 Greiz-Plauen. ist zwischen Elsterberg und dem Abzweig Kunstdorf immer noch nach einem Unfall gesperrt. Ansonsten normale Verkehrslage, Meldungen über Blitze haben wir auch keine. Wenn aber Sie Blitzer, Staus, Behinderung gesehen haben, einfach anrufen, kostenfrei im MDR Thüringen Verkehrszentrum. Die Nummer 0800 218 1600. Danke vorab und eine gute Fahrt wünscht Andreas Kallwitz jetzt mit ABBA.
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Naja, war schon so ein Tausendsasser. Es geht mir gut. Marius Müller-Westernhagen bei MDR Thüringen und ich hoffe mal, Ihnen geht's auch gut. Prima, dann können Sie ja das Wochenende, das Verlängerte, ausgiebig genießen und vielleicht auch ordentlich feiern. Und ich bin mir sicher, in Bienstedt, da geht's heute ab. Da wird richtig gefeiert und zwar ein Jubiläum. Die Feuerwehr in Bienstedt im Landkreis Gotha, die wird 150 Jahre alt und das wird natürlich gefeiert. Dieser runde Geburtstag, da steigt eine große Fete am Gerätehaus. 12 Uhr geht das Programm los. Es gibt Live-Musik, Shows von Kindern für Kinder und alle, die in der Region mit Blaulicht fahren, die stellen ihre Fahrzeuge aus. Da kann man auch mal reingucken und alles wird erklärt. Und auch die Hundestaffel, die zeigt ihr Können. Und am Abend gibt es dann die Blaulicht-Party mit einem DJ und der Eintritt ist natürlich frei. Und mehr Veranstaltungstipps gibt es wie immer auf unserer MDR Thüringen-App. Da wünsche ich Ihnen einen schönen Samstagmorgen, falls Sie gerade raus sind, beziehungsweise einen schönen Vormittag. Hier kommt Carly Simon, Your Sylvain.

0: Erasure um 9.20 Uhr bei MDR Thüringen. Es gibt eine Meldung für die Autofahrer von der A72 Richtung Leipzig. Zwischen Zwickau West und Zwickau Ost steht ein defekter PKW im Baustellenbereich. Und Vorsicht, dort sind Personen auf der Fahrbahn.
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2: Nach langer Zeit war ich kürzlich mit der Bahn unterwegs. Ja, wer mit der Bahn fährt, erlebt so manches. Nach der Einfahrt in einen Bahnhof blieb der Zug wegen eines Oberleitungsschadens stehen, während andere Züge gleich ganz ausfielen. Unser ICE füllte sich zusehends. Mit Verspätung und Umweg ging es dann weiter. Beeindruckend fand ich die Durchsagen des Zugpersonals mit der Bitte, auf andere Reisende Rücksicht zu nehmen, wie älteren Menschen oder alleinreisenden Müttern mit Kindern, ihnen einen Sitzplatz anzubieten, um ihnen die Zugfahrt etwas angenehmer zu gestalten. Eigentlich Selbstverständlichkeiten. Doch in angespannten Situationen, wenn der Anschluss oder das Ziel nicht rechtzeitig erreicht wird, steht das eigene oft im Vordergrund. Und wir verlieren andere aus dem Blick. Dann ist es gut, wenn es jemanden gibt, der Ruhe bewahrt und den Blick füreinander öffnet, wie jenes Zugpersonal. Wer von sich sagt, dass er mit Gott verbunden ist, soll auch so leben, wie Jesus gelebt hat. So heißt es in einem Wort aus dem Neuen Testament für heute. Ganz gleich, wie Jesus anderen begegnete und was er sagte, er öffnete oft den Raum für ein achtsameres Miteinander. So zu leben wie er, also wenigstens es zu versuchen, seinem Beispiel zu folgen, kann unser Zusammenleben bereichern. Selbst dann, wenn wir Umwege in Kauf nehmen müssen oder zu spät das Ziel erreichen. Einen achtsamen Tag wünscht uns Jörg Schön, evangelisch-methodistisch und aus Greiz.
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9: Um 9.30 Uhr Zollstreit mit den USA. Die EU will höhere US-Zölle auf Autoimporte nicht einfach hinnehmen. Man behalte sich alle Optionen vor, die Interessen der EU zu schützen, sagte eine EU-Sprecherin. US-Präsident Trump will bereits ab kommender Woche die Zölle auf Autoimporte auf 25% erhöhen. Selbstanzeigen von Steuersündern. Laut Finanzministerium sind in Thüringen im letzten Jahr 100 Selbstanzeigen eingegangen. In den 2 Jahren davor waren es etwa 15 bis 20 weniger. Buckelwal freigesetzt. Der aus einer flachen Ostseebucht an der Insel Pöhl geborgene Buckelwal ist nach Angaben aus dem Team der verantwortlichen Privatinitiative in der Nordsee freigesetzt worden. Der Wal sei gegen 9 Uhr nicht mehr im Lastkahn gewesen, sagte ein Teammitglied.
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10: Mit Antje Kirsten, guten Morgen. Erfurt. Das Warten aufs Wartehäuschen auf dem ICE-Bahnhof geht weiter. Der gläserne Pavillon könne noch nicht eingeweiht werden, teilte die Bahn mit. Es seien Baumängel zu beseitigen. Die hohen Sicherheits- und Qualitätskriterien der Bahn wurden bei der Errichtung des Pavillons von den beauftragten Firmen nicht erfüllt, heißt es. Das Wartehäuschen hat rund 1 Million Euro gekostet. Der erste geplante Eröffnungstermin war 2022. Berger-Wünschendorf im Landkreis Greiz hat in der Nacht eine Mülldeponie gebrannt. Wie die Polizei mitteilt, hatten in Untitz Holzpaletten und geschredderter Müll Feuer gefangen. Wegen des starken Rauchs wurden Anwohner kurz nach 22 Uhr über die Warn-App Nina aufgefordert, Türen und Fenster geschlossen zu halten. Die Polizei vermutet Brandstiftung. Bad Langensalza mit einem Sternmarsch und einem Platzkonzert vor dem Friederikenschlösschen feiert der Spielmannszug der Stadt heute sein 80-jähriges Gründungsjubiläum. Wie Vereinschef Sebastian Lehmann, MDR Thüringen, sagte, zählt der Verein 45 Mitglieder, die Hälfte davon sind Kinder und Jugendliche. Das war das Wichtigste aus den Thüringer Regionen. 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
11: So, und jetzt schauen wir noch auf das Samstagswetter. Heute viel Sonne, strahlend blauer Himmel dazu, so bleibt's bis zum Abend. Dann sind ein paar Schleierwolken zu sehen, aber da fällt auch nichts raus. Es bleibt trocken, die Höchstwerte 23 bis 29 Grad und morgen weniger Sonne als heute. Es geht aber erstmal richtig gut sonnig los. Zum Abend hin kann es dann an der Grenze zu Niedersachsen die ersten Schauer geben, die Höchstwerte 23 bis 30 Grad. Und hier sind die aktuellen Verkehrsmeldungen. A38 Richtung Leipzig zwischen Altstädt und Eisleben. Immer noch Behinderung durch einen defekten LKW. Vorsicht auf der A72 Richtung Leipzig zwischen Zwickau West und Zwickau Ost. Steht ein defekter PKW im Baustellenbereich und dort sind Personen auf der Fahrbahn. Meldungen über Blitze haben wir keine. Wenn aber Sie Blitzer, Staus, Behinderung gesehen haben, dann einfach anrufen, kostenfrei im MDR Thüringen Verkehrszentrum. 0800 218 1600. Danke vorab und eine gute Fahrt wünscht Andreas Kallwitz jetzt mit Cindy Lauper. 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

0: Es ist 20 vor 10. Einen schönen Samstagvormittag wünsche ich Ihnen. Und der Wonnemonat Mai, ich kann immer nur noch schwärmen, der zeigt sich wirklich am 1. Mai-Wochenende von seiner besten Seite. Strahlender Sonnenschein, heute Temperaturen bis 29 Grad. Und passend dazu startet an diesem Wochenende das erste Freibad. Da starten die ersten Freibäder in die Badesaison. Neben dem Freibad Osmanstedt im Weimarer Land auch das Freibad Näherstille in Schmalkalden. Dort heißt es auch anbaden. Und wir haben mit dem Betriebsleiter und Schwimmmeister Thomas Demmig gesprochen. Am Nachmittag gibt es ja den ersten Sprung in Schmalkalden ins Nass. Nicht? Ist es nicht doch ein bisschen kalt? Hm?
1: Tatsächlich genau richtig. Wir haben die ganze Saisonvorbereitung, den Wunschtermin 2.5. so vor Augen gehabt. Aber Anfang Mai kann natürlich das Wetter auch mal noch nicht so das Badewetter sein. Und jetzt für den Samstag ist natürlich purer Sonnenschein und 24 Grad gemeldet, also schöner. Könnte es eigentlich nicht sein.
0: Genau, und wie sieht's aus mit den Wassertemperaturen?
1: Ja, wir haben eine Solaranlage auf dem Dach und mein Kollege Ralf, was denkst du, wie viel Grad werden wir haben?
2: Ja, ich denke mal, dass wir so um die 20 bis 22 Grad liegen.
0: Na, das geht doch, nicht? Und auf was können sich die Gäste heute bei euch freuen? Ab 14 Uhr geht's ja los.
1: An unserem Start ist bei uns traditionell der Eintritt frei, also es kann jeder kommen. Dann wird es ein kleines Begrüßungsgetränk geben. Es wird ein DJ am Beck gerannt, das Ganze musikalisch im Rahmen. Und dann denke ich, werden ich und mein Kollege Ralf wieder den obligatorischen ersten Sprung ins Wasser wagen. Im Anschluss bieten wir für alle Interessierten noch eine Technikführung an, um mal zu sehen, wie so ein Schwimmbad von unten aussieht.
0: Na, das hört sich doch richtig ordentlich an für den ersten Tag, fürs Anbaden. Ja, die ersten Freibäder in Thüringen, die starten jetzt am Wochenende in die Saison, so auch in Schmalkalden. Und wir wünschen allen viel, viel Spaß beim Anbaden.
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0: sie die ganze Zeit mit. Bei Tears for Fears.
1: Ich habe nicht mitgesungen, sehr froh.
0: Ja gut, man kann auch ein bisschen mitsingen. Ne?
1: Nicht on air, nee, ist mir schon passiert. Das möchte ich nicht nochmal machen.
0: Sie haben sie erkannt, genau. Nadine Witte ist bei mir unsere Blumenfrau. Sie sieht auch heute sehr floral aus. Du hast eine florale Bluse an.
1: Ist kurz vor Kleid. Okay. Ich freue mich schon, wenn es richtig warm ist. Also dauerhaft, heute ist ja warm, morgen auch.
0: Aber es ist fantastisches Gartenwetter.
1: Ich traue mich noch nicht so, das heißt, traue mich nicht. Das Kleid ist noch nicht so, es geht gerade noch nicht so. Ich warte noch ein bisschen, bis wirklich dauerhaft warm ist, dann geht die Kleidersaison wieder los.
0: Morgen werden es auch
1: nochmal
0: 30 Grad. Auf was wartest du?
1: Morgens ist es so frisch noch, weißt du?
0: Na gut,
1: ich möchte gerne das Kleid morgens anziehen und dann nicht frieren.
0: Na gut, du kannst ja eine Leggings drunter ziehen.
1: Aushosen.
0: Jetzt kommt der mit Ratschlägen um
1: genau,
0: die Ecke.
1: Der immer Strumpfhosen trägt. Genau.
0: Ja. So ungefähr, genau.
1: Wir
0: wollen in deinen Garten gehen. Was gibt es da heute zu bestaunen?
1: In meinem Garten ist eine ungemähte Wiese. Juhu. Ich lasse es wachsen.

0: Wundermann und sowas ist da drin, Klee und Löwenzahn. Und ich mache mit beim mähfreien Mai. Ich mähe meine Wiese nicht, sondern ich lasse einfach nur also alles stehen und mähe mir so einen Weg, wo ich weiß, okay, auf die eine Rasenfläche gehe ich zum Beispiel fast gar nicht. Da lasse ich so. Mhm. Da gehe ich einmal so ein bisschen, so da habe ich so Wege, da wächst das Gras auch gar nicht so hoch oder die Wiese. Und dann mähe ich mir dann so einen Weg, da gehe ich so lang. Und die andere lasse ich komplett in Ruhe.
1: Das ist doch aber auch schön.
0: Ja, weil da
1: sind
0: blüht
1: da Blümchen
0: ganz
1: mit
0: total.
1: Achtung, ja, also Löwenzahn
0: so
1: und so weiter.
0: Es ist interessant, wenn du einfach den Rasen mal in Ruhe lässt und den mal wachsen lässt. Dann kommt da so viel raus und die Bienen und die ganzen Insekten und Schmetterlinge, Schwebfliegen, die freuen sich einfach drüber. Ja. Und
1: okay.
0: Ich tue was für die. Und es ist ganz einfach,
1: schön,
0: ich faulenze für die Artenvielfalt. Das finde ich mega.
1: Das ist doch schön. Nichts machen, damit es dem Blümchen und dem Bienchen gut geht.
0: Du musst ein Schild aufstellen, weil der Gartenvorstand mag das natürlich nicht. Das ist ja ungepflegt, ne?
1: Ach ja.
0: Ja, da, ich finde, da muss noch ein bisschen was passieren, so in der Denke.
1: Na, das du vielleicht kannst mal so ein bisschen Einfluss nehmen.
0: Ja, ich ziehe einfach durch und irgendwann ist es dann normal und dann lasse ich meinen Garten noch Naturgarten zertifizieren und dann ist das sowieso legitimiert, weißt du? So
1: okay.
0: Ist mein Plan.
1: Worum geht's heute im Radiogarten?
0: Wir kümmern uns auch unter anderem um natürlichen Sichtschutz. Kannst ja durch einjährige Kletterpflanzen machen. Da gibt es ja Möglichkeiten, da erzählen wir heute mal, was man besser kauft, was man aber durchaus einfach per Samen in das Beet steckt. Und auch einjährige Blühpflanzen, was da geht, so Wildblumenmischung hört man ja immer wieder. Macht man das jetzt oder setzt man lieber auf was anderes? Und du hörst es schon raus, man setzt lieber auf was anderes. Eine Sommerblumenmischung nämlich. Das erklären wir auch, weil die Wildblumensamen, da gibt es Unterschiede zwischen Sommerblumenmischung und Wildblumenmischung. Das erklären wir aber nachher.
1: Genau, gleich nach 10 geht's los, der Radiogarten mit Nadine Witt. Ich wünsche Ihnen noch einen schönen Samstag. Wir hören uns dann morgen früh wieder ab 6 und dann starten wir gemeinsam in den Sonntag. Tschüss, bye bye, ihr euer Andreas Kalwitz. Und jetzt habe ich noch Foreigner für Sie mit Urgent.

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17: Bundesfinanzminister Lars Klingbeil will in den kommenden Wochen sein Konzept für eine Steuerreform vorlegen. Man arbeite mit Hochdruck daran, sagte der Vizekanzler und SPD-Chef der Süddeutschen Zeitung. Diejenigen, die jeden Tag den Laden am Laufen halten, müssten am Ende mehr in der Tasche haben, sagte er. MDR Thüringen-Reporter Ulrike Ufer.
18: Der SPD-Vorsitzende bekräftigte, geplant sei eine deutliche Entlastung kleinerer und mittlerer Einkommen. Diese Entlastung müsse aber realistisch finanziert werden und Spitzenverdiener mit sechsstelligen Gehältern ihren Beitrag leisten. Kanzleramtschef Frei will nach eigenen Worten bei der geplanten Reform ebenfalls möglichst viele Steuerzahler entlasten. Aus Sicht von Frei steht fest, dass derzeit viel zu früh angefangen werde, maximal zu besteuern. Der Spitzensteuersatz beginnt bei etwa 70.000 Euro.
17: Thüringens Finanzministerin Katja Wolf befürwortet Pläne der Bundesregierung, Steuersünder künftig auch bei Selbstanzeige zu bestrafen. Wenn es um hohe Beträge gehe, müsse man die Straffreiheit nach einer Selbstanzeige in Frage stellen, so Wolf. Wolf zeigte sich überrascht über die Höhe der Selbstanzeigen in Thüringen im vergangenen Jahr. Sie lag bei 100. In den zwei Jahren davor waren es etwa 15 bis 20 weniger. Bislang sichert die Selbstanzeige einem Steuersünder automatisch Straffreiheit zu. Die Fusionen der Rettungsleitstellen in Thüringen kommen nicht wie geplant voran. Statt nur noch 6 gibt es noch immer Leitstellen an 12 verschiedenen Standorten. Vor allem das Weimarer Land und der Landkreis Gotha setzen erstmal weiter auf einen Alleingang. Innenstaatssekretär Andreas Bausewein mahnte noch einmal zum Zusammenschluss. In Zeiten leerer kommunaler Kassen könne man den Landkreisen und kreisfreien Städten nur empfehlen, die Fördergelder anzunehmen und die Leitstellen gemeinsam zu betreiben. Nach der Ankündigung des US-Präsidenten von höheren Zöllen auf Autoimporte droht die EU mit Gegenreaktionen. Sollten die USA Schritte ergreifen, die im Widerspruch zum gemeinsamen Handelsabkommen stünden, dann behalte man sich alle Optionen vor, die Interessen der EU zu schützen, sagte eine EU-Sprecherin. Der aus einer flachen Ostseebucht an der Insel Pöhl geborgene Buckelwal schwimmt frei in der Nordsee. Das gab das Team der verantwortlichen Privatinitiative bekannt. Der Wal sei um 8.45 Uhr aus dem Frachter geschwommen und zumindest im Moment auch in die richtige Richtung unterwegs, sagte ein Teammitglied. MDR-Thüringen-Reporter Pierre-Alexander Körske.
19: Das Sicherungsnetz im hinteren Bereich des Docks war bereits gestern entfernt worden. Eine Sprecherin der Initiative hatte zuvor mitgeteilt, Ziel sei, die Nordsee oder den Atlantik deutlich weiter westlich zu erreichen. Damit solle die Gefahr verringert werden, dass der Buckelwal in die Ostsee zurückschwimmt. An der privat finanzierten Rettungsaktion, die viel Stress für das Tier bedeutet, hatte es auch Kritik gegeben. Ob der Wal überleben kann, ist noch offen. Er war seit Ende März mehrfach an der deutschen Ostseeküste gestrandet.
17: Das waren die Nachrichten. 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
20: Dankeschön, Karin. Wir schauen aufs Wetter. Heute viel Sonne, blauer Himmel, wenig Wolken und sommerlich warm. 22 bis 28 Grad. Es weht ein leichtböiger Südwind. In der Nacht kaum Wolken und trocken. Die Tiefstwerte dann zwischen 12 und 7 Grad. Morgen dann bis Mittag viel Sonne. Danach längere Zeit stark bewölkt und gegen Abend kann es im Eichsfeld und Südharz Schauer geben. Weiterhin bleibt es windig und warm. 23 bis 29 Grad. Am Montag erwarten wir so eine Mischung aus Sonne und Wolken. Schauer wird es geben und einzelne Gewitter auch. Die Höchstwerte dann weiter auch recht warm um die 23 Grad. Damit ist es 10:04. Und hier sind die aktuellen Verkehrsmeldungen. A38 Richtung Leipzig zwischen Altstädt und Eisleben Behinderungen durch einen defekten LKW. So, jetzt habe ich es aber. Blitzer, Fehlanzeige. Jetzt am Samstagvormittag. Sollten Sie was gesehen haben, gerne anrufen. Und Bescheid sagen, kostenfrei im MDR Thüringen Verkehrszentrum 0800 218 1600. Vielen Dank. Allen unterwegs wünsche ich eine gute und sichere Fahrt. Ich bin Nadine Witt. Herzlich willkommen im Radiogarten.
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0: ganz hervorragend. Room with a View, also ein Zimmer mit Aussicht. Und soll ich immer sagen, ich habe hier eine ganz großartige Aussicht.
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0: Vom Studio aus gucke ich nämlich direkt in den Egerpark und dort blüht ja Europas größtes Ornamentblumenbeet. Gerade ganz, ganz wunderschön. Das sind vielleicht auch ein bisschen Blümchen zum Geburtstag, denn diese Woche ist ja der Egerpark 65 Jahre alt geworden. Am 28. April 1961 wurde die IGA in Erfurt eröffnet. Und MDR Thüringen-Reporterin Antje Kirsten kennt Thüringens größten Garten in- und auswendig. Antje, warum gibt es eigentlich den Egerpark? Was war die Idee?
2: Naja, weil die DDR zeigen wollte, was sie drauf hat. In erster Linie ging es ja nicht um bunte Blumen. Zur IGA, also zur Internationalen Gartenbauausstellung, gehörten große Felder. Mhm. Da wurden neue Züchtungen gezeigt. Blumenkohl mit Weltspitze sozusagen. Und so war die Eröffnung auch ein großes Ding. Der damalige Landwirtschaftsminister Hans Reichelt.
3: Möge diese Ausstellung der besseren Versorgung unserer Bevölkerung mit Gemüse, Obst und Blumen dienen. Möge sie unseren Werktätigen Freude und Entspannung bringen. In diesem Sinne erkläre ich die erste internationale Gartenbauausstellung sozialistischer Länder für eröffnet.
2: Ja, und in den 65 Jahren hat die EGA inzwischen 45 Millionen Besucher gehabt. Das muss man sich mal vorstellen.
0: Ja.
2: Und nach der Wende wurde der Park dann halbiert. Wir hier, also in unserem Landesfunkhaus, wir sitzen sozusagen im Rosengarten und die Messe auf den Gemüsefeldern. 1992 wurde sie dann unter Denkmalschutz gestellt und zur Bundesgartenschau vor 5 Jahren saniert und das Klimazonenhaus Danakil gebaut.
0: Okay, also man könnte ja meinen, auch gerade wenn man auf der EGA unterwegs ist und sich alles anschaut, es ist alles im grünen Bereich, aber es ist mit Einschränkungen zu sehen, ne?
2: Naja, finanziell bleibt Thüringens größter Garten ein Zuschussgeschäft. Mhm. Der Park hängt am Tropf der Stadtwerke. Der Zuschuss pro Jahr beträgt so zwischen 4 und 5 Millionen Euro. 36 Hektar, also trotz selbstfahrender Rasenmäher, machen sie ja nicht von allein. Mhm. Und in all den Jahren, das muss man auch sagen, sind auch die Eintrittspreise gehörig geklettert. Heute kostet ein Tagesticket 17 Euro, vor 20 Jahren waren es etwa 6 bis 8 Euro.
0: Naja, die Preise sind überall gestiegen, leider ist so. Kosten sind ja auch gestiegen, ne? Muss man auch sehen. 25 Jahre, das ist schon echt auch eine wahnsinnig lange Zeit. Antje, wie erfindet sich der Park denn immer wieder neu?
2: Ja, vor allem mit Veranstaltungsformaten, wie beispielsweise dem Comic-Park, sollen junge Leute in den Garten geholt werden. Mit dieser Manga-Schau, die nächste ist am 9. Mai, klappt das auch ganz gut. Und was auch immer gut klappt, ist das Lichterfest im Winter.
0: Absolut, das ist richtig schön. Wir gratulieren der EGA zum 65. Geburtstag. Vielen Dank, Antje. Ja, und zum Jubiläum ist auch die EGA Teil der Landesgartenschau in Leinefelde-Worbis. Zusammen mit dem Deutschen Gartenbaumuseum wurde ja ein alter DDR-Plattenbau auf dem Gelände der Landesgartenschau ja aus dieser Zeit eben auch dekoriert. Der Blumenblock in der Südstadt Start ist eine richtig tolle Hauptattraktion der Landesgartenschau mit wechselnden Blumenschauen. Sehr zu empfehlen, wenn Sie dahin möchten mal oder überhaupt zur Landesgartenschau gehen. Schauen Sie sich das an und schauen Sie natürlich auch mal auf der EGA vorbei. So, und wir machen jetzt weiter im Radiogarten mit Musik von Bonnie Tyler.

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5: Heute können Sie die Sommersachen auf jeden Fall schon mal rausholen. 22 bis 28 Grad. Viel Sonne, blauer Himmel, wenig Wolken. Ein leicht Bögen, Südwind, den gibt es, aber der stört uns gar nicht weiter. In der Nacht wird es auch nicht wirklich kalt. Also meine Tomaten lasse ich heute definitiv schon mal auf dem Balkon übernachten. Die können sich schon mal an die Temperaturen gewöhnen und bald geht es dann auch in den Garten damit.

0: 12 bis 7 Grad die Tiefstwerte für die Nacht. Morgen wird es auch nochmal schön warm, 23 bis 29 Grad. Viel Sonne, ab Mittag kommen Wolken dazu und gegen Abend kommt dann vom Eichsfeld und auch vom Südharz her ein paar Schauer. Am Montag freuen wir uns auf Regen, Schauer und einzelne Gewitter sind möglich. Ich hoffe, da kommt ein bisschen was runter, ist ja alles viel zu trocken. Und eine Mischung aus Sonne und Wolken erwarten wir am Montag. Weiterhin warm bleibt es auch, Höchstwerte um die 23 Grad. Und noch schnell eine Info für alle Allergiker. Heute gibt es eine starke Belastung durch Birkenpollen und eine schwache Belastung durch Gräser- und Eschenpollen. Damit ist es 10.30 Uhr. Und hier sind die aktuellen Verkehrsmeldungen. Wir schauen auf die B4. Vorsicht Richtung Erfurt zwischen Henschleben und Gebesee. Hier liegen Fahrzeugteile auf der Fahrbahn. Keine Blitze aktuell. Sollten Sie was anderes wissen und schon welche gesehen haben, dann gerne anrufen bei uns kostenfrei im MDR Thüringen Verkehrszentrum 0800 218 16 00. Dankeschön und gute Fahrt.
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0: Mrs. Robinson.
1: Simon Garfunkel hier bei MDR Thüringen. 10.40 Uhr ist es.
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1: Haben Sie Ihren Rasenfunk gemäht? Ja, das ist eine kleine Fangfrage an der Stelle, weil ich lasse meinen in Ruhe und mache mit bei der Aktion Mähfreier Mai. Da können Sie jetzt sagen, heißt das jetzt nur Anfang Mai nicht mähen, Ende Mai dann wieder los? Eigentlich nicht. Ist vielleicht so ein bisschen eine Initialzündung, um mal zu schauen, was wächst denn eigentlich alles so in meinem Rasen, wenn ich da mal nicht mähe, wenn ich das einfach mal lasse. Denn neben den vielen Rasengräsern sind da auch Wildpflanzen dabei, zum Beispiel auch der Löwenzahn. Und der ist für viele Insekten tatsächlich überlebenswichtig. Das sagt auch Tom Blut von der Deutschen Wildtierstiftung.
3: Ganz vorne dran die Honigbiene, aber dann eben auch die Wildbiene. Und da gibt es in Deutschland ungefähr 600 Arten. Und Wespen, die auf Blüten gehen. Wir haben fliegende Käfer oder auch laufende Käfer, die auf Blüten gehen, fliegen. Das heißt, die Insekten, die dann die Blüten anfliegen, können sich auch sicher sein, dass sie dort wirklich auch gut Nahrung bekommen. Einerseits für sich selber. Das ist zum Beispiel bei den Wildbienen so. Die erwachsenen Tiere sammeln für sich selber den Nektar, um sich davon zu ernähren und um Kraft zu sammeln. Und der Pollen wird gesammelt, um die Brut zu versorgen. Und davon ist zum Beispiel im Löwenzahn von beiden sehr viel.
1: Und neben Löwenzahn wachsen auch noch andere nützliche Wildpflanzen im Rasen.
3: Flockenblumen sind da ein schönes Beispiel dafür. Die Schafgarbe zum Beispiel ist auch eine wunderbare Insektenpflanze. Kleearten wachsen noch, ganz viele verschiedene dann wahrscheinlich auch im Garten. Das sind die Schmetterlingsblütler. Das sind hervorragende Nahrungspflanzen für Insekten, gerade für Schmetterlinge. Also da gibt es ganz viele Arten, die wirklich dann auch bei uns natürlicherweise aufwachsen.
1: Ja, man kann sie einfach wachsen lassen. Sie können ja mal mitmachen und sich das anschauen, wenn Sie jetzt fragen, ja, wie komme ich denn dann von A nach B? Einfach mal nur einen Weg mähen und den Rest lassen. Vielleicht auch so kleine Inseln, damit könnte man mal anfangen. Und ja, dann natürlich nicht Ende Mai wieder alles wegsensen, sondern vielleicht mal ein bisschen was stehen lassen, sich dran erfreuen, wie viel Leben dann in kurzer Zeit entsteht. Den Insekten zuliebe. Welche Blumen Sie auch noch gezielt im Garten aussehen können, darüber sprechen wir in der kommenden halben Stunde hier im Radiogarten.
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10: Bundesfinanzminister Lars Klingbeil will in den kommenden Wochen sein Konzept für eine Steuerreform vorlegen. Der Vizekanzler und SPD-Chef sagte der Süddeutschen Zeitung, diejenigen, die jeden Tag den Laden am Laufen halten, müssten am Ende mehr in der Tasche haben. Dazu müssten Spitzenverdiener mit sechsstelligen Gehältern ihren Beitrag leisten. Auch Bundeskanzler Friedrich Merz hatte sich kürzlich offen für eine Erhöhung der Reichensteuer gezeigt. Kanzleramtschef Thorsten Frey stellte in der Neuen Osnabrücker Zeitung aber klar, dass seiner Ansicht nach viel zu früh angefangen werde, maximal zu besteuern. Der Spitzensteuersatz beginnt bereits bei etwa 70.000 Euro. Thüringens Finanzministerin Katja Wolf befürwortet Pläne der Bundesregierung, Steuersünder auch bei Selbstanzeige zu bestrafen. Wenn es um hohe Beträge gehe, müsse man die Straffreiheit nach einer Selbstanzeige in Frage stellen, so Wolf. Sie zeigte sich überrascht über die Höhe der Selbstanzeigen in Thüringen im vergangenen Jahr. Sie lag bei 100. In den 2 Jahren davor waren es jeweils etwa 15 oder 20 weniger. Bislang sichert die Selbstanzeige einem Steuersünder automatisch Straffreiheit zu. Thüringens Integrationsministerin Beate Meißner prüft Sanktionen bei unentschuldigtem Fehlen in Sprach- und Integrationskursen. Denkbar sei etwa, dass ein Teilnehmer, der öfter Fehler aus dem Kurs fliege. Damit sei der Platz frei für jemanden, der wirklich wolle, sagte Meißner. Nach Angaben ihres Ministeriums hätten im Jahr 2025 insgesamt 707 Menschen an den vom Land Thüringen finanzierten Start-Deutsch-Kursen teilgenommen. 21 davon brachen den Kurs unbegründet ab. Verteidigungsminister Boris Pistorius hat den angekündigten Teilabzug von US-Truppen aus Deutschland als absehbar bezeichnet. Derzeit sei die Rede davon, dass etwa 5.000 US-Soldaten von insgesamt fast 40.000 Deutschland verlassen, sagte Pistorius. Die Präsenz amerikanischer Soldaten in Europa und in Deutschland sei sowohl im europäischen wie amerikanischen Interesse. Die US-Ankündigung mache aber auch klar, dass die NATO europäischer werden müsse, sagte der Verteidigungsminister. Der Buckelwal, der in der Ostsee festgesessen hatte, ist nach Angaben aus dem Rettungsteam in der Nordsee freigesetzt worden. Er sei gegen 9 Uhr nicht mehr in dem Lastkahn gewesen, mit dem er in den vergangenen Tagen in die Gewässer zwischen Dänemark und Norwegen gebracht wurde. Der rund 12 Meter lange Buckelwal hatte 4 Wochen vor der Insel Pöhl bei Wismar gelegen. Gegen den Rat vieler Experten hat eine private Initiative seit Mitte April daran gearbeitet, ihn in die Nordsee oder den Atlantik zu bringen. Das waren die Nachrichten. 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
8: Dankeschön, Karin.
11: Wir schauen aufs Wetter. Heute viel Sonne, blauer Himmel, wenig Wolken, sommerlich warm. Es ist auch 22 bis 28 Grad. Dazu ein leicht böiger Südwind. In der Nacht Tiefstwerte zwischen 12 und 7 Grad. Kaum Wolken, es bleibt trocken. Und morgen erstmal bis zum Mittag viel Sonne. Danach kommen ein paar Wolken mit dazu. Und gegen Abend im Eichsfeld und Südharz sind durchaus Schauer schon möglich. Die Temperaturen morgen auch nochmal richtig warm mit 23 bis 29 Grad. Am Montag erwarten wir eine Mischung aus Sonne und Wolken. Schauer und einzelne Gewitter wird es dann geben. Die Höchstwerte bleiben trotzdem warm, 23 Grad. Und jetzt schauen wir mal auf die Straßen. Es ist 11:04. Hier sind die aktuellen Verkehrsmeldungen. Und das sieht gut aus. Keine Störungen und auch keine Blitzer. Sollten Sie was gesehen haben, gerne Bescheid sagen. Anrufen einfach kostenfrei bei uns im MDR Thüringen Verkehrszentrum 0800 218 16 00. Vielen Dank und gute Fahrt. Ich bin Nadine Witt. Sie hören den Radiogarten hier am Samstagvormittag. Hallo.
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0: Robert Palmer mit Johnny und Mary hier bei MDR Thüringen. 11.16 Uhr haben wir es.
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0: Tag 10 der Landesgartenschau in Leinefelde-Worbis. Heute dreht sich hier bei uns im Programm alles mal um die Brunnenkresse und die schönsten Kräutermärchen. Ja, Kräuter und Pflanzen, Sträucher und Bäume, die brauchen natürlich auch Wasser. Stichwort Wasserverbrauch. MDR Thüringen-Reporterin Marie-Therese Engelmann. Du hast hier den Chefgärtner der Landesgartenschau getroffen. Wie viel Wasser wird denn insgesamt auf der Landesgartenschau eigentlich gebraucht?
2: Ja, bei einem Garten dieser Größenordnung ist der Wasserverbrauch natürlich ein großes Thema. Mhm. Das Gelände insgesamt mit allen Bereichen, also Rasen, Bäume, Pflanzen, umfasst 15 Hektar. Zum Vergleich, das sind 21 Fußballfelder. Der Wasserverbrauch für diese Fläche beträgt 100.000 Kubikmeter. Das ist in etwa so viel Wasser, wie 1.000 Haushalte ein ganzes Jahr lang verbrauchen.
0: Das ist schon eine ganze Menge, aber es hat ja auch gar nicht geregnet. Also es muss gegossen werden, wenn die Pflanzen schön aussehen sollen. Und es wurden ja auch ganz viele Bäume gepflanzt, knapp 600. Wie werden die bewässert?
2: Um Wasser zu sparen, wurden um die Baumstämme Wassersäcke gelegt. Das sind grüne Säcke aus Kunststoff, die kleine Löcher haben. Wenn man da oben Wasser hineingießt, läuft es nicht sofort heraus, sondern tropft über einen Zeitraum von circa 6 bis 24 Stunden langsam in den Boden.
0: Sehr gut. Und was wird noch getan, um möglichst nachhaltig zu sein und sparsam mit Wasser umzugehen?
2: Es wird außerdem das sogenannte Schwammstadtprinzip angewendet. Wie das funktioniert, erklärt der gärtnerische Leiter der Landesgartenschau, Andreas Kenzler.
3: Also alles, was dort an natürlicher Feuchtigkeit kommt, wird gespeichert, entweder an Ort und Stelle wieder dem Boden zugeführt oder über Bodenfilter wird das Wasser gereinigt und dann eben bei Überschuss wieder in die Ohne dann mit zugeführt und dann weiter reguliert und versorgt.
2: Und damit wird klar, nachhaltige Bewässerung ist kein Zukunftsthema mehr, sondern längst gelebte Praxis.
0: Das ist richtig gut. Es soll ja nächste Woche regnen, da hoffen wir natürlich drauf. Für die Besucher ist das immer so, naja, könnten vielleicht dann sagen, ich komme nicht, aber nehmen Sie einfach den Regenschirm mit oder die Regenjacke und genießen Sie auch bei Regenwetter die Landesgartenschau. Lohnt sich auf jeden Fall und Sie sehen auch, dass es viele durchdachte Konzepte und einfache Ideen gibt, mit dem man wirklich auch auf großen Flächen Wasser sparen kann, um eben nachhaltig mit dieser Ressource umzugehen. Und das können Sie sich, wie gesagt, selbst anschauen auf der Landesgartenschau. Zeit haben Sie übrigens noch bis zum 11. Oktober. Und jede Woche im Radiogarten erzählen wir Ihnen was Neues von der Landesgartenschau.

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11: Wir schauen aufs Wetter. Die Temperaturen heute 22 bis 28 Grad. Ganz viel Sonne, blauer Himmel, wenig Wolken. In der Nacht Tiefstwerte zwischen 12 und 7 Grad. Kaum Wolken, es bleibt auch noch weiter trocken. Morgen, da kommt dann gegen Abend vom Eichsfeld und Südharz her ein paar Schauer um die Ecke. Und temperaturmäßig bewegen wir uns morgen auch noch im sommerlichen Bereich, 23 bis 29 Grad. Am Montag dann eine Mischung aus Sonne und Wolken. Und dann hoffen wir mal ganz sehr doll auf Regen, denn den brauchen wir ganz dringend. Und ich finde, nach dem Wochenende darf es auf jeden Fall auch mal regnen. Schauer und einzelne Gewitter sind möglich und Temperaturen am Montag dann so um die 23 Grad. Das sind dann die Tageshöchstwerte. Damit ist es 11.30 Uhr. Und wir schauen noch auf die Straßen. Es gibt im Moment eine Meldung und zwar von der A72 Richtung Hof zwischen Hof Nord und Dreieck Bayerisches Vogtland. Hier liegt ein Plastikeimer auf der Fahrbahn. Geblitzt wird aktuell nicht. Sollten Sie was gesehen haben, gerne anrufen bei uns. Kostenfrei im MDR Thüringen Verkehrszentrum 0800 218 16 00. Vielen Dank und gute Fahrt.
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Upside Down, das ist Diana Ross hier beim MDR Thüringen. 11.34 Uhr haben wir es. Und ich habe noch einen kleinen Veranstaltungstipp für Sie. Klar, jetzt ist hier Gartenwetter und draußen sein auf jeden Fall. Aber vielleicht auch Zeit für Flohmarkt jetzt am Wochenende. Von 13 bis 18 Uhr heute, Entschuldigung. Und morgen von 10 bis 15 Uhr können Sie Flohmarkt im Gleisdreieck in Waltershausen erleben. Stöbern, schlemmen und das schöne Wetter genießen auf jeden Fall. Das hat uns die Karin aus Gotha geschrieben über die MDR Thüringen App. Vielen Dank und ganz viel Spaß.

0: Rolling Stones, Paint It Black. Sie hören MDR Thüringen mit einfach guter Musik. Am Samstagvormittag, 11.41 Uhr ist es.
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0: Bunte Sommerblumen im Garten, ja, darauf freue ich mich auch schon. Das dauert noch ein bisschen. Ich liebe die bunten Blüten für Insekten, Wildbienen, Schmetterlinge und so weiter. Vielleicht haben Sie auch schon drüber nachgedacht, Ihren Garten ein bisschen aufzupeppen und eine Blumenmischung irgendwie noch mit reinzubringen, für Insekten auszusäen. Gute Idee, aber Sie sollten genau hinschauen, was Sie da nehmen. Denn es gibt Unterschiede, sagt MDR-Gartenexpertin Brigitte Goss.
2: Wir müssen erstmal unterscheiden zwischen den Wildblumenmischungen und den Blühmischungen, Sommerblumen. Das ist ein deutlicher Unterschied. Wir sind ja jetzt im Mai und da ist es ein bisschen schwierig, diese Wildblumen auszusäen, weil die Wildblumen nicht mit Erde abgedeckt werden sollten. Das sind ja fast alle Lichtkeimer und da trocknen die einfach so schnell aus. Also man hätte Wildblumen schon viel früher aussehen müssen. Also man sagt Monaten mit R, also März, April oder eben dann im September. Also wer das unbedingt machen möchte, vielleicht warten bis zum September, wäre besser. Aber die Zeit kann man schon wunderbar überbrücken mit einjährigen Blütenmischungen. Also das sind halt dann nicht unbedingt heimische Arten, aber die blühen den ganzen Sommer über oder sehr lange. Und die tun natürlich unseren Insekten auch ganz gut.
0: Okay, also ist es wichtig zu schauen, nicht nach Wildblumenwiese, sondern nach Blühmischungen, Sommerblumenmischungen, dass ich die einfach kaufe in den Gartencentern.
2: Die funktionieren ganz gut im Mai, weil ich eben mit den Wildblumenmischungen da mehr Probleme habe. Da würde ich empfehlen, lieber mit der Aussaat der Wildblumenmischungen würde ich bis in den Herbst warten. Und was man hier auch noch machen kann, damit man gleichmäßig immer Blüten hat, und zwar auch das in Etappen auszusäen. Denn wenn die keimen und wachsen, dann haben die ja auch ihre Blühhochs, also und lassen dann wieder nach. Das heißt, also ich habe ein Stück, das sähe ich jetzt Anfang Mai aus und warte dann nochmal 14 Tage, 3 Wochen. Und ein anderes Stück sähe ich dann einfach noch ein bisschen später aus. Und damit habe ich auch so eine Staffelung im Garten. Und bei diesen Sommerblumenmischungen, da sollte man mit Erde abdecken. Also die kann man schön abdecken, heißt, die Samen trocknen nicht so schnell aus, denn jetzt wird es ja doch ab und zu mal warm. Die Fläche muss man auf jeden Fall immer feucht halten. Und ganz wichtig ist, was alles vereinfacht ist, wenn man das mit einem beikräuterfreien Substrat abdeckt, also dass da keine anderen Kräuter wachsen, dann hat man da Wildkräuter mit drin, die überwuchern da ganz schnell. Meine Blühmischung, da aufgepasst.
0: Okay, also helfen wir uns jetzt bis über den Sommer, bis zum Herbst hin mit Sommerblumenmischungen und machen dann was ganz konkret für die Wildbienen und Insekten mit einer Wildblumenmischung, beziehungsweise das dann im Herbst sehen.
2: Ja, und so nebenbei tut man ja nicht nur für die Insekten was Gutes, sondern auch für den Boden. Denn der Boden mag das einfach mit so vielen Blumen, wird auch richtig aufgewertet, gelockert und wird einfach vitaler.
0: Dankeschön, Brigitte. Insektenfreundliche Blumen können aber natürlich auch direkt angepflanzt werden. Viele Wildbienen, Schmetterlinge und Raupen sind ja auch auf ganz bestimmte Pflanzen angewiesen. 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
4: Es ist 12:00. Karin Lukas bringt Sie jetzt auf den aktuellen Stand.
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6: Bundesfinanzminister Lars Klingbeil will in den kommenden Wochen sein Konzept für eine Steuerreform vorlegen. Der Vizekanzler und SPD-Chef sagte der Süddeutschen Zeitung, diejenigen, die jeden Tag den Laden am Laufen halten, müssten am Ende mehr in der Tasche haben. Dazu müssten Spitzenverdiener mit sechsstelligen Gehältern ihren Beitrag leisten. MDR Thüringen-Reporter Christoph Titz mit Einzelheiten.
7: Die Reichensteuer fällt bislang bei Einkommen von mehr als 278.000.

0: Euro im Jahr an. Der 3-prozentige Aufschlag zum Spitzensteuersatz soll nun auf 5,5% steigen. Zwar hatten sich sowohl Bundeskanzler Merz als auch CSU-Chef Söder zuletzt offen für eine höhere Reichensteuer gezeigt. Merz sagte dem Spiegel aber auch, dafür müsse der Solidaritätszuschlag, den nur noch Spitzenverdiener zahlen, wegfallen. Das wiederum lehnt die SPD bislang entschieden ab.
1: In Thüringen ist die Zahl der Selbstanzeigen von Steuersündern gestiegen. Laut Finanzministerium gingen im letzten Jahr 100 Selbstanzeigen ein. In den zwei Jahren davor waren es etwa 15 bis 20 weniger. MDR Thüringen-Reporter Wolfgang Henschel mit Einzelheiten.
2: 100 Selbstanzeigen. Diese Zahl ist auch aus Sicht von Finanzministerin Katja Wolf überraschend hoch. Wie viel hinterzogene Steuern dadurch zusätzlich vom Fiskus eingetrieben werden konnten, ist unklar. Dazu erhebt das Ministerium keine Zahlen. Wolf stimmt aber Plänen der Bundesregierung zu, wonach sich Steuersünder durch eine Selbstanzeige künftig nicht mehr automatisch Straffreiheit sichern können, sondern nur mildere Strafen. Wenn es um hohe Beträge gehe, müsse man die Straffreiheit nach einer Selbstanzeige in Frage stellen, so Wolf. Dass sich dann möglicherweise weniger Steuersünder freiwillig melden, glaubt die Ministerin nicht. Es sei ein Unterschied, ob man bei einem schweren Fall von Steuerhinterziehung nur für ein oder für 5 Jahre ins Gefängnis gehe, so Wolf.
1: Integrationsministerin Beate Meißner prüft Sanktionen bei unentschuldigtem Fehlen in bestimmten Sprach- und Integrationskursen. Denkbar sei etwa, dass ein Teilnehmer nach mehrmaligem Fehlen aus dem Kurs fliege. Damit sei der Platz frei für jemanden, der wirklich wolle, sagte die CDU-Politikerin. Aus der MDR Thüringen Nachrichtenredaktion Uli Sondermann-Becker.
3: Der Ministerin geht es um die vom Land finanzierten Start-Deutsch-Kurse. Knapp 700 Migranten haben im vergangenen Jahr einen solchen Kurs besucht und 20 davon haben ihn unbegründet abgebrochen. Sie wolle da mehr Verbindlichkeiten schaffen, sagte Meißner. Sie kritisiert außerdem, dass die Bundesregierung bei den vom Bund geförderten Integrationskursen gekürzt habe. In Thüringen sind Meißner zufolge rund 3000 Menschen betroffen, die jetzt nicht mehr an solchen Kursen teilnehmen können. Gerade bei Ukrainern sehe sie aber eine starke Perspektive für den Arbeitsmarkt. Dafür seien die Kurse allerdings notwendig.
1: Die Fusionen der Rettungsleitstellen in Thüringen kommen nicht wie geplant voran. Statt nur noch 6 gibt es noch immer Leitstellen an 12 verschiedenen Standorten. Vor allem das Weimarer Land und auch der Landkreis Gotha setzen erstmal weiter auf einen Alleingang. Doch laut Innenstaatssekretär Andreas Bausewein wächst der Druck auf die Einzelkämpfer. MDR Thüringen-Reporterin Ria Weber.
4: Neue gesetzliche Vorgaben regeln künftige Standards und Kostenerstattungen durch die Kassen. Das entsprechende Förderprogramm des Landes läuft nur bis 2030. Deshalb mahnt der Staatssekretär für Bevölkerungsschutz noch einmal zum Zusammenschluss. In Zeiten leerer kommunaler Kassen, so Bausewein, könne man den Landkreisen und kreisfreien Städten nur empfehlen, die Fördergelder anzunehmen und die Leitstellen gemeinsam zu betreiben. Die Fusionswilligen, wie etwa der Rettungsdienstzweckverband Südthüringen, planen bereits ihre Neubauten. Hier, so die Geschäftsleiterin Eileen Krämer, gebe es kaum noch Platz für neue Partner. Ab kommenden Jahr wird der Zweckverband, in dem sich die Landkreise Hildburghausen, Sonneberg und die Stadt Suhl zusammengeschlossen haben, auch die Einsätze für Schmalkalden-Meiningen mit koordinieren.
1: US-Präsident Trump will die Zölle auf Autos und Lkw aus der EU von 15% auf 25% erhöhen. Schon in der kommenden Woche sollen sie erhoben werden. Brüssel droht mit Gegenreaktionen und die deutschen Autobauer sind besorgt. MDR Thüringen-Reporter Uli Petersen fasst die Reaktionen zusammen.
5: Ein Anstieg der Gebühren in dieser Größenordnung könnte an die Substanz gehen, befürchtet IWF-Präsident Schularik. Er verwies dabei auch auf das ohnehin schon langsame Wirtschaftswachstum in Deutschland. Der Verband der Automobilindustrie und der Deutsche Außenhandelsverband fürchten die Folgen von höheren Zöllen ebenfalls. Aus dem Bundesfinanzministerium heißt es, die EU solle sich mit Reaktionen möglichst zurückhalten. Es sei schließlich unklar, ob Trump seinen Worten wirklich Taten folgen lassen wird.
1: Verteidigungsminister Boris Pistorius hat den angekündigten Teilabzug von US-Truppen aus Deutschland als absehbar bezeichnet. Die US-Ankündigung mache klar, dass die NATO europäischer werden müsse. Das US-Verteidigungsministerium hatte gestern Abend angekündigt, 5000 US-Soldaten aus Deutschland abzuziehen. MDR Thüringen-Reporter Georg Schwarte.
6: Wir Europäer müssen mehr Verantwortung für unsere Sicherheit übernehmen. Deutschland sei dabei laut Pistorius auf einem guten Weg. Der jetzt verkündete Schritt, in 6 bis 12 Monaten 5.000 der derzeit knapp 39.000 US-Soldaten aus Deutschland abzuziehen, könnte auch auf den Ärger des US-Präsidenten über Bundeskanzler Merz zurückzuführen sein. Merz hatte Trump eine fehlende Strategie im Iran-Krieg vorgeworfen und gesagt, Teheran demütige die gesamte amerikanische Nation. Trump reagierte darauf mit wüsten Beschimpfungen des Kanzlers. Der CDU-Außenpolitiker Jürgen Hart warnte, dass der Einzige, der von dem angekündigten Schritt Trumps profitiere, der russische Präsident Putin sei. Hart sagte im Deutschlandfunk, damit werde das gesamte Abschreckungsnarrativ der NATO, dass man als Partner in Europa zusammenstehe, ein Stück weit untergraben.
1: Der aus einer flachen Ostseebucht an der Insel Pöhl geborgene Buckelwal schwimmt frei in der Nordsee. Das gab das Team der verantwortlichen Privatinitiative bekannt. Zumindest im Moment sei der Meeressäuger auch in die richtige Richtung unterwegs, hieß es. MDR Thüringen-Reporter Per Alexander Krüske.
7: Drohnenbilder zeigten gegen 9 Uhr ein leeres Trockendock. Kurz zuvor soll es der Wal verlassen haben, etwa auf halbem Weg zwischen Dänemark und Norwegen. Das teilte das Team der privaten Rettungsinitiative mit. Das Sicherungsnetz im hinteren Bereich des Docks war bereits gestern entfernt worden. Eine Sprecherin der Initiative hatte zuvor mitgeteilt, Ziel sei die Nordsee oder den Atlantik deutlich weiter westlich zu erreichen. Damit solle die Gefahr verringert werden, dass der Buckelwal in die Ostsee zurückschwimmt. An der privat finanzierten Rettungsaktion, die viel Stress für das Tier bedeutet, hatte es auch Kritik gegeben. Ob der Wal überleben kann, ist noch offen. Er war seit Ende März mehrfach an der deutschen Ostseeküste gestrandet.
1: Das waren die Nachrichten. 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
8: Dankeschön, Karin. Wir schauen aufs Wetter hier bei uns in Thüringen. Die Sonne lacht, es ist richtig schön. Viel Sonnenschein, wenige Wolken und trocken jetzt am Wochenende am Samstag 23 bis 28 Grad. In der Nacht 13 bis 8 Grad und morgen dann auch nochmal viel Sonne. Erst ab Nachmittag mischen sich ein paar Wolken mit dazu. Und im Eichsfeld und im Südharz sind dann auch am Abend Schauer möglich. Die Höchstwerte morgen 23 bis 29 Grad. Am Montag dann mehr Wolken als Sonne. Im Tagesverlauf auch einige Schauer und auch einzelne Gewitter. Höchstwerte dann um die 23 Grad. Es ist jetzt 8:08. Und hier sind die aktuellen Verkehrsmeldungen. Keine Störungen und auch keine Blitzer. Wenn Sie was gesehen haben, gerne anrufen und Bescheid sagen, kostenfrei im MDR Thüringen Verkehrszentrum 0800 218 1600. Vielen Dank und gute Fahrt. Ich bin Nadine Witt und wünsche Ihnen noch einen schönen Samstag mit uns.
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0: Das ist James Blunt hier bei MDR Thüringen. Einfach gute Musik, 12.20 Uhr.
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0: Diese Woche ist ja die Erdbeersaison bei uns in Thüringen offiziell gestartet. Viele Früchte sind es noch nicht von den frühen Sorten, aber die ersten reifen Erdbeeren, die sind natürlich erstmal dem Verkauf vorbehalten, sagt dir Sören Liefers, Geschäftsführer vom Erdbeerhof Gebesee. Auch wenn die Sonne jetzt so fleißig weiterscheint, die Nächte nicht mehr ganz so kalt sind, dann sieht es ganz gut aus, dass in den nächsten Wochen die ersten Felder auch zum Selbstpflücken freigegeben werden. Im Moment liegen die Preise für eine Schale Erdbeeren 500 Gramm bei 6,90 Euro. Und die Erdbeeren schmecken, das sagt er auch, von Monat zu Monat auch unterschiedlich. Das liegt natürlich auch an den verschiedenen Sorten. Sören Liefers.
2: Der Geschmack kommt über die Sorte. Das ist eine Paprika, auch sehr lecker, aber die leckerste wirklich ist die Malvina. Die ist so ein bisschen eine dunklere, kommt im Juli und klar, im Juli haben wir noch mal mehr Sonne. Das ist für mich persönlich die leckerste Sorte, die wir haben.
0: Also lohnt es sich noch bis Juli zu warten mit dem Selbstpflücken auf Malvina. Am besten probieren Sie sich durch die Sorten mal durch. Also meine Lieblingserdbeersorte aus meinem eigenen Garten ist Senga Sengana und Mieze Schindler. Die mag ich total gerne. Ja, aber bis ich die ernten kann, da dauert es noch eine Weile.
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10: Wir schauen aufs Wetter. Die Temperaturen, ja, die können sich sehen lassen. 22 bis 28 Grad, das sind Sommertemperaturen. Viel Sonne, blauer Himmel, kaum Wolken, bisschen windig. In der Nacht auch kaum Wolken, es bleibt trocken. Tiefstwerte zwischen 12 und 8 Grad. Morgen dann erwarten wir auch wieder viel Sonnenschein. Ab Mittag dann auch ein paar mehr Wolken. Gegen Abend im Eichsfeld und Südharz auch ein paar Schauer. Weiterhin bleibt es aber warm mit 23 bis 29 Grad. Am Montag erwarten wir eine Mischung aus Sonne und Wolken. Dann gibt es Schauer und auch einzelne Gewitter. Die Höchstwerte weiter warm um die 23 Grad. Und noch schnell eine Info für alle Allergiker. Die Belastung durch Gräser und Eschenpollen ist heute schwach und durch Birkenpollen mäßig bis stark. Damit 12.31 Uhr. Und wir schauen mal auf die Straßen, auf den aktuellen Verkehrsservice. Im Moment keine Störungen und auch keine Blitzer. Sollten Sie was gesehen haben, bitte anrufen bei uns, kostenfrei, im MDR Thüringen Verkehrszentrum 0800 218 16 00. Vielen Dank und gute und sichere Fahrt.
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0: Voice of Summer, das sind Don Henley hier bei MDR Thüringen. Einfach gute Musik.
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0: Wir reden jetzt über Sichtschutz hier im Radiogarten bei MDR Thüringen. Und Sichtschutz geht auch natürlich und saisonal, zum Beispiel mit einjährigen Kletterpflanzen. Und über die spreche ich jetzt mit MDR Gartenexpertin Brigitte Goss. Welche eignen sich denn und wann kann ich die aussehen?
2: Also die allerschnellsten, die man selber sehen kann. Und man sagt so Anfang Mai in etwa, kann man durchaus schon säen. Das sind die Feuerbohnen. Die sind nämlich die schnellsten. Also die gehen richtig los. Und auch noch die Trichter oder die Prunkwinden, das sind so schöne trichterförmige Blüten, die kann man ganz gut direkt in die Erde sehen, dort wo man sie haben möchte. Dann gibt es ganz beliebt die schwarzäugigen Susannen. Also die gibt es in Gelb, Orange. Die Aussaat wäre jetzt etwas zu spät im Mai, dann kauft man sich lieber einfach Jungpflanzen. Sie sind ein bisschen kostspieliger, aber sehr robust. Diese schwarzäugigen Susannen werden nicht zu groß. Man kann die sogar auf dem Balkon, sogar in einem größeren Balkonkasten reinpflanzen. Und da wachsen die dann auch relativ schnell.
0: Das ist gut. Was ist mit Wicken?
2: Also Wicken finde ich sehr, sehr schön, aber die nicht zu spät sehen, die mögen die große Hitze nicht. Also kann man auch schon Anfang Mai mit der Aussaat beginnen. Und in den letzten Jahren, da wir so heiße Sommer hatten, gehen die tatsächlich auch in den lichten Schatten. Also die müssen nicht mal volle Sonne haben. Ganz unkompliziert sind auch Kapuzinerkressen. Da gibt es nämlich kletternde, das sind kleine gelbe Blüten. Auch wunderbar, ganz einfach, wachsen relativ schnell. Und man könnte auch mit Zierkürbis was machen. Allerdings braucht man da richtig festes, stabiles Gestell. Zierkürbisse sind sehr frostempfindlich, also da kann man noch bis wirklich Anfang Mai warten.
0: Okay, mit der Aussaat oder mit dem Rauspflanzen?
2: Mit der Aussaat.
0: Mit der Aussaat,
2: ja.
0: Direkt im Beet.
2: Wenn man direkt im Beet sieht, genau.
0: Okay, kann man also Kürbis direkt ins Beet sehen. Ich habe meine schon vorgezogen, wird langsam was. Und ja, wenn das Wetter so mitspielt, können wir es auch bald in den Garten gehen damit. Ich freue mich schon. Weitere Gartentipps von Brigitte Goss finden Sie auch auf mdr-garten.de.
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9: Es ist 13 Uhr und jetzt die neuesten Meldungen von Ulf Dube.
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11: Die Mineralölkonzerne haben den Tankrabatt nach Einschätzung des ADAC am ersten Tag nicht komplett an die Autofahrer weitergegeben. Nach Berechnungen des Automobilclubs gingen die Literpreise für Diesel und Benzin um knapp 14 Cent zurück. Die Steuer wurde dagegen um fast 17 Cent gesenkt. Der ADAC fordert, dass die volle Entlastung spätestens im Laufe des heutigen Tages bei den Verbrauchern ankommen müsse. Der Branchenverband Fuels and Energy erklärte die Verzögerungen, dass vielerorts noch Kraftstoff mit alten Steuersätzen verkauft werde. Die Landesregierung will die Abschiebehaftanstalt in Arnstadt wie geplant ausbauen. Es gäbe auch aus anderen Bundesländern und von der Bundespolizei eine hohe Nachfrage nach Haftplätzen, teilte das Migrationsministerium mit. Ende des Jahres ist demnach der erste Ausbau geplant. Die Abschiebehaft in Arnstadt ist seit vergangenem Jahr mit 10 Plätzen in Betrieb. Seitdem wurden dort laut Ministerium 81 ausreisepflichtige Männer untergebracht. 52 wurden direkt abgeschoben, andere wurden verlegt oder auf Anordnung entlassen. Integrationsministerin Beate Meißner prüft Sanktionen bei unentschuldigtem Fehlen in bestimmten Sprach- und Integrationskursen. Denkbar sei etwa, dass ein Teilnehmer nach mehrmaligem Fehlen aus dem Kurs fliege. Damit sei der Platz frei für jemanden, der wirklich wolle, sagte die CDU-Politikerin. Dabei geht es um die vom Land finanzierten Start-Deutsch-Kurse. 707 Migranten haben Meißner zufolge im vergangenen Jahr einen solchen Kurs belegt. 21 haben ihn unbegründet abgebrochen. Die Lütschetalsperre im Ilmkreis ist nach dem niedrigen Winterfüllstand wieder ausreichend gefüllt. Aktuell liegt der Wasserstand laut Thüringer Fernwasserversorgung bei rund 18 Metern. Bis zum Vollstau fehlen noch etwa 3 Meter. Seit Mitte April ist außerdem das im vergangenen Jahr verhängte Betretungs- und Badeverbot aufgehoben. Das Verbot galt seit vergangenem Sommer. Da sich der Wasserstand nach dem Winter wieder normalisiert habe, bestehe derzeit keine Gefahr mehr. Bundesfinanzminister Lars Klingbeil will sein Konzept für eine Steuerreform in den kommenden Wochen vorlegen. Der Vizekanzler und SPD-Chef sagte der Süddeutschen Zeitung, wer jeden Tag den Laden am Laufen halte, müsse am Ende mehr in der Tasche haben. Dagegen müssten Spitzenverdiener mit 6-stelligen Gehältern ihren Beitrag leisten. Bislang wird die Reichensteuer auf Jahreseinkommen oberhalb von 278.000 Euro erhoben. Der vor der Ostseeinsel Pöhl gestrandete Buckelwal ist in der Nordsee freigesetzt worden. Wie das Rettungsteam bekannt gab, war der Wal gegen 9 Uhr nicht mehr in dem Lastkahn, mit dem er in die Gewässer zwischen Dänemark und Norwegen gebracht wurde. Der Buckelwal hatte 4 Wochen in der Wismarer Bucht gelegen. Gegen den Rat vieler Experten hat eine private Initiative daran gearbeitet, ihn in die Nordsee oder den Atlantik zu bringen. Das waren die Nachrichten. 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
9: Dankeschön, Ulf. So, wir schauen aufs Wetter und das sieht richtig sommerlich aus. Die Temperaturen 23 bis 28 Grad, auch heute wieder richtig viel Sonnenschein, wenige Wolken, es bleibt trocken. Es gibt einen teils frischen Südwind. In der Nacht weiter bewölkt, locker nur und zum Teil eben auch klar, trocken und auch nicht ganz kalt, 13 bis 8 Grad. Morgen dann bis in den Mittag viel Sonne, ab Nachmittag und Abend dann dichtere Wolken und im Eichsfeld und Südharz sind dann auch schon Schauer möglich. Morgen wird es nochmal so warm wie heute, 23 bis sogar 29 Grad. Am Montag erwarten wir mehr Wolken als Sonne. Im Tagesverlauf dann endlich auch mal wieder ein paar Schauer. Einzelne Gewitter sind auch mit dabei und die Höchstwerte dann bis 23 Grad. Damit ist es 13 Uhr und 4 Minuten. Hier sind die aktuellen Verkehrsmeldungen. Und es gibt weiterhin keine Störungen und auch keine Blitzer. Sollten Sie was gesehen haben, bitte anrufen kostenfrei im MDR Thüringen Verkehrszentrum 0800 218 1600. Vielen Dank und gute Fahrt. Ich bin Nadine Witt und Sie hören die letzte Stunde hier im Radiogarten. Hallo.
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hier bei MDR Thüringen. 13.08 Uhr ist es. Vorsicht, Autofahrer, es gibt eine Meldung aus dem MDR Thüringen Verkehrszentrum. Betrifft die A72 Richtung Hof zwischen Zwickau Ost und Zwickau West. Hier liegt ein toter Fuchs auf der Fahrbahn. Bitte fahren Sie vorsichtig.

0: Video Killed the Radio Star. Das sind die Buggles hier bei MDR Thüringen. Einfach gute Musik am Samstagmittag. 13.15 Uhr ist es, Viertel zwei schon.
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0: Und es gibt ja echt witzige Vereine, ganz unterschiedlicher Art. Aber einen finde ich besonders interessant. Und zwar ist es der Verein zur Förderung fermentativer Abfallverwertung und Humusproduktion. Hui, ja, ein ganz schöner Riemen. Und weil das so schwer auszusprechen ist, heißt der Verein seit 35 Jahren auch ganz einfach Wurmverein. MDR Thüringen-Reporterin Corinna Ritter hat sich in Tambach-Diethartz mal Vereinschef Günther Hebestreit geschnappt und seine Mistwürmer besucht.
2: Sein ganzer Stolz sind die Mieten, lange Haufen mit Bioabfällen. Davon ernähren sich die Würmer und machen Humus draus, erzählt Hebestreit. Und wie er als Schüler auf den Spezialwurm kam.
3: Garten musste man als Kind immer mit dran Kompostshaufen umschaufeln und so. Und das hat mich immer angestunken. Und da hatte mein Vater damals eine Gartenzeitung gelesen und da stand das mit den Würmern drin.
2: Nach der Wende hat er die ersten Würmer gekauft und einen Stamm für 3000 Mark angelegt und sich selbstständig gemacht. Der Maulwurf aber hatte zugeschlagen und die Hälfte war futsch. Und dann haben sich Engagierte zum Verein zusammengetan und seitdem Humus produziert. Der Vereinschef greift beherzt zu und zeigt seine fleißigen Helfer.
3: Das sind alles Jungwürmer, die Weißen. Die kriegen nach 90 Tagen die Rotfärbung und wenn sie die Rotfärbung kriegen, sind sie geschlechtsreif. Eine Seite männlich, eine Seite weiblich, zwei Würmer vermehren sich immer.
2: Verglichen mit den bis zu 12 cm langen Regenwürmern sind die Vereinswürmer nur etwa 7 cm lang.
3: Der stinknormale Regenwurm, der geht bis zu 6 Meter tief in die Erde. Und dieser Wurm ist ein Mistwurm. Der geht von unten nach oben ins Futter.
2: Er ist sauber. Im Vergleich zu vielen Menschen ärgert sich der Vereinschef und öffnet einen riesengroßen gelben Behälter. Darin liegen Windeln, Binden, aber auch Flaschenhälse und Plastedeckel. Mitstreiter Martin Wick sagt, auch Tierfälle musste er schon aussortieren.
4: Ist nicht gerade extrem gesund, aber man macht's ja.
2: Und so greift er zur Gabel, den Wurmhumus umzuschichten. Später wird er getrocknet und in drei Qualitätsklassen gesiebt. Die grobe 3 zum Düngen von Sträuchern und Bäumen, die feinere 2 für Beete und Balkonkästen und
3: das Feinste für normale Zimmerpflanzen. Da reicht ein Teelöffel für eine Pflanze einen Monat.
2: Den Humus gibt's abgepackt in 30-Liter-Säcken, momentan zu 35% Jubiläumsrabatt. Kunden können aber auch 1-Liter-Tüten Bio-Ferm kaufen. Dazu gibt's einen Flyer und Hebestreitsgarantie guter Ernte.
3: Tomaten ohne Wurmhumus 120 Gramm, mit Wurmhumus 480 Gramm.
2: Und sogar Ananas hat der Chef vom Wurmverein im Wintergarten geerntet.
0: Das ist ja großartig. Also mehr Wurmhumus in unsere Gärten. Toll, dass es das gibt. Würmer, ja, kompostieren. Und da kann man eben auch ganz toll seine Ernte verbessern. Finde ich ganz großartig. Und nächsten Samstag können Sie sich selbst mal ein Bild machen, wie das so aussieht in dem Wurmverein. Am 9. Mai feiert nämlich Tambach-Diethartz mit dem Wurmverein 35-jähriges Vereinsjubiläum. Besucher sind herzlich willkommen von 14 bis 17 Uhr. Da gibt es Führungen, Bratwurst, Kuchen und auch Getränke.
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4: Wir schauen aufs Wetter. Heute viel Sonne, blauer Himmel und sommerliche Temperaturen. Was will man anderes machen, außer sich draußen aufzuhalten? Hallo, ist richtig schön. Also ab in den Garten. 22 bis 28 Grad, leicht böiger Wind gibt es dazu. Böhigen Wind so. Dann in der Nacht Tiefstwerte zwischen 12 und 7 Grad. Kaum Wolken, es bleibt auch weiter trocken. Morgen dann bis zum Mittag volle Sonne. Danach mischen sich ein paar Wolken mit dazu. Gegen Abend vom Eichsfeld her und auch im Südharz, da kann es Schauer geben. Weiter windig morgen wird sein und auch warm. 23 bis 29 Grad. Ab Montag Höchstwerte so um die 23 Grad. Ansonsten eine Mischung aus Sonne und Wolken. Und dann endlich, also ich freue mich echt, wenn endlich mal ein bisschen Regen runterkommt und die Regentonne sich so allmählich wieder füllt. Einzelne Gewitter und Schauer sind möglich ab Montag. Da freue ich mich drauf. So, jetzt schauen wir mal auf die Straßen. 13.30 Uhr ist es. Die aktuellen Meldungen hier bei uns im MDR Thüringen Verkehrszentrum. Keine Störungen. Und Blitzer. Einen Blitzer haben wir gemeldet bekommen. Und zwar von der Christine. Und zwar auf der B4 Ortsdurchfahrt Ilfeld Richtung Nordhausen wird geblitzt. Ansonsten, wenn Sie was gesehen haben, rufen Sie gerne an bei uns im MDR Thüringen Verkehrszentrum. Kostenfrei 0800 218 16 00. Dankeschön und gute Fahrt.
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0: nämlich gespielt, den Song. Großartig. Die Pet Shop Boys mit Opportunities hier bei MDR Thüringen. Aus dem Jahr 86 ist der, glaube ich, wenn ich mich nicht täusche. So, wir schauen mal aufs Wetter.
1: Und jetzt live aus dem MDR Thüringen Wetterstudio.
0: Ich muss mein Mikro auch wieder anmachen, um mit dir zu sprechen. Josefine Bächler, hallo.
2: Hallo, Nadine.
0: Aus Versehen gerade wieder ausgedrückt. So, Josefine, es ist ein herrlicher Sommertag, weil wir sprechen ja ab 25 Grad schon von sommerlichen Temperaturen. Und haben wir die schon erreicht im Moment?
2: Ja, also wir haben an einigen Stellen schon die 25-Grad-Marke zumindest jetzt bekommen. Also es gibt natürlich auch noch viele Regionen, die gerade noch darunter liegen. Denn unsere Spitzenwerte, diese bis zu 29 Grad, die werden wir ja wahrscheinlich erst so Richtung 16, 17 Uhr erwarten. Mhm. Also gerade noch

0: Zum Beispiel 20 Grad eher so Richtung Vogtland. Auch Meining meldet 21 Grad in der Spitze. Aber es gibt schon durchaus eine 25 Grad aktuell in Jena zu vermelden.
1: Wahnsinn. Ich meine, das ist echt schön, dieses lange Wochenende jetzt bei diesem herrlichen Wetter zu genießen. Geht es morgen noch so weiter? Und die Nacht, die dürfen wir nicht aussparen?
0: Ja, also morgen auf jeden Fall jetzt erstmal, um in der Reihenfolge zu bleiben, sehr, sehr warm, sommerlich. Auch wieder Höchstwerte bis 29 Grad in der Spitze. Ein paar mehr Wolken als heute, aber die Sonne ist auf jeden Fall wieder ausgiebig mit dabei. Und wenn, dann gibt es nur ganz selten mal irgendwie ein kurzes Schauerchen, vielleicht Richtung Eichsfeld. Mhm. Und in der Nacht ist es auch nicht so kalt wie jetzt in der letzten Woche. Also da haben wir einen deutlichen Temperaturanstieg auch zu sehen. Und da sind wir dann so bei Werten zwischen 14 und 8 Grad nur im Minimum. Und das hängt damit zusammen, dass wir erstens so ein paar Schleierwolken abbekommen und es gibt auch noch einen recht böigen Südwind.
1: Okay, das ist echt schön, weil meine Tomaten, die härte ich jetzt gerade schon auf dem Balkon ab und gewöhnen die ans Licht, Sonne und so. Und dann können die natürlich heute Nacht schon mal draußen stehen bleiben bei 12 Grad. Das ist natürlich super.
0: Und man muss auch sagen, die Abendtemperaturen, wir haben immer noch 20 Uhr Werte zwischen 20 und 24 Grad. Also wir können heute richtig schön lange draußen sitzen.
1: Das ist richtig schön. Also wer heute was zu feiern hat oder einfach nur das Leben feiert, draußen sitzen kann man heute lange. Aber ich muss trotzdem auch mal aus gärtnerischer Sicht fragen, wie sieht es denn aus mit Regen? Du sagst, Sonntag geht es schon mit Schauerchen los. Wird das Schauerchen noch ein bisschen mehr?
0: Die Wahrscheinlichkeit steigt am Montag, dass da mal irgendwo ein Schauer durchzieht. Also da sind dann doch einige Schauer und vielleicht sogar auch mal kräftige Gewitter unterwegs. Mhm. Trifft aber auch nicht jeden. Also bei der Entwicklung ist es noch sehr unklar. Dann wird sich das auch noch mal etwas aufweiten am Dienstag und am Mittwoch. Da liegt nämlich eine Luftmassengrenze direkt über uns. Aber wo die dann liegt, das kann dann auch noch mal ein bisschen Unterschiede bedeuten. Da bekommen einige wahrscheinlich ein bisschen mehr Regen ab, andere dann vielleicht ein bisschen weniger. Aber ich hoffe jetzt vom aktuellen Standpunkt aus, dass doch alle irgendetwas abbekommen. Die Temperatur, die geht aber natürlich damit auch wieder zurück. Also so sommerlich wie jetzt ist es definitiv nicht mehr. Wir werden wahrscheinlich am Dienstag dann wieder unter der 20-Grad-Marke landen und am Mittwoch wahrscheinlich erst eher so maximal 15 Grad.
1: Ja, aber das ist ja eigentlich auch in Ordnung.
0: Ja, das total ist okay. Und was vielleicht die Gärtner auch interessiert, es sieht bisher noch nicht nach Bodenfrost aus in der kommenden Woche.
1: Eisheilige und so, ne? Ist ja dann auch noch ein Thema. Aber das der Reihe nach, das schauen wir uns einfach nächste Woche an. Ich danke dir erstmal für die Aussichten und wünsche dir ein schönes Wochenende, Josephine.
0: Mach's gut.
1: Tschüss.
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Das ist Herbert Grönemeyer hier bei MDR Thüringen. 13.51 Uhr ist es. Ich bin Nadine Witt. Ich wünsche Ihnen ein ganz wunderbares sommerliches Wochenende noch. Christiane Weber freut sich gleich auf Sie. Ich wünsche Ihnen einen schönen Nachmittag und machen Sie es gut.

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3: Es ist 14 Uhr, schönen Samstagmittag. Alles Wichtige hat jetzt Ulf Tube für Sie.
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5: Die Treibstoffpreise sind nach Inkrafttreten des Tankrabatts gestern nicht so stark zurückgegangen wie erwartet. Nach Berechnungen des Bundeskartellamtes sind die Preise für Benzin und Diesel im bundesweiten Durchschnitt um knapp 13 Cent gesunken. Der Rückgang der Treibstoffsteuer betrug dagegen fast 17 Cent. Der Automobilclub ADAC forderte die Mineralölkonzerne auf, die Differenz im Laufe des Tages an die Verbraucher weiterzugeben. Der Branchenverband Fuels and Energy erklärte die Verzögerungen damit, dass vielerorts noch Kraftstoff mit alten Steuersätzen verkauft werde. Die Landesregierung will die Abschiebehaftanstalt in Arnstadt wie geplant ausbauen. Die Nachfrage nach Haftplätzen auch von außerhalb Thüringens und von der Bundespolizei sei hoch, teilte das Migrationsministerium MDR Thüringen mit. Ein erster Schritt zum Ausbau ist bis Ende des Jahres geplant. Aus der MDR Thüringen Nachrichtenredaktion Carmen Fiedler.
6: Seit rund einem halben Jahr ist die Abschiebehaftanstalt in Arnstadt in Betrieb. Und sie ist nach Angaben des Ministeriums gut ausgelastet. Von den 10 Plätzen sind derzeit 6 belegt, 3 weitere verbindlich reserviert. Seit der Inbetriebnahme wurden laut Ministerium insgesamt 81 ausreisepflichtige Männer untergebracht. 52 von ihnen sind direkt aus der Haft abgeschoben worden. 23 wurden auf Anordnung von Behörden wieder entlassen oder verlegt.
5: Integrationsministerin Beate Meißner prüft Sanktionen bei unentschuldigtem Fehlen in bestimmten Sprach- und Integrationskursen. Denkbar sei etwa, dass ein Teilnehmer nach mehrmaligem Fehlen aus dem Kurs fliege. Damit sei der Platz frei für jemanden, der wirklich wolle, sagte die CDU-Politikerin. Dabei geht es um die vom Land finanzierten Start-Deutsch-Kurse. 707 Migranten haben demnach im vergangenen Jahr einen solchen Kurs belegt, 21 haben ihn unbegründet abgebrochen. Die Lütschetalsperre im Ilmkreis ist nach dem niedrigen Winterfüllstand wieder ausgelöst.

0: ausreichend gefüllt. Aktuell liegt der Wasserstand laut Thüringer Fernwasserversorgung bei rund 18 Metern. Bis zum Vollstau fehlen noch etwa 3 Meter. Seit Mitte April ist zudem das im vergangenen Jahr verhängte Betretungs- und Badeverbot aufgehoben. Das Verbot galt seit vergangenem Sommer. Da sich der Wasserstand nach dem Winter wieder normalisiert habe, bestehe derzeit keine Gefahr mehr. Auch ein neuer Imbiss hat laut Gemeinde Gerathal an der Talsperre geöffnet. Bundestagsvizepräsident Bodo Ramelow fordert einen Abzug der US-Atomwaffen aus Deutschland. Das schrieb der frühere Thüringer Ministerpräsident bei Facebook. Dort begrüßte der linken Politiker auch den geplanten Abzug von 5000 amerikanischen Soldaten. Das US-Verteidigungsministerium hatte den Abzug für die kommenden Monate angekündigt. Dazu ergänzte Ramelow wörtlich: Bitte die US-Atomwaffen auch mitnehmen. Derzeit sind rund 35.000 US-Soldaten in Deutschland stationiert. Das waren die Nachrichten. 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
1: Dankeschön, Ulf. Kurzer Blick hier auf unser Samstagswetter. Das ist auch heute Nachmittag weiterhin sehr sonnig mit ein paar Wolken. Es ist trocken bei 23 bis 28 Grad. Leicht windig ist es auch noch. Heute Nacht dann locker bewölkt oder klar und trocken bei 13 bis 8 Grad. Und morgen, der Sonntag, ist auch erstmal sehr sonnig. Am Nachmittag und am Abend ist es dann längere Zeit stark bewölkt. Im Eichsfeld Südharz, da kann es regnen bei 23 bis 29 Grad. Wahnsinnig. 29 Grad kann ich mir heute noch gar nicht so richtig vorstellen. Und es ist leicht windig. Am Montag bekommen wir dann mehr Wolken als Sonne. Und im Tagesverlauf ein paar Regenschauer und auch noch ein paar Gewitter. Dann wird es wieder kühler. 14 Uhr und gleich 4 Minuten. Hier sind die aktuellen Verkehrsmeldungen. Wunderbar, alles ruhig auf unseren Straßen. Keine Verkehrsstörung. Ich wünsche Ihnen gute Fahrt. Aber wir haben einen Blitzer, und zwar auf der B4 an der Ortsdurchfahrt Ilfeld Richtung Nordhausen. Das war's von unserer Seite. Haben Sie mehr gesehen? Dann rufen Sie bitte an, wie immer, kostenfrei im MDR Thüringen Verkehrszentrum. Die Nummer ist die 0800 218 16 00. Dankeschön und kommen Sie gut an. Ich bin Christiane Weber und wünsche Ihnen einen schönen Samstagnachmittag. Hallo.
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0: Anita Biel fragt hier am Samstagnachmittag bei MDR Thüringen. Ist da jemand? Schönen Samstag wünsche ich. Haben Sie schon mal itzgründisch, haben Sie davon schon mal gehört? Das ist ein Dialekt in Südthüringen, der bis nach Franken reicht und von rund 90.000 Menschen gesprochen wird. Bei Eimerswind im Kreis Sonneberg können Sie diesen Dialekt jetzt beim Wandern mit Hilfe von Erklärtafeln lernen und Sie können natürlich auch gleich mitsprechen. MDR Thüringen-Reporterin Luisa Krüger hat das für uns gleich mal ausprobiert.
1: Es ist eine kleine Allee, die hier von Eimerswind nach Schalkau führt. Alle paar hundert Meter steht eine Tafel darüber, wie die Menschen hier sprechen. Ein Förderprojekt des Umweltministeriums hat dafür Wegewartin Manuela Vogt auf den Plan gerufen. Die Orte am grünen Band sollen gestärkt werden.
2: Also das war eigentlich so dieses, weil es ja so diese Besonderheit ist, ja, dass der Landkreis Sonneberg und auf Thüringer Seite und der Landkreis Coburg auf bayerischer Seite die gleiche Sprache, den gleichen Dialekt sprechen.
1: Etwa 3 Jahre, 1000 Arbeitsstunden dauern Manuelas Recherche, Konzept und Umsetzung im Ehrenamt. Die Tafeln erklären Geschichte, Fläche und Beispiele vom itzgründischen Dialekt. Der Namensgeber für die Mundart ist die Itz, die hier durch Eimerswind fließt. Für Außenstehende eher unverständlich, das Wörtchen Senduderer.
2: Senduderer heißt sein, tut welche. Ja, das ist, das findet statt.
1: Eben wie eine eigene Sprache hat auch itzgründisch seine eigenen Regeln.
2: Also, dass wir sozusagen immer Partizip sprechen. Gemacht, gehabt, getan. Und dass wir das aber nur machen, zum Beispiel mit, wenn ein kann oder ein mag oder mögen davor ist. Ich kann's gemacht.
1: Je weiter die Orte auseinander liegen, umso unterschiedlicher kann's klingen. Wer nah zusammenlebt, der spricht einen Dialekt. Ein Radfahrer aus dem bayerischen Nachbarort Weißenbrunn erinnert sich an die Wendezeit.
3: Und was mein Schlüsselerlebnis war, wie die Grenzöffnung war, ne, und die ersten kamen, ne, von Eimerswind rüber, wir haben drüben das Wirtshaus gehabt, ne, und die haben dieselbe Sprache gesprochen wie mir, ne, und das war das, ne. Und dann auf einmal waren die da ganz normal und genauso geplaudert wie mir auch, ne.
1: Sprache verbindet hier in Südthüringen die Kreise Sonneberg und Coburg. Oder auch mir plaudern hüm wie drüben.
0: Es ist aber auch so, Luisa hat jetzt einen Standortvorteil gehabt, denn sie kommt von dort. Wenn Sie auch mal mitreden wollen auf itzgründisch in Eimerswind, können Sie gut am Fränkischen Weg entlang wandern und ganz nebenbei einen sehr schönen Dialekt lernen.

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0: so faszinierend, wie gut Chöre manchmal singen können und wie ansteckend das ist. Morgen, da haben wir einen schönen Tipp für Sie.
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0: Denn morgen am Sonntag, es ist also der 3. Mai dann schon, um 11 Uhr beginnt das Chorsingen der Männerchöre. Da ist dabei der Jänzig-Chor, der Abbe-Chor und der Winzerlauer-Chor. Und umrahmt wird das ganze Singen von den mannsstarken Lindenthaler Blasmusikanten. Und fürs Essen und gute Gastronomie am Berg überhaupt ist auch gesorgt. Und zwar sorgt da das Team um die Bergwirtin Maria Beck. Und geschickt hat uns diese sehr schöne Nachricht Karl Steiner aus Jena. Dankeschön für den Hinweis, haben wir sehr gerne weitergegeben.

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4: Mit Pia Wagner, ich wünsche einen schönen Samstagnachmittag. Und wir starten aus gutem Grund mit den Rollstuhlbasketballern, den Thuringia Bulls aus Elxleben. Die können nämlich zum dritten Mal die europäische Krone erobern. Gestern Abend haben sie souverän ihr Halbfinale im Champions Cup gewonnen. In Madrid gegen den italienischen Meister Cantu mit 90-36. Hubert Hager war natürlich rundum zufrieden.
5: Also man sieht deutlich am Ergebnis, dass wir uns gut vorbereitet haben, dass wir auch das umgesetzt haben, was wir vorbereitet haben. Im Endeffekt haben wir dreimal so gut getroffen wie Cantu. Ich glaube, sie haben uns auch ein bisschen entgegengekommen, weil sie nicht so gut getroffen haben, wie sie es normalerweise tun. Und am Ende hat es Spaß gemacht, das war das Wichtigste. Und jetzt sind wir voller Power und Energie bereit fürs Finale.
4: Ja, und das findet heute Abend um 18.15 Uhr statt. Dort treffen die Thüringer auf Gastgeber CD Union Madrid. Der setzte sich mit 77-72 gegen Titelverteidiger Amiab Albacete ebenfalls aus Spanien durch. Wir gucken in die Regionalliga. Da spielt seit 14 Uhr Karlsruhe Jena zu Hause gegen den BFC Dynamo. Und Lok Leipzig spielt gegen den BFC Preußen. Und in beiden Spielen steht es noch 0-0. Alexander Zverev ist beim ATP Masters in Madrid ins Finale eingezogen. Gegen den Belgier Alexander Bloks gewann er in 2 Sätzen. Tim Brockmeier hat das Spiel gesehen.
6: Einmal mehr ein hochdominanter Auftritt von Alexander Zverev. Aufschlag, Rückhand und sogar die von ihm nicht immer geliebte Vorhand bockstark und extrem konstant. Dazu spielte der Deutsche hochkonzentriert und fokussiert. Der Überraschungshalbfinalist Alexander Bloks aus Belgien, 21 Jahre alt, hatte fast zu keinem Zeitpunkt des Matches eine echte Chance gegen Zverev, der nach rund 1,5 Stunden gleich seinen ersten Matchball verwandelte zum 6:2 und 7:5. So trifft der Deutsche im Finale am Sonntag auf die Nummer 1 der Welt, Jannik Sinner. Es ist das vierte Duell der beiden in diesem Jahr. Die bisherigen drei gingen alle an den Italiener mehr oder weniger klar. Der letzte Sieg von Alexander Zverev gegen den Weltranglisten ersten Sinner liegt mittlerweile 3 Jahre zurück.
4: Und auch diese Meldung erreichte uns heute. Ein Großer des Sports ist nicht mehr da. Der ehemalige Formel-1-Rennfahrer und spätere Pararadsportler Alessandro Zanardi ist tot. Er starb im Alter von 59 Jahren in seiner Geburtsstadt Bologna. Moritz Pompel mit einem Nachruf.
7: Niemals aufzugeben, so kennen viele Alessandro Zanardi. In den 1990er Jahren fuhr er bei mehr als 40 Formel-1-Rennen mit, war unter anderem Teamkollege von Ralf Schumacher. Nach seiner Karriere als Rennpilot verunglückte er bei einem Rennen schwer, verlor beide Beine. Doch Zanardi kämpfte sich zurück mit dem Fahrrad, das er mit Handkurbeln antrieb. Bei den Paralympics gewann er unter anderem 2012 in London und 2016 in Rio de Janeiro mehrere Gold- und Silbermedaillen. 2020 verunglückte er bei einem Radrennen in der Toskana erneut schwer und schwebte lange in Lebensgefahr. Seine Familie teilt nun mit, Alex sei am Abend des 1. Mai friedlich eingeschlafen. Ganz Italien würdigt Zanardi. Staatspräsident Mattarella schreibt, Zanardi sei für seinen Mut bewundert worden und für seine Fähigkeit, andere zu begeistern. Ministerpräsidentin Meloni würdigt ihn als einen außergewöhnlichen Menschen, der jede Prüfung des Lebens in eine Lektion in Mut, Stärke und Würde verwandeln konnte.
8: Und wir schauen auf unser fantastisches Nachmittagswetter heute am Samstag. Es ist weiterhin sehr sonnig mit ein paar Wolken, trocken, 23 bis 28 Grad, also auch sehr warm. Zum Teil haben wir es mit frischem Südwind zu tun. Heute Nacht ist es dann locker bewölkt oder klar. Es bleibt trocken bei 13 bis 8 Grad. Und morgen geht es auch erstmal mit Sonne los. Am Nachmittag und am Abend ist es dann eher bewölkt. Im Eichsfeld-Südharz, da ist Regen möglich bei 23 bis 29 Grad. Grad und es ist weiterhin leicht windig. Der Montag ist dann ganz klar wolkig mit etwas Sonne noch im Tagesverlauf. Ab und zu auch ein paar Regenschauer und einzelne Gewitter und es wird dann kühler. 14 Uhr und 34 Minuten. Hier sind die aktuellen Verkehrsmeldungen. A9 Richtung Berlin zwischen den Dreiecken Bayreuth-Kulmbach und Bad Bernay-Kimmelkron. Behinderungen nach einem Unfall. Und auf der B7 Richtung Jena in der Abfahrt Erfurt-Linderbach, da steht ein defektes Auto. Blitzer liegen uns keine vor. Wenn Sie etwas gesehen haben, dann rufen Sie bitte an, kostenfrei im MDR Thüringen Verkehrszentrum. Die Nummer ist die 0800 218 1600. Dankeschön und gute Fahrt.
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0: sich zwei Giganten zusammengetan für dieses Duett Roger Chapman und Mike Oldfield mit Shadow on the Wall.
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0: Also ich könnte mir gut vorstellen, dass heute ganz Gotha, vielleicht sogar am ganzen Wochenende auf den Beinen ist, denn gefeiert wird der Schutzheilige der Stadt, der heilige Gotthardus. Einer der Höhepunkte ist ja heute der große Festumzug. Der zieht ja gerade im Moment durch die Innenstadt. 1200 Menschen machen damit. Also von Vereinen, Schulen, Kindergärten, kulturellen Einrichtungen und Unternehmen aus der Region. Und nicht nur deshalb sind auch viele Gäste von außerhalb angereist.
2: Uns ist mal richtig was los in Gotha. Und man trifft dann auch viele Bekannte.
3: Weil wir den Umzug angucken wollen.
4: Wir kommen extra aus Erfurt her und da haben wir gedacht, das wird bestimmt sehr schön.
5: Schönes Wetter. Wir wollen uns das Programm angucken. Wir wollen die Yvonne Katterfeld vielleicht mal sehen.
6: Schöner Umzug.
7: Dass man die ganzen Vereine mal sieht.
6: Schöne Stände, sehr gut organisiert.
3: Ja, wir waren schon mal hier. Da war irgendwie vor ein paar Jahren Jahrfeier. Da war so toll. Und da haben wir gesagt, jetzt guck mal wieder, mal sehen, ob der wieder so toll wird.
8: Wir wollen halt mal was erleben bei dem schönen Wetter.
0: Ja, und mit dem Erleben, das sollte eigentlich auf jeden Fall klappen. Wie der Festumzug in Gotha ankommt, das hören Sie bei uns auch heute Nachmittag, circa in anderthalb Stunden hier bei MDR Thüringen.

Sommertag ist da und er hat dazu als Beweis auch ein Foto von seinem Thermostat geschickt und darauf erkenne ich doch exakt 25 Grad in St. Gangloff. Also herrliches Wetter. So warm ist das heute bei uns in Thüringen. Bis zu 28 Grad kann es ja auch noch werden. Und ich muss einfach auch sagen, es ist ein ganz anderes Leben, wenn die Sonne scheint, der Himmel blau ist und wir uns nicht mehr so warm anziehen müssen. Also mein Mann, der hat heute zum ersten Mal kurze Hosen jetzt wieder angehabt. Also wenn das passiert mit den kurzen Hosen, also Männer kurze Hosen anziehen, also dann ist das schöne Wetter einfach nicht mehr aufzuhalten.

Der Mike aus St. Gangloff hat sich über die MDR Thüringen App gemeldet und er schreibt liebe Grüße an alle aus St. Gangloff. Der erste

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5: Uhr ist es. Schönen Samstagnachmittag. Alles Wichtige jetzt bei uns mit Ulf Dobe.
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7: Die Treibstoffpreise sind nach Inkrafttreten des Tankrabatts gestern nicht so stark zurückgegangen wie erwartet. Nach Berechnungen des Bundeskartellamtes sind die Preise für Benzin und Diesel bundesweit um knapp 13 Cent gesunken. Der Rückgang der Treibstoffsteuer betrug dagegen fast 17 Cent. Der Automobilclub ADAC forderte die Mineralölkonzerne auf, die Differenz im Laufe des Tages an die Verbraucher weiterzugeben. Der Branchenverband Fuels und Energie erklärte die Verzögerungen damit, dass vielerorts noch Kraftstoff mit alten Steuersätzen verkauft werde. Die Landesregierung will die Abschiebehaftanstalt in Arnstadt wie geplant ausbauen. Es gebe auch aus anderen Bundesländern und von der Bundespolizei eine hohe Nachfrage nach Haftplätzen, teilte das Migrationsministerium mit. Ende des Jahres ist demnach der erste Ausbau geplant. Die Abschiebehaft in Arnstadt ist seit vergangenem Jahr mit 10 Plätzen in Betrieb. Seitdem wurden dort laut Ministerium 81 ausreisepflichtige Männer untergebracht. 52 wurden direkt abgeschoben, andere wurden verlegt oder auf Anordnung entlassen. Integrationsministerin Beate Meißner prüft Sanktionen bei unentschuldigtem Fehlen in bestimmten Sprach- und Integrationskursen. Denkbar sei etwa, dass ein Teilnehmer nach mehrmaligem Fehlen aus dem Kurs fliege. Damit sei der Platz dann für jemanden frei, der wirklich wolle, sagte die CDU-Politikerin. Aus der MDR Thüringen Nachrichtenredaktion Uli Sondermann-Becker.
8: Der Ministerin geht es um die vom Land finanzierten Start-Deutsch-Kurse. Knapp 700 Migranten haben im vergangenen Jahr einen solchen Kurs besucht und 20 davon haben ihn unbegründet abgebrochen. Sie wolle da mehr Verbindlichkeiten schaffen, sagte Meißner. Sie kritisiert außerdem, dass die Bundesregierung bei den vom Bund geförderten Integrationskursen gekürzt habe. In Thüringen sind Meißner zufolge rund 3000 Menschen betroffen, die jetzt nicht mehr an solchen Kursen teilnehmen können.
7: Die Feuerwehr Großbreitenbach im Ilm-Kreis hat einen Waldbrand in der Nähe von Allersdorf gelöscht. Seit dem Mittag sind die Helfer nach eigenen Angaben noch mit Nachlösch- und Aufräumarbeiten beschäftigt. Betroffen war demnach ein gut 1 Hektar großes Waldgrundstück. Die Feuerwehr war gestern Nachmittag alarmiert worden. Einsatzkräfte aus der gesamten Gemeinde und weitere Helfer aus dem Ilm-Kreis waren im Einsatz. Seit dem Machtwechsel in Syrien Ende 2024 sind nach UN-Angaben mehr als 1,6 Millionen Flüchtlinge in das Land zurückgekehrt. Laut Flüchtlingshilfswerk UNHCR gingen bis Ende April aus der Türkei fast 640.000 Syrer in ihr Heimatland, aus dem Libanon etwa 630.000 und aus Jordanien waren es rund 285.000 Rückkehrer. Vergleichsweise niedrig sind die Zahlen für Deutschland. Laut Bundesamt für Migration und Flüchtlinge haben bis Februar etwa 3.700 Flüchtlinge Deutschland wieder in Richtung Syrien verlassen. Insgesamt leben laut BAMF mehr als 900.000 Syrer in Deutschland. Das waren die Nachrichten. 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
5: Dankeschön, Ulf. Und wir schauen hier auf unser schönes Wetter heute am Samstag. Es ist weiterhin sonnig mit ein paar Wolken. Es bleibt trocken bei 23 bis 28 Grad. Es ist leicht windig. Heute Nacht dann locker bewölkt oder klar und trocken bei 13 bis 8 Grad. Und morgen am Sonntag geht es erstmal los mit viel Sonne. Am Nachmittag und am Abend ist es dann aber längere Zeit doch bewölkt. Und im Eichsfeld und im Südharz kann es regnen bei 23 bis 29 Grad, ist es aber noch mal warm und leicht windig. Am Montag bekommen wir dann ganz klar mehr Wolken als Sonne, im Tagesverlauf auch ein paar Regenschauer mit dazu und einzelne Gewitter. Es wird dann kühler. 15 Uhr und 4 Minuten haben wir's. Hier sind die aktuellen Verkehrsmeldungen. A9 Richtung Berlin. Zwischen dem Dreieck Bayreuth-Kulmbach und Bad Bernegg-Himmelkron Stau und stockender Verkehr nach einem Unfall im Baustellenbereich und auf der B7 Richtung Jena. In der Abfahrt Erfurt-Linderbach, dort steht ein defektes Auto. Blitzer liegen uns jetzt keine vor. Haben Sie etwas gesehen, dann bitte anrufen, wie immer. Kostenfrei im MDR Thüringen Verkehrszentrum. Die Nummer ist die 0800 218 1600. Dankeschön und kommen Sie gut an. Ich bin Christiane Weber und wünsche Ihnen einen schönen Samstagnachmittag mit uns. Es wird klappen.
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0: Die Turtles mit Happy Together hier am Samstagnachmittag. In Zellermeles ist jetzt ein ganz ungewöhnliches Tierheim eröffnet worden. Ein Tierheim für gefährliche und teils unvermittelbare Hunde. Und NDR-Thüringen-Reporterin Bettina Ehrlich ist bei der Eröffnung für uns dabei gewesen und hat neben speziellen Hunden auch ganz besondere Menschen kennengelernt.
1: Dietmar Schnell war ein Heimerzieher in dem letzten Heim, wo ich war. Und einer der ganz, ganz wenigen Menschen, die mehr in mir gesehen haben.
2: Das ist Lars Luck bei der Eröffnung des Tierheims am Waldrand bei Zellermeles. Der Mann mit den vielen Tattoos am ganzen Körper und auch im Gesicht kämpft mit den Tränen.
1: Kleinen Moment, geht gleich wieder.
2: 14 Jahre lang hat Luck in DDR-Kinderheimen zugebracht und Furchtbares erlebt, sagt er. Der einstige Erzieher Dietmar Schnell aus Breunsdorf in Sachsen habe nicht nur das Gute in ihm gesehen, sondern ihn auch zum Tierschutz gebracht. Deshalb soll das Tierparadies seinen Namen tragen. Rund 100.000 Euro Spenden haben Luck und seine ehrenamtlichen Helfer vom Verein Menschen mit Herz für Tiere gesammelt und 2 Jahre lang an der weitläufigen Anlage gebaut. Denn Platz für die Tiere ist wichtig, so Luck.
3: Wir haben auch Hunde hier, die können wir nicht an die Leine nehmen. Ja, mit denen können wir nicht raus, dann ist der Platz aber so groß, dass sie in ihren Gehegen sich ausleben können.
2: Hunde mit über 50% Wolfsanteil beispielsweise bleiben für immer hier. Max, ein Bullterrier-Mischling im Gehege daneben, aber soll bald wieder vermittelt werden, obwohl das Tier als aggressiv eingestuft wurde.
3: In ein Tierheim gehört ein Trainer,
2: fordert Luck. Damit Tierheime keine Aufbewahrungsstationen werden, müsse mit den oft traumatisierten Hunden gearbeitet werden. Der Bedarf jedenfalls ist riesig. Schon jetzt sind alle 18 Plätze in dem Tierheim belegt. In diesem Jahr sollen noch 3 weitere große Gehege gebaut werden.
0: Und was auch noch interessant ist, finanziert werden die Tierschützer durch ganz viele Tattoo-Künstler. Im August soll in Zellermeles dann wieder eine Aktion stattfinden. Und ich möchte Sie jetzt nicht dazu animieren, sich ein Tattoo stechen zu lassen, aber für einen guten Zweck kann man vielleicht mal überlegen. Denn jeder kann sich dann dort ein Tattoo stechen lassen und das Honorar wird eben ans Tierheim gespendet.

0: Also, wie haben Sie gestern den 1. Mai verbracht?
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0: Ja, für mich war das plötzlich eine ganz spannende Frage, denn am Vormittag, da habe ich wirklich gestern dem Tag der Arbeit alle Ehre gemacht. Und ich weiß auch nicht so genau, warum, aber ich habe dann Fenster geputzt. Also statt vielleicht auf eine 1. Mai-Veranstaltung zu gehen oder vielleicht einfach faul zu sein oder spazieren zu gehen, wurden plötzlich Fenster geputzt. Lag natürlich auch daran, dass die Sonne gezeigt hat, wie schmutzig die Fenster waren. Besonders natürlich auch durch den Blütenstaub. Das Doofe daran ist, also die Dachfenster, die gestern für einen kurzen Moment so schön sauber waren, die waren also heute schon wieder voller Blütenstaub. Aber von innen, ne? Von innen waren sie wirklich ganz wunderbar sauber. Was haben Sie gestern am 1. Mai gemacht? Auch vielleicht Fenster geputzt? Also würde ich für keine besonders gute Idee halten. Aber vielleicht haben Sie auch irgendwas Schönes gemacht. Würde mich interessieren. Und Sie kennen ja unsere App hier bei NDR Thüringen, ne? Da können Sie das ganz schnell reinschreiben und dann wissen alle Bescheid.

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7: Um 15.30 Uhr mit Pia Wagner. Ja, und da gucken wir gleich in die Fußball-Regionalliga. Da geht's ganz schön spannend zu. Seit 14 Uhr spielt der FC Carl-Zeiss Jena gegen den BFC Dynamo. Und da steht's aktuell 2:1. Die Jena waren 2:0 in Führung gegangen durch Tore von Burmeister und Eschelle in der 32. und der 50. Und wie aus dem Nichts fiel dann vor wenigen Minuten der Anschlusstreffer für die Berliner in der 65. Minute. Und bei der Partie Lok Leipzig gegen den BFC Preußen, da steht es aktuell 1:3. Lok seit der 2. Minute nur zu 10 unterwegs. Da gab es eine rote Karte gegen Wilton wegen groben Fouls und Lok-Sportgeschäftsführer Toni Wachsmuth sagte in der Halbzeitpause, das ist keine Fehlentscheidung, das ist ein glatter Skandal. Anpfiff in diesen Minuten in der ersten Liga, unter anderem mit der Partie Hoffenheim gegen Stuttgart. Da geht's ja vor allem um die Champions League Plätze und im Spiel Union gegen Köln. Da sollten bestenfalls beide punkten, um nichts mehr mit dem Abstieg zu tun zu haben. Die Union-Fans jedenfalls, die sind optimistisch.
8: Ich hoffe mal, dass sie es auf jeden Fall schaffen, weil da muss man nicht immer hoffen, ob das jetzt mit dem Abstiegskampf, ob es Abstiegskampf jetzt wird oder nicht.
9: Wenn wir heute 3 Punkte machen, wird es nicht mehr knapp.
10: Also heute wäre schon 3 Punkte gut.
11: Das würde mich sehr freuen, aber müssen wir mal sehen, wie die Mannschaft sich aufstellt und wie sie kämpfen tun.
12: Na, wir schaffen es heute.
13: Ich sage, wir gewinnen heute und es wird nicht so gefährlich.
14: Wir sind Unioner, wir sind immer optimistisch.
7: Außerdem Werder Bremen gegen Augsburg, Bayern München gegen Heidenheim und Eintracht Frankfurt gegen den Hamburger SV. In der 2. Liga, da gibt's heute Abend das Spiel Schalke gegen Düsseldorf und mit einem Sieg, da könnten die Schalker schon den Aufstieg in die 1. Liga perfekt machen. Heute Nachmittag gab's 3 Spiele, Holstein Kiel gegen Braunschweig 2:0, Arminia Bielefeld gegen Bochum 1:1 und Dynamo Dresden gegen Kaiserslautern 1:0. Und das war ein ganz wichtiger Sieg für die Sachsen, weiß MDR-Sportreporter Thomas Kunze.
15: Dynamo Dresden gegen den 1. FC Kaiserslautern, das war ein unterhaltsames und auch einseitiges Zweitligaspiel, das Dynamo am Ende hochverdient mit 1:0 gewinnt und damit macht Dresden einen großen Schritt in Richtung Klassenerhalt. Halbzeit 1, Dynamo im Ballbesitz bei 60%, ultradominant mit vielen, vielen Möglichkeiten, vor allen Dingen von außerhalb des Strafraums. Bob Zien und Wagner allerdings konnten ihre Chancen nicht nutzen und so ging es mit 9:1 Torschüssen in die Kabine. Nach der Halbzeit Kaiserslautern dann etwas griffiger, besser in den Zweikämpfen. Dynamo trotzdem die stärkere Mannschaft und nach 68 Minuten mit dem verdienten Tor des Tages. Rossipal mit der Vorarbeit vom linken Flügel, Flachpass ins Zentrum. Vincent Vermey hält die Innenseite dran und versenkt den Ball in den Maschen. Das war das 1:0. Das war der Treffer des Tages. Lautern danach nur noch mit einer Weitschusschance durch Marlon Ritter. Ansonsten Dresden immer wieder am Drücker, aber zu ineffektiv in der Chancenauswertung. Am Ende spielt das keine Rolle. Dynamo holt sich die wichtigen 3 Punkte im Kampf um den Klassenerhalt und Lautern lässt die Saison irgendwie austrudeln.
3: schönes Wetter haben wir heute. Viel Sonne, ein paar Wolken. Es ist trocken bei 23 bis 28 Grad. Es ist leicht windig. Heute Nacht dann locker bewölkt oder klar und trocken bei 13 bis 8 Grad. Und morgen, der Sonntag, bietet uns zu Beginn erstmal auch viel Sonne. Am Nachmittag und am Abend ist es aber dann doch stark bewölkt. Das bedeutet für das Eichsfeld und den Südharz, dass es regnen kann. Bei 23 bis 29 Grad ist es auch nochmal sehr mild und es ist leicht windig. Der Montag ist dann ganz klar sehr wolkig, zwischendurch etwas Sonne noch im Tagesverlauf mit ein paar Regenschauern und ein paar Gewittern. Da wird es dann kühler. 15 Uhr und 34 Minuten. Hier sind die aktuellen Verkehrsmeldungen. Ganz aktuell reingekommene Meldung für die A70. Vorsicht bitte auf der A70 Richtung Bayreuth zwischen Elkmann und Vierrets-Trunstadt. Dort liegt eine Holzlatte auf der Fahrbahn. Und auf der B7 Richtung Jena in der Abfahrt von Linderbach, dort steht ein defektes Auto. Blitzer liegen uns keine vor. Haben Sie etwas gesehen? Rufen Sie bitte an, wie immer, kostenfrei im NDR Thüringen Verkehrszentrum. Die Nummer kennen Sie, es ist die 0800 218
2: 1600. 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

0: das ist schon immer eine Frage, wie viele Lebensmittel wir wegwerfen. Also ich gebe mir immer ganz große Mühe, zu Hause im Kühlschrank auf jeden Fall immer nur so viel einzukaufen und aufzubewahren, wie wir dann auch tatsächlich essen können. Aber ich muss zugeben, es klappt nicht immer. Also Lebensmittel vor der Tonne zu retten, das ist der Antrieb der Initiative Foodsharing. Dabei sammeln und verteilen ehrenamtliche Helfer Ware, die übrig ist und deren Mindesthaltbarkeitsdatum ganz im Moment abgelaufen ist. Das muss gut organisiert sein. In Eisenach haben sich die Lebensmittelretter dazu mit der Gesellschaft zusammengetan, die das Sozialkaufhaus betreibt. Gerade wird dort ein Stützpunkt aufgebaut und NDR Thüringen-Reporterin Ruth Breer hat sich das für uns angeschaut, wie das funktionieren soll.
1: Chips, Keks und Sirup stellen Mitstreiter der Initiative Foodsharing schon mal ins Holzregal im Durchgang zum Eisenacher Sozialkaufhaus. Ab dem 8. Mai soll dort immer etwas zu finden sein, nach dem Motto Verwenden statt Verschwenden, sagt Initiator Hubertus Schmelzer.
2: Das ist eine Möglichkeit, wo sich die Leute bedienen können. Natürlich sind Sachen leicht abgelaufen oder kurz davor, aber dafür ist es kostenlos.
1: Jeder darf sich bedienen. Das Angebot passt gut zum Sozialkaufhaus, sagt Stefanie Riede, Chefin der sozialen Dienstleistungsgesellschaft Wartburgkreis. Deshalb unterstützt sie die Lebensmittelretter.
3: Wir werden die Kisten wieder hygienisch aufbereiten, sodass derjenige, der sich ehrenamtlich betätigt und wirklich seine Freizeit opfert, wirklich nur noch schnell die leere Kiste wieder nehmen muss und die volle Kiste hier abstellt. Und wir bauen das dann so ein bisschen attraktiv auf.
1: Wenn der Betrieb schließt, kommen haltbare Lebensmittel in einen eigens gebauten Schrank vors Tor. Rund um die Uhr zugänglich. Was es dort gibt, können sich Interessierte in einem WhatsApp-Kanal anschauen. Zuvor holen die mehr als 50 Mitstreiter der Initiative in der Region die Waren nach einem genauen Plan bei derzeit 22 Partnerbetrieben ab, von Lebensmittelmärkten bis zur Großbäckerei. Jährliche Hygieneschulungen sind Pflicht. Bisher verteilen sie selbstständig weiter, erzählen Ronny Frey und Carina Giel.
4: Ich habe meine Rentner so gesagt, wo ich dann anhalte und sage, hier, braucht ihr was? Ich habe was. Die freuen sich dann.
5: Ist eigentlich alles dabei. Auch Obst und Gemüse ist dabei. Auch Milch und Joghurt mal. Ja, ist unterschiedlich.
1: Und nicht nur Lebensmittel. Auch Sonstiges wie Blumen, Windeln und Kosmetik werden eingesammelt und weiterverteilt. Eben

0: Die Berichterstattung, auch aus allen Teilen Thürings, selbst aus dem kleinsten Dorf, finde ich hochinteressant, weil man da Ecken kennenlernt, von denen man noch nie was gehört hat. Und wir sind dann auch wirklich so, dass wir manchmal sagen, das haben wir gehört im Radio, da fahren wir jetzt mal hin, das gucken wir uns mal an.
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Anfange mit diesem freien Tag angefangen. 1. Mai, also während ich gestern Vormittag am Tag der Arbeit Fenster geputzt habe und nicht so richtig weiß, wie mir das eigentlich passieren konnte, haben Sie offenbar Schönes erlebt. Der Erik aus Angelroda hat sich über die NDR Thüringen-App gemeldet. Er hat mit der ganzen Familie gestern im Freien am Grill Stockbrot gemacht. Sieht wirklich sehr lecker aus. Und die Silke aus Kreuzburg, Ortsteil Mila, hat eine Alpaka-Wanderung gemacht. Die hat 2 Stunden gedauert und war sehr, sehr schön. Kann ich mir gut vorstellen, hört sich alles super an. Ich frage mich jetzt nur, ob ihr auch alle so schöne, saubere Fenster habt. Würde mich ja vielleicht so ein kleines bisschen trösten. Aber Glückwunsch zu diesem schönen, freien 1. Mai gestern.

0: ist 16 Uhr. Ich wünsche Ihnen nochmal einen schönen Samstagnachmittag. Alles Wichtige jetzt bei uns mit Ulf Dube.
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2: Die Treibstoffpreise sind nach Inkrafttreten des Tankrabatts gestern nicht so stark zurückgegangen wie erwartet. Nach Berechnungen des Bundeskartellamtes sind die Preise für Benzin und Diesel bundesweit um knapp 13 Cent gesunken. Dagegen war die Treibstoffsteuer um 17 Cent gesenkt worden. Auf ähnliche Zahlen kommt auch der Automobilclub ADAC. MDR Thüringen-Reporterin Elke Martens.
3: Am ersten Tag des Tankrabatts gestern gab es laut ADAC deutschlandweit Durchschnittspreise bei Super E10 von 1,99 €. Bei Diesel lag der Literpreis im Schnitt bei 2,08 €. Das entspricht laut ADAC nicht den Erwartungen, auch weil die Rohölpreise zuletzt nachgegeben hätten und es deshalb Spielraum gäbe, so eine ADAC-Sprecherin. Der ADAC fordert die Mineralölkonzerne nun dazu auf, den Steuerrabatt in voller Höhe weiterzugeben.
2: Integrationsministerin Beate Meißner prüft Sanktionen bei unentschuldigtem Fehlen in bestimmten Sprach- und Integrationskursen. Denkbar sei etwa, dass ein Teilnehmer nach mehrmaligem Fehlen aus dem Kurs fliege. Damit sei der Platz frei für jemanden, der wirklich wolle, so die CDU-Politikerin. Dabei geht es um die vom Land finanzierten Start-Deutsch-Kurse. 707 Migranten haben demnach im vergangenen Jahr einen solchen Kurs belegt, 21 haben ihn unbegründet abgebrochen. Die Landesregierung will die Abschiebehaftanstalt in Arnstadt wie geplant ausbauen. Die Nachfrage nach Haftplätzen, auch von außerhalb Thüringens und von der Bundespolizei, sei hoch, teilte das Migrationsministerium mit. Ein erster Schritt zum Ausbau ist bis Ende des Jahres geplant. Aus der MDR Thüringen Nachrichtenredaktion Carmen Fiedler.
4: Seit rund einem halben Jahr ist die Abschiebehaftanstalt in Arnstadt in Betrieb. Und sie ist nach Angaben des Ministeriums gut ausgelastet. Von den 10 Plätzen sind derzeit 6 belegt, 3 weitere verbindlich reserviert. Seit der Inbetriebnahme wurden laut Ministerium insgesamt 81 ausreisepflichtige Männer untergebracht. 52 von ihnen sind direkt aus der Haft abgeschoben worden. 23 wurden auf Anordnung von Behörden wieder entlassen oder verlegt.
2: In Witterda im Kreis Sömmerda ist am Vormittag ein Junggesellenabschied schiefgegangen. Nach Polizeiangaben war die Gruppe mit einem kleinen Traktor samt Transportanhänger unterwegs. Auf einer abschüssigen Straße stürzten mehrere Mitfahrer von dem Anhänger. 2 verletzten sich schwer, 3 kamen mit leichten Blessuren davon. Nach MDR Thüringen-Informationen gehört auch der Junggeselle zu den Schwerverletzten. Laut Polizei hat der Traktorfahrer von Bremsproblemen berichtet. Mehrere Feuerwehren und 4 Rettungswagen waren im Einsatz. Die Polizei ermittelt. Sport. In den Nachmittagsspielen der Fußball-Bundesliga sieht es nach gut einer halben Stunde folgendermaßen aus. Bayern München liegt im Moment zurück gegen Heidenheim 0:2. Eintracht Frankfurt und Hamburger SV im Moment 0:0. Werder Bremen liegt zurück gegen den FC Augsburg 0:1. Zwischen Union Berlin und dem 1. FC Köln im Moment 0:0. Und Hoffenheim führt im Moment gegen den VfB Stuttgart mit 2:1. Das waren die Nachrichten. 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
0: Ulf, danke schön. Und wir schauen auf unser Wetter. Es ist heute Nachmittag sehr sonnig mit ein paar Wolken. Es ist trocken bei 23 bis 28 Grad. Es ist leicht windig. Heute Nacht dann auch locker bewölkt oder klar und trocken bei 13 bis 8 Grad. Und morgen am Sonntag können wir uns erstmal freuen auf sehr frühlingshafte Temperaturen, 23 bis 29 Grad. Es geht auch morgen am Sonntag erstmal los mit viel Sonne, aber am Nachmittag und am Abend ist es dann doch eher bewölkt und im Eichsfeld und im Südharz kann es regnen. Es bleibt auch leicht windig. Am Montag dann insgesamt ganz klar mehr Wolken als Sonne im Tagesverlauf mit ein paar Regenschauern oder auch Gewitter. Es wird kühler. 16 Uhr und 4 Minuten haben wir es. Hier sind die aktuellen Verkehrsmeldungen. Keine Verkehrsstörungen. Ich wünsche Ihnen weiterhin gute Fahrt. Und geblitzt wird zwischen Saalburg und Gräfenwart. Haben Sie mehr gesehen? Dann bitte anrufen, wie immer kostenfrei im MDR Thüringen Verkehrszentrum. Die Nummer ist die 0800 218 1600. Dankeschön und kommen Sie gut an. Ich bin Christiane Weber und wir machen uns weiterhin einen schönen Samstagnachmittag zusammen. Ich freue mich drauf und hören gleich Belinda Carlisle mit Heaven is a Place on Earth. Schönen Samstag.
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0: Song von Lisa Stansfield oder Liza Stansfield vielleicht. All Around the World hier am Samstagnachmittag.
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0: Ja, es gibt einen guten Grund, heute nach Gotha zu fahren, denn Gotha präsentiert sein historisches Gewand und das 4 Tage lang wird gefeiert beim Gotthardusfest. Gotthardus, das ist ja der Schutzpatron der Stadt und heute also der Höhepunkt, das ist der Umzug durch die Stadt und mittendrin MDR-Thüringen-Reporter Micha Hesse. Micha, was ist los in Gotha?
2: Der Wahnsinn und ganz viel davon auf Rädern oder 2 Beinen. Vorneweg Oberbürgermeister Knut Kreuch, der sich im historischen Kostüm präsentiert.
3: Der heutige Festumzug, das ist ein ganz tolles Stück Gotha, was man hier erlebt. Nicht nur, dass man mittendrin ist, sondern dass die Menschen am Straßenrand schreiende Gesichter haben, dass so viele Akteure mitwirken und dass alles so glücklich und friedlich verläuft, ist einfach ein toller Eindruck.
2: Ihm folgt in der Kutsche Schutzpatron St. Gotthardus. Im echten Leben heißt er Maximilian Große.
4: Das ist eine Ehre. Also, man muss es natürlich leben, davon lebt dieses ganze Fest, einfach von dem Erbenamt natürlich irgendwo auch. Das ist eine Freude, eine Ehre einfach. Ein bisschen surreal vielleicht auch.
2: Die Gotha präsentieren ihre Stadt in 46 Bildern. Kindergärten, Schulen, das Stadtbad, der Karnevals- oder auch der Schützenverein, alle sind dabei. Vorsitzende ist Beatrice Weiß und ihren Schützenverein gibt es seit 1442.
5: Und damit ist es der älteste Verein der Stadt Gotha und einer der ältesten Schützenvereine in Deutschland. Wir betreiben Sportschießen, Bogenschießen, Gewehr, Pistole und sind über 145 Mitglieder. Wir haben mehrere deutsche Meister, Landesmeister. Und natürlich auch im Ligabetrieb des Deutschen Schützenbundes immer mit aktiv.
2: Bunt gekleidet sind die Karnevalisten vom UFC, der Ölleber Faschingsclub. Chefin ist Uta Maruschka. Ihr Verein geht in die 60. Saison. Präsentiert werden darf beim Umzug nur das Brauchtum. Die Karnevalisten sind außerhalb der Saison.
6: Ja, schön. Ja, die laufen jedes Jahr mit als Verein. Aber das Hellaurufen, das fehlt dann doch schon ein bisschen.
2: Die vielen tausend Gäste am Rande der Straße aus ganz Thüringen sind sie gekommen, genießen den entspannten Nachmittag in Gotha.
7: Sehr vielseitig und farbenfroh, von allem was dabei, sehr spannend.
8: Die ganze Geschichte der Stadt, die hier dargestellt wird und die Mühen, die auch da drin stecken.
9: Ich mag ihn sehr, man kann sehr viel sehen und meine Schwester läuft auch mit, das ist cool.
2: Gotha feiert seinen Gotthardus, das macht echt Spaß.
0: Ja, und der nächste Höhepunkt, der wartet dann schon heute Abend auf dem oberen Hauptbank. Um 20 Uhr tritt dort Yvonne Katterfeld auf und zum Abschluss gibt es dann auch noch ein großes Feuerwerk heute. Und das Schöne ist, wir sind noch nicht fertig. Ne? Morgen wird noch weiter gefeiert am Sonntag in Gotha.

die Lighthouse Family mit Hi hier am Samstagnachmittag bei MDR Thüringen. Und es ist ja hier bei uns heute am Nachmittag ein bisschen die Frage, was haben Sie eigentlich gestern mit diesem schönen freien Tag gemacht oder machen Sie mit diesem schönen verlängerten Wochenende? Und die Sonja aus Römhild, Ortsteil Gleicher Wiesen, hat sich bei uns gemeldet und die Sonja hat genauso wie ich gestern ihre Fenster geputzt, allerdings nur im Wohnzimmer, denn sie wohnt an der Hauptstraße. Aber am Nachmittag, da hat die Sonja alles richtig gemacht. Sie hat es sich nämlich gut gehen lassen in ihrem Garten. Und ich stelle mir auch gerade vor, dass sie es sich gut gehen lassen, wo auch immer.

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9: Mit Pierre Wagner. In der Fußballregionalliga wahrt der FC Karlsruhe Jena die Chance auf die Meisterschaft und auf die Aufstiegsspiele. Der FCC gewann sein Heimspiel gegen den BFC Dynamo mit 2:1. Torschützen für die Jena waren Burmeister und Eschel. Die Jena stehen 2 Spieltage vor Saisonende nur noch 2 Zähler hinter Tabellenführer Lok Leipzig. Der verlor nämlich heute gegen den BFC Preußen mit 1:3. Lok musste fast das gesamte Spiel über zu 10 bestreiten. Schon in der 2. Minute gab es eine rote Karte wegen groben Foulspiels. Viele im Stadion sahen das anders und auch Lok-Sportgeschäftsführer Toni Wachsmuth sprach von einem glatten Skandal, der die Partie entschieden habe. Unschöne Szenen im Stadion in Jena. Da war das Spiel um die 70. Minute herum knapp 10 Minuten unterbrochen. BFC-Anhänger standen vermummt auf dem Zaun und als Böller krachten. Da schickte der Schiedsrichter die Mannschaften in die Kabine. 2 Spieltage noch in der Regionalliga und übrigens am letzten Tag dann das Spiel Karlsruhe-Jena gegen FC Rot-Weiß Erfurt. Das wäre natürlich der Knaller, wenn das dann über die Meisterschaft entscheidet. Halbzeit in Liga 1 und da steht es im Spiel Hoffenheim gegen Stuttgart zur Halbzeit 2:1. Florian Winkler hat das Spiel gesehen.
10: Die Führung zur Pause für die Gastgeber, die geht vollkommen in Ordnung. Hoffenheim deutlich wuchtiger, offensiv mutiger als der VfB Stuttgart. Die frühe Führung durch Kramaric, den 34-Jährigen, die ging auch in Ordnung. Dann kurz darauf sogar noch eine Topchance durch Sturmkollege Aslani. Stuttgart brauchte ein bisschen, um überhaupt in die Partie zu kommen. Aber mit der ersten richtigen Aktion in der 20. Minute der Ausgleich durch Chris Führig. Die postwendende Antwort, aber 4 Minuten später nur Basumana Touré nach einer Ecke. Eine Direktabnahme flach rechts ins Eck, keine Chance für Stuttgarts Nübel. So geht in diesem Champions League-Duell 5. gegen 4. diese Pausenführung bislang für die Hoffenheimer in Ordnung.
9: Außerdem Union Berlin gegen Köln 0:1. Das Tor für die Kölner fiel in der 33. Minute durch Marius Bülter. Bremen gegen Augsburg 0:2. Die Tore für die Augsburger in der 24. und in der Nachspielzeit. Bayern München gegen Heidenheim 1:2. Die Heidenheimer, der Tabellenletzte, geht mit 2:0

0: in Führung, dann der Anschlusstreffer von Leon Goretzka in der 44. Aber wie schon bei der letzten Partie hat der Trainer wieder viele Spieler der Bayern geschont für das Champions League Halbfinale. Und Eintracht Frankfurt gegen Hamburg SV 0:0. Der frühere Formel-1-Pilot Alessandro Zanardi ist tot. Der Italiener starb im Alter von 59 Jahren, wie seine Familie heute mitteilte. Peter Schulz über ein bewegtes Sportlerleben.
1: Zanardi fuhr zwischen 1991 und 1999 über 40 Rennen in der Formel 1, war zeitweise Teamkollege von Ralf Schumacher. 2001 verunglückte Zanardi bei einem Rennen der Champ-Car-Serie auf dem Lausitzring so schwer, dass ihm beide Beine amputiert werden mussten. Zanardi kämpfte sich ins sportliche Leben zurück. Bei den Paralympischen Spielen in London 2012 und Rio 2016 gewann er 4 Gold- und 2 Silbermedaillen im Radsport. 2020 wurde Zanardi von einem weiteren schweren Unfall zurückgeworfen. In der Toskana kollidierte er auf seinem Handbike mit einem LKW und erlitt schwere Kopf- und Gesichtsverletzungen. Zu Todesursache machte Zanardis Familie keine genaueren Angaben. Der 59-Jährige sei demnach im Kreise seiner Angehörigen friedlich eingeschlafen.
2: Kurzer Blick auf unser schönes Samstagswetter. Das ist weiterhin sonnig mit ein paar Wolken und trocken bei 23 bis 28 Grad, leicht windig. Heute Nacht dann locker bewölkt oder klar und trocken, 13 bis 8 Grad. Und morgen der Sonntag legt erstmal los mit viel Sonne. Am Nachmittag und am Abend ist es dann doch eher wolkig. Und das bedeutet für das Eichsfeld und den Südharz, dass es regnen kann. Bei 23 bis 29 Grad ist es auch sehr mild morgen. Und es bleibt windig. Und am Montag bekommen wir dann ganz klar mehr Wolken als Sonne. Im Tagesverlauf kommen noch ein paar Regenschauer mit dazu und auch ein paar Gewitter. Es wird dadurch kühler. 16 Uhr und 35 Minuten. Hier sind die aktuellen Verkehrsmeldungen. Keine Verkehrsstörung. Ich wünsche Ihnen gute Fahrt. Aber wir haben einen Blitzer und zwar zwischen Saalburg und Gräfenwart. Haben Sie mehr gesehen? Dann bitte anrufen, wie immer kostenfrei im MDR Thüringen Verkehrszentrum. Die Nummer ist die 0800 218 16 00.
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0: freue mich jetzt sehr, dass Lars Sänger vom NDR Thüringen-Journal da ist. Und der Lars kam rein, hat zuallererst mal auf die Fußballergebnisse geguckt. Ach, und du bist nicht glücklich, Lars.
1: Nee, ich leide schon wieder hier. Der SV Werder liegt zurück gegen Augsburg. Das ist nicht gut.
0: Wie ist das überhaupt gekommen, dass du Fan von Werder Bremen geworden bist?
1: Oh, das ist, ich hege eine lange Freundschaft mit einem Verantwortlichen in Bremen.
0: Ach so.
1: Und deswegen ist es ganz persönlich sozusagen motiviert und natürlich leide ich da auch mit.
0: Und schon seit vielen Jahren und in guten und in schlechten Zeiten.
1: Ungefähr 2006, 2007, also gute 20 Jahre jetzt.
0: Ich sag ja immer, du weißt, ich bin ja Eintracht Frankfurt-Fan und man ist Fan in guten und in schlechten Zeiten.
1: Liebe kennt keine Liga. Jetzt muss ich nur so ein Phrasenschwein aufstellen. Ne?
0: Oh, kennt ja keine Liga. Oh, das ist hart. Oh, das ist aber eine harte Prüfung.
1: Oh naja, soweit geht es ja bei Eintracht Frankfurt nicht dieses Jahr. Wobei der Trainer ja schon ein bisschen schwierig zu sein scheint, Christiane. Ne?
0: Also, habe ich auch gehört, ja.
1: Ja.
0: Die Magie der Trainer, ne? Den Zauber, den die entfalten können, das finde ich wirklich auch faszinierend. Genau. Also ich glaube, im Moment sind ganz viele Bayern-München-Fan einfach nur, weil die so einen tollen Trainer haben.
1: Ja, wenn die gegen Heidenheim zurückliegen zu Hause, ne? Ist ja verrückt, was Fußball nicht alles möglich macht.
0: Ja, ach, ne? Das wird sich noch ändern.
1: Aber was der Trainer für so eine Mannschaft ist, der Imker für einen Bienenschwarm.
0: Ja, genau. Du suchst erstmal nach einem Stichwort. Wir wollten ja nämlich nicht über Fußball reden, sondern über das, was heute Abend bei euch los ist im MDR Thüringen-Journal. Aber ich rede auch so gerne mit dir über Fußball.
1: Das kann ich nur zurückgeben. Jetzt habe ich versucht, die Kurve zu kriegen. Also ich habe nämlich heute wirklich so einen Aha-Effekt gehabt, als ich die Sendung vorbereitet habe. Und zwar wusste ich nicht, dass Imker es gar nicht so gut finden, wenn Bienen in Schwärmen auftreten.
0: Ups.
1: Also ja, wusste ich nicht. Ich dachte, das muss ja Imker, Mensch, maximal viele Bienen. Und wenn die unterwegs sind, freut die das. Aber nein, das ist eben nicht so, weil die dann eben auch diesen Stock verlassen und ihr Volk zur Hälfte allein lassen, das ist offenbar nicht gut. Und die Imker haben seit Jahren nach einer Lösung gesucht. Jetzt gibt es eine Lösung, zumindest zeichnet sich eine ab und die kommt nicht aus der großen, weiten Welt der riesigen Wissenschaft, sondern drei Schüler von einem Erfurter Gymnasium. Die haben sozusagen was entwickelt, was den Imkern hilft. Und zwar können die jetzt, ich will gar nicht sagen wie, weil sie und du, ihr sollt ja heute Abend das Thüringen-Journal gucken, die können jetzt ziemlich genau vorhersagen, eine Woche vorher, wann Bienenschwärme auftreten. Und wie die das machen, das zeigen wir.
0: Mich hast du jetzt neugierig gemacht.
1: Schön.
0: Also ich gucke heute Abend auf jeden Fall 19 Uhr aus NDR Thüringen-Journal. Mit dir, Lars, ich wünsche dir eine schöne Sendung.
1: Vielen Dank und bis nachher. Ne?
0: Ja, bis nachher.

Talk, Musik aus den 80ern hier am Samstagnachmittag bei MDR Thüringen. It's my life. Stehen Sie vielleicht gerade auf Kriegsfuß mit Ihrer Frisur, weil Ihre Haare vielleicht ein bisschen unkontrolliert vor sich hinwachsen und es noch dauern könnte, bis Sie wieder Zeit haben, zum Friseur zu gehen? Das muss man ja immer einplanen oder schon lange im Voraus auch einen Termin ausmachen. Ich finde, es gibt jetzt Rettung hier bei uns am Samstagnachmittag. Nehmen Sie sich doch einfach ein Beispiel an den Südstaaten-Rockern von Lynyrd Skynyrd. Nehmen die sich die zum Vorbild. Die sind irgendwie schon ganz lange ergraut, aber lassen ihre Haare trotzdem einfach wachsen. Und diese Frisur, die kann man auch tragen, ohne Gitarre spielen zu können. Aber das können die Jungs auch so richtig gut. Lynyrd Skynyrd, Sweet Home Alabama.

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2: 17 Uhr ist es. Schönen Samstagnachmittag nochmal. Alles Wichtige jetzt mit Ulf Dube.
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3: Gotha hat am Nachmittag den Höhepunkt des Gotardus-Festes erlebt. Die Stadt feiert ihren Schutzpatron seit Donnerstag und zum Festumzug waren in den vergangenen Stunden tausende Menschen auf den Beinen. Mit 46 Bildern ist der Umzug durch die Stadt gerollt. MDR Thüringen-Reporter Michael Hesse war in Gotha dabei. Wie war's?
4: Einfach nur großartig. Die Gotha und ganz viele Gäste aus allen Teilen Thürings haben Vereine, Schulen, Kindergärten und selbst das Stadtbad gefeiert. Bunt geschmückt sind die Wagen durch die Stadt gerollt und vorneweg, obendrauf und nebenher ebenso bunt geschmückte Menschen. Mittendrin Oberbürgermeister Knut Kreusch im historischen Kostüm. Gotha zeige sich von seiner besten Seite, freut sich Kreusch. Und am Abend dann der Höhepunkt des Tages. Yvonne Katterfeld tritt ab 20 Uhr auf dem oberen Hauptmarkt auf.
3: In Witterda im Landkreis Sömmerda hat ein Unfall am Vormittag einen Junggesellenabschied beendet. Nach Polizeiangaben war die Gruppe mit einem kleinen Traktor samt Transportanhänger unterwegs. Auf einer abschüssigen Straße stürzten mehrere Mitfahrer von dem Anhänger. Fünf wurden verletzt, zwei von ihnen kamen schwer verletzt ins Krankenhaus. Darunter war nach MDR Thüringen Informationen auch der Junggeselle. Laut Polizei soll der Anhänger nach Bremsproblemen des Traktors ins Schlingern geraten sein. Mehrere Feuerwehren und vier Rettungswagen waren im Einsatz. Die Landesregierung will die Abschiebehaftanstalt in Arnstadt wie geplant ausbauen. Es gäbe auch aus anderen Bundesländern und von der Bundespolizei eine hohe Nachfrage nach Haftplätzen, teilte das Migrationsministerium mit. Ende des Jahres ist demnach der erste Ausbau geplant. Die Abschiebehaft in Arnstadt ist seit vergangenem Jahr mit 10 Plätzen in Betrieb. Seitdem wurden dort laut Ministerium 81 ausreisepflichtige Männer untergebracht, 52 wurden direkt abgeschoben, andere wurden verlegt oder auf Anordnung entlassen. Die Treibstoffpreise sind nach Inkrafttreten des Tankrabatts gestern nicht so stark zurückgegangen wie erwartet. Das Bundeskartellamt hat bundesweit einen Rückgang von 13 Cent je Liter Diesel und Super errechnet. Dagegen ist die Treibstoffsteuer um 17 Cent gesunken. Zu einer ähnlichen Differenz kommt auch der ADAC. Der Automobilclub forderte die Mineralölkonzerne auf, die Differenz an die Verbraucher weiterzugeben. Der Branchenverband Fuels und Energie nannte als Grund, dass viele Tankstellen noch Restmengen Treibstoff zum alten Steuersatz verkauft hätten. Sport. In der Fußball-Regionalliga hat sich der FC Carl Zeiss Jena eine finale Chance auf die Meisterschaft erkämpft. Der FCC gewann sein Heimspiel gegen den BFC Dynamo mit 2:1 und steht jetzt nur noch 2 Punkte hinter Tabellenführer Lok Leipzig. Die Leipziger verloren parallel beim BFC Preußen mit 1:3. In den Nachmittagsspielen der Fußball-Bundesliga läuft im Moment die Schlussphase. Bayern München und Heidenheim im Moment 2:2. Eintracht Frankfurt liegt hinten gegen den Hamburger SV mit 1:2. Werder Bremen liegt ebenfalls hinten 1:3 gegen den FC Augsburg. Union Berlin liegt hinten gegen Köln mit 0:2 und Hoffenheim führt gegen Stuttgart mit 3:2. Das waren die Nachrichten. 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
2: Ulf, vielen Dank. Ach, das sieht gut aus heute mit unserem Wetter. Auch heute bis zum Abend ist es weiterhin sonnig mit wenigen Wolken. Es ist trocken bei 23 bis 28 Grad. Ist es leicht windig. Die Nacht wird dann locker bewölkt sein oder klar und trocken bei 13 bis 8 Grad. Und morgen haben wir ja Sonntag, da geht es wirklich gut los mit Sonne. Am Nachmittag und am Abend ist es aber dann doch eher stark bewölkt. Und das bedeutet, im Eichsfeld und im Südharz kann es regnen. Bei 23 bis 29 Grad ist es aber auch sehr mild. Am Montag dann mehr Wolken als Sonne im Tagesverlauf, ein paar Regenschauer oder vielleicht auch Gewitter. Und dadurch wird es auf jeden Fall kühler. 17 Uhr und 4 Minuten. Hier sind die aktuellen Verkehrsmeldungen. Wunderbar, keine Verkehrsstörung. Ich wünsche Ihnen gute Fahrt. Wir haben einen Blitzer, und zwar zwischen Saalburg und Gräfenbad. Melden Sie uns auch bitte Staus oder Blitzer kostenfrei im MDR Thüringen Verkehrszentrum. Die Nummer ist die 0800 218 16 00. Dankeschön und kommen Sie gut an. Ich bin Christiane Weber und ich freue mich jetzt mit allen Fußballfans in Thüringen auf die Bundesliga-Schlusskonferenz. Die hören Sie gleich bei uns nach Bob Sieger und Still the Same.
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3: Ihren Vertrag bis ins Jahr 2028 verlängert vom Ur-Kroaten, der seit 10 Jahren hier im Kraichgau spielt. Langer Ball von Baumann in die Spitze geschlagen. Die VfB-Mannschaft, die ja mit einem weniger unterwegs ist, trotzdem mit guten Möglichkeiten immer wieder auf Lebeling und Demirovic. Jetzt ist der Ball da drüben, aber bei Hendricks bleibt hier also beim Spielstand von 3:2. Blick zur Uhr. Noch sind es 10 Minuten und da ist noch vieles möglich, auch für die großen Bayern, die vielleicht nicht so begonnen haben wie am Mittwoch, aber vielleicht jetzt noch in der letzten Viertelstunde bei Edgar Hendriss auftreten.
4: 11 Minuten noch, Bayern über die rechte Seite mit Konrad Leimer, flankt herein, aber Dinad Ramay ist da, kann den Ball unter sich begraben. Blick auf die Tabelle, Heidenheim 25 Punkte, Wolfsburg 25, St. Pauli 26, was für eine dramatische Entstehung hier momentan im Abstiegskampf. Sollte es bei dieser Sensation bleiben, dass hier Heidenheim tatsächlich in München gewinnt. Aber noch ist es ein weiter Weg, Rückpass zu Jonas Urbich, die Bayern natürlich jetzt wütend mit einem weiteren Wechsel, Alfonso Davies für Jonathan Tah rein und Nicolas Jackson kämpft da und auch bei den Heidenheimern ein Wechsel. Schimmer für Pieringer, also ein offensiver Mittelstürmer für den anderen. Und jetzt gehen wir nach Frankfurt zu Tim Brockmeier, Frankfurt HSV.
5: Ja, die gute Nachricht, Torunariga konnte zumindest gestützt, aber auf eigenen Füßen den Platz verlassen, ist bei Bewusstsein und musste aber ausgewechselt werden. Trotzdem scheint es hoffentlich nicht ganz so schlimm zu sein für ihn. Ist Paulsen gekommen, Yusuf Paulsen, das ist eine gute Nachricht wiederum in Pech, denn der war lange nicht dabei, Verletzungsgründen ist jetzt dabei, genauso wie Vuskovic, Luka Vuskovic, schmerzlich vermisst beim HSV, das Top-Talent, der zweitbeste Scorer bei den Hamburgern, auch er lange verletzt, ist reingeworfen worden jetzt ins Spiel, darf mitmachen, das Ganze beim Stande von 2:1, hier wird es noch sehr lange gehen, weil das waren jetzt 2-3 lange Unterbrechungen. Frankfurt hat auch gewechselt, das letzte Offensivfleisch, was sie noch haben, auf den sommerlichen Grill geschmissen von Trainer Albert Riera, Aimai Mouni und Ebnu Talib sind auf dem Platz. Aber Frankfurt liegt immer noch zurück. 1:2. Weiter nach Berlin. Union gegen Köln. Tabea Kunze.
6: Ja, und auch hier der Zwischenstand von 1:2 aus Sicht des Heimteams Union. Noch 11 Minuten bleiben den Berlinern, die wirklich aufgewacht sind nach diesem Tor. Diesem Kopfballtor durch Rothe. Kein Team der Bundesliga kassiert so viele Gegentore nach Standards wie der 1. FC Köln. Das haben sie auch heute hier wieder unter Beweis gestellt. Trainer René Wagner hat inzwischen Kaminski und El Mala rausgenommen, also seine Offensivkünstler. Die sind jetzt nicht mehr auf dem Rasen. Jetzt geht es um Arbeiten, um Verteidigen gegen den 1. FC Union. Und der angeschlagene Verteidiger Christopher Lund, der wird jetzt ausgewechselt. Für ihn kommt Joel Schmid in die Partie. Natürlich auch mal eine kleine Unterbrechung, um den Spielfluss bei den Unionern zu hemmen. Also hier ist das Spiel noch lange nicht entschieden. Wie ist dein Gefühl, Felix, beim Spiel Bremen gegen Augsburg?
7: Ja, zumindest glaubt Daniel Thun, der Bremer Trainer, dass es noch nicht entschieden ist. Er hat nämlich alle Offensivkräfte, die er noch zur Verfügung hat, auf den Platz gebracht. Und Jens Stay, der Mittelfeldmann, der aber der Top-Torjäger ist, der taucht auch immer wieder im Strafraum auf. Gerade eben nach einer Flanke von der linken Seite verpasste er nur knapp den Ball. Sonst wäre es vielleicht gefährlich geworden. Vor einer Minute gab es eine amtliche Kneipenpöbelei, war das fast, zwischen Manuel Baum und Daniel Thun, den beiden Trainern. Aus 10 Metern Entfernung pöbelten die sich da an, aber gingen nicht aufeinander zu, sondern es war nur ein Wortgefecht. Die Augsburger jetzt über die linke Seite, aber Jens Stay, der eben noch im Strafraum offensiv war, der ist jetzt da und kann hinten klären. 8 Minuten noch zu spielen. Was geht noch für den SV Werder Bremen? Das Stadion ist ruhiger geworden und scheint langsam auch die Hoffnung zu verlieren und dass man sich dann doch irgendwie zum Klassenerhalt robben muss, anstatt heute hier schon den fast sicheren Klassenerhalt zu feiern. Gekämpft um die Champions League Qualifikation wird direkt face to face zwischen Hoffenheim und Stuttgart bei JJ Rieck.
3: Ja, und mit Max Mörstedt starten sie da wieder, die Hoffenheimer, die Blauen aus der eigenen Hälfte heraus. Ball geht über Börcher in die Zentrale zu Kramaric. Freie Bahn. Vorne ist Aslani, der so viele Torchancen schon

0: genutzt hat und sich mittlerweile in der Meisterschaft übt, auch ohne Chance eine zu nutzen. Und dann kommt der Ball von Touré, der vorher zweimal so fabelhaft von der linken Seite hereinkam, unter anderem ja genutzt wurde zum Tor von André Kramaric. Diesmal lausig in die Mitte hinein, landet im Tor aus. Und deswegen bleibt sie beim 3:2. Noch 5 Minuten machen die Stuttgarter ein Tor, die mit einem Mann weniger spielen. Seit der 69. Minute sind sie wieder an Hoffenheim vorbei. So eng ist das. Das ist ein klasse Spiel. Und ich muss mich echt beeilen. Die Sportschau läuft ja ab 18 Uhr, das wissen Sie, dass ich das Ganze noch sehen kann. Hoffe, dass die Kollegen in Köln das Spiel weit nach hinten gesetzt haben, sonst wird es verdammt eng. Also hier, 3:2. Und 3:2, wer hätte das gedacht? Auch bei Edgar, aber nicht für die Münchner.
1: Nicht für die Münchner, für den Außenseiter. Wieder die Bayern mit Diaz am linken Flügel. Nochmals Diaz, 17 Meter, Haken vorbei an Michael Kaufmann. Aber der setzt nach und schlägt den Ball einfach nach vorne. Weg damit zu Jonas Urbich, der 20 Meter vor dem eigenen Strafraum den Ball aufgenommen hat, auf Minche Kim spielt. Wie wollen die Bayern mit einer solchen Abwehrleistung wie zuletzt gegen Paris bestehen im Halbfinale der Fußball-Champions League? Das ist das große Fragezeichen. Heute müssen sie erstmal schauen, das Allerschlimmste zu vermeiden. Noch einmal kommen sie im halbrechten Mittelfeld mit Konrad Leimer, ganz rechts rausgelegt auf Michael Olise. Immer wieder das Duell mit Hannes Behrens. Olise zunächst vorbei, Pass nach innen und dann klären sie gemeinsam im Strafraum und bekommen jetzt einen Freistoß, gepfiffen von Frank Willenborg. Eine Willensleistung der Heidenheimer, 5,5 Minuten vor dem Ende. Frank Schmidt vielleicht noch auf dem Weg zum Klassenerhalt. Das ist das große Fragezeichen. Tim Brockmeier, Frankfurt HSV, Stichwort Europacup, Pustekuchen.
2: Stichwort, das war's vielleicht mit Europacup. Wenn sie das hier nicht gewinnen, das Restprogramm ist entsprechend schwer mit Dortmund und Stuttgart, dann hat der SC Freiburg alle Chancen, diesen 7. Platz sich zu holen und für die Conference League zu qualifizieren. Das Spiel ist jetzt ziemlich zerfahren, war durch die lange Unterbrechung natürlich entsprechend ziemlich kalt. Frankfurt versucht wieder reinzukommen. Jetzt gab es einen Foul eines Hamburgers gegen den eingewechselten Bahoya. Trikotzupfen von Capaldo in der Hälfte der Frankfurter und deswegen eine gelbe Karte für den Hamburger. Die machen das aber gut, die Gäste. Die stehen dem Gegner auf den Füßen. Das, was der Trainer Merlin Polzin vorher gesagt hat, mit unseren Aktionen müssen wir der Eintracht wehtun und das machen sie. Sie lassen sie nicht spielen. Sie sind bissig, sie sind extrem laufstark und die Eintracht hat schlichtweg keine Idee, wie sie nochmal gefährlich reinkommen soll in den 16, obwohl sie jetzt mittlerweile richtig viel Offensivpersonal auf dem Platz haben. Der Ball ist in der eigenen Hälfte bei Koch, der schiebt rüber in den Mittelkreis zu Amenda, der dreht sich um die eigene Achse, dann links raus zu Bahoya, Mitte der Hälfte der Hamburger, geht dann ein bisschen Richtung Strafraum, bringt die Flanke an, langgezogen, langer Pfosten, aber da ist keiner außer ein Hamburger. Der köpft den Ball ins Tor aus, gibt eine Ecke für die SGE. Hier sind es noch 90 Sekunden plus sehr, sehr viel Nachspielzeit. Hier wird ordentlich draufgepackt wegen 2, 3 langer Unterbrechungen. Deswegen erstmal weiter Union Berlin, 1. FC Köln geht Tabea Kunze.
3: Ecke für die Kölner von der linken Seite. Boah, da verpassen sie alle diese Flanke von Chavez. Noch 6 Minuten auf der Uhr und 2:1 die Führung für die Kölner. Wir kommen genau richtig zu einer kleinen Drangphase des FC. Sie hatten gerade die große Chance, hier das Spiel möglicherweise zu entscheiden. Linden Meiner, der Eingewechselte, mit einem Distanzschuss und da hat Karl Klaus noch die rechten Fingerspitzen dran bekommen. Und wenn Sie jetzt sagen, Karl Klaus, wer ist das denn? Kenne ich gar nicht. Das ist die Nummer 3 beim 1. FC Union. Renault und Raab, beide verletzt. Deswegen steht Karl Klaus heute zum ersten Mal bei einem Bundesligaspiel von Beginn an zwischen den Pfosten und er macht das richtig gut, auch gerade wieder. Union kommt über die rechte Seite, sie sind jetzt in einem offenen Spiel angekommen. Khedira auf Berg, der aus spitzen Winkel über die Latte. Das ist jetzt hier echt ein offener Schlagabtausch zwischen Union und dem 1. FC Köln. Allerdings die Kölner noch mit der Pole Position hier für die Schlussphase, weil sie eben 2:1 vorne liegen. Es geht um den Klassenerhalt, um diesen letzten Schritt für beide. Und die Bremer, Felix Gerd, die hätten den Schritt auch an diesem Wochenende gehen können, aber noch liegen sie zurück gegen Augsburg.
4: Ja, vielleicht wird ein bisschen zu viel geredet über eben diesen möglichen Sieg gegen den FC Augsburg. Man hätte den Gutschein lösen können im Prinzip zum Klassenerhalt. Dann hätte man sich morgen ganz bequem auf dem Sofa zurecht machen können und dann bei einem Gläschen Limo oder einem Gläschen Bier oder einem Gläschen Grauburg unter den Klassenerhalt feiern können. Aber das ist alles hinfällig, denn der FC Augsburg führt weiterhin mit 3:1, 2,5 Minuten noch zu spielen. Werder kommt über die rechte Seite mit Romano Schmid, scharfe Flanke an den 5-Meter-Raum, dann lauert Jens Stay. Aber die Augsburger sind dazwischen und können klären. und versuchen jetzt den Konter zu setzen, weil nur noch ein Bremer hinten ist und das ist Amos Pieper, aber dann ist das Abspiel zu ungenau und es bleibt zunächst hier beim 3:1, 2 Minuten noch regulär zu spielen, wird mit Sicherheit auch 4-5 Minuten oben drauf geben und ordentlich Nachspielzeit bei insgesamt 5 Treffern, wahrscheinlich auch bei Hoffenheim gegen Stuttgart, oder JJ?
0: Ja, hier gibt es gerade eine Auswechslung, wir sind in der 90. Spielminute, Nachspielzeit habe ich noch nicht gesehen, Aslani soll jetzt runter, dafür prasst der Österreicher, der Landsmann von Christian Ilzer rein und Aslani trabte langsam runter. Sascha Stegemann ging hin und sagt, lauf doch mal ein bisschen schneller und der tat so, als ob er den Stegemann überhaupt nicht kennt und lief einfach weiter, aber es gab keine Sanktion. Anders als in der 69. als die Stuttgarter rot sahen, für Karasor berechtigt übrigens und die machen Respekt, ein tolles Spiel, der Pokalfinalist treibt immer wieder den Ball nach vorne. Na klar gab es denn Konterchancen für die Hoffenheimer, die selbst mit ihren Möglichkeiten über Touré zur Stelle waren. Achtung, der Angriff läuft vom VfB. 6 Minuten. Jetzt können wir auch deine Frage beantworten, Felix. Jetzt gerade angezeigt. 6 Minuten Nachspielzeit. Wir schauen uns die Chance an. Asian, da drüben in der Mitte mit dem Ball in die, ja, ins Niemandsland hinein. Die Hereingabe saust an allen vorbei und deswegen nichts draus geworden aus dieser Gelegenheit von Lorenz Osignon. Jetzt gibt es die Wechsel noch bei der TSG. Wir wechseln aber nochmal zu den Bayern. Wer hätte das vor dem Spiel gedacht, dass die Heidenheimer, die ja so einen kleinen Höhenflug auf der Ostalb gestartet haben, den ausgerechnet im Augsburg-Style jetzt bei den Münchnern fortsetzen.
1: Wäre die zweite Heimpleite der Bayern. 60 Sekunden noch zu spielen ohne Nachspielzeit. Die Krämpfe schießen jetzt in die Waden rein bei den Heidenheimern. Jetzt Foulspiel auf der rechten Seite von Manuel Busch. Dafür gibt es natürlich die gelbe Karte von Schiedsrichter Frank Willenborg nach dem Foulspiel gegen Luis Diaz und deshalb Spielunterbrechung. Was wäre das für ein Riesenhammer, wenn die Heidenheimer hier tatsächlich den 3. Sieg in Folge in der Fußball-Bundesliga feiern könnten. Frank Schmidt hat die Totgesagten quasi wieder zum Leben erweckt und die Heidenheimer hätten tatsächlich noch die Chance, aus eigener Kraft irgendwie die Klasse zu halten, wenn sie weiter so punkten. Spiel immer noch unterbrochen und jetzt Freistoß für die Bayern. 90 Minuten rum, 5 Minuten Nachspielzeit. Das ist natürlich brutal viel. 300 Sekunden. Frank Schmidt schüttelt da mit dem Kopf Richtung 4. Schiedsrichter, Richtung Assistent. Und jetzt gibt es erstmal den Freistoß für die Bayern. Kimmich, kurzer Anlauf, chippt den Ball hoch herein. Ramay mit der rechten Faust dran zum nächsten Eckball. Das ist ja seine Spezialität, diese Faustabwehr. 1,89 groß, der Neuzugang, der im Sommer von der Dortmunder Borussia kam. Heute in seinem 33. Bundesliga spielt. Diant Ramay, 24 Jahre jung. Eckball für die Bayern. Olise, der hatte Pech mit einem Gewaltschuss vor 5-6 Minuten aus 18 Metern knapp links vorbei. Jetzt der Eckball für die Münchner in der ersten Minute der Nachspielzeit. Bitte, JJ.
0: Gegen 3 weiß-rote. Schuss gehalten von Nübel. Maxim Hörstedt in die Arme von Nübel hinein. Weiter bei dir.
1: Raus mit der Kugel vor die Füße von Joshua Kimmich und er muss den Ball erstmal ins Mittelfeld reinspielen zu Alphonso Davies. 4 Minuten noch, 4 Minuten und jetzt hat es ja wohl klingelt.
3: Tor in Berlin! Tor in Berlin! Tor für den ersten FC Union! Erstes Bundesliga-Tor von Livan Bucu, der Eingewechselte, trifft wunderschön aus ungefähr 15 Metern ins Tor und die Kölner, die haben sich hier selbst aus dem Konzept gebracht, haben davor lange gemeckert und es gab noch eine gelbe Karte für Torwart Marvin Schwebe und sie waren mit den Gedanken ganz woanders und die Unioner, die spielen hier einfach weiter und Burcu, der eingewechselte Stürmer, der junge Mann mit seinem ersten Bundesliga-Tor und das war richtig, ja, ein Produkt des Willens, weil er sich den Ball da 18 Meter vor dem Tor selber erobert, dann in die Mitte zieht und aus 17 Metern wirklich voller Dynamik und auch mit toller Technik abzieht, hier zum 2:2 trifft. Köln hat einen 2-Tore-Vorsprung verspielt und ich frage mich gerade, wo war eigentlich ein Gegenspieler von Livan Burcu, also zumindest nicht in seiner Nähe. Hier steht es jetzt 2:2 und wir gehen in die Schlussphase, auch im Spiel Frankfurt gegen Hamburg bestimmt, oder? Mit Tim Brockmeier.
2: Ja, wir haben eine 10-minütige Nachspielzeit, davon sind 5 Minuten vorbei, immer noch 2:1 die Führung für den HSV, aber es gab noch mal 2 Unterbrechungen, kann also noch ein bisschen länger gehen. Kurz war hier auch mal das Stadion wieder wach, weil die Frankfurter dann ein bisschen Alarm gemacht haben, ein bisschen was gemacht haben fürs Spiel, sie nicht haben hängen lassen. Edno Taleb aus 12 Metern Torentfernung mit einem Fallrückzieher, klasse gehalten von Heuer Fernandes. Das haben die Fans honoriert, haben gefühlte 90 Sekunden mal wieder angefeuert. Jetzt ist schon wieder alles ruhig, weil sie eben stinksauer sind, dass sich hier die

0: Frankfurter im Kampf um Europa von einem insgesamt aber gut spielenden Aufsteiger abkochen lassen. Die Eintritt über die linke Seite, Bauheuer, der hat viel Schwung gebracht, aber immer auch nur bis zum 16er. Auch jetzt wird er einfach abgelaufen am Strafraum. Das ist kein Foul, sagt Aytekin. Das ist die Konterchance für den HSV über die rechte Seite. 4-3 Situation für die Hamburger. Ball in die Mitte gebracht, mitgenommen mit der Brust von Vieira, aber er nimmt den Ball zu weit mit rein in den 16er. Zetterer kann rauseilen, kann sich die Kugel schnappen. 6 Minuten von 10 Minuten plus Nachspielzeit sind vorbei. Deswegen nochmal zu den Bayern. Schaffen sie es noch gegen Heidenheim, Edgar Endres?
1: Chance!
2: Ah, yes.
1: Tor in Hoffenheim! Was für ein Spektakelspiel! Ich habe die ganze Zeit mich auf die Hand beißen müssen. Es ging hin und her. Chancen drüben und dann wieder auf der anderen Seite. Und sind die Stuttgarter da mit Thiago Thomas, mit einem Mann weniger, drehen die das Ding hier zurück. Es steht 3-3 und damit ist Stuttgart wieder vorbei an Hoffenheim. Sie sind wieder punktgleich in einer Partie, die eine Abenteuerreise durchs Kraichgau war. Wir haben 6 Tore gesehen, wir haben Pfostenschüsse, wir haben brillante Chancen gehabt. Hier war alles drin und folgerichtig steht es auch 3-3. 3-3 hier, Anstoß jetzt für die Hoffenheimer. Die offizielle Spielzeit ist in 30 Sekunden vorbei. Mal gucken, ob da noch was geht, aber sie lassen sich jetzt die Stuttgarter natürlich Zeit, um erst einmal zurückzukommen aus der anderen Hälfte. Da, wo die VfB-Fans stehen, mit freiem Oberkörper in der Sonne hier im Kraichgau und sagen, was war das für ein Spiel? Zur Halbzeit 1-2 hinten, dann einen Mann verloren in der zweiten Halbzeit. 1-3 der Rückstand und jetzt ein 3-3 durch die Treffer mit Demirovic und Thiago Thomas. Und vielleicht gibt es auch noch ein großes Finale in München. Edgar Endres.
2: Hier tut sich seit 2 Minuten nichts, weil Jonas Fürnbach einen schweren Zusammenprall hatte mit seinem eigenen Schlussmann, der ihn komplett abgeräumt hatte bei einer Faustabwehr, mit dem Gesäß am Kopf traf. Dann ist er umgefallen, ohne Reaktion auf den Rücken. Und da liegt er seit 2,5 Minuten. Mittlerweile hat er sich wieder aufgerappelt. Also Spielunterbrechung. 3-2 führt Heidenheim in München. Aktuell ist das Spiel unterbrochen. Wir gehen nach Bremen zu Felix Jahr.
3: Und in diesem Moment ist Schluss in Bremen. Pfeifkonzert vom Bremer Publikum, das vor 2 Wochen hier noch gefeiert hat, den Derby-Sieg. Jetzt verlieren die Bremer mit 1-3 gegen den FC Augsburg. Klassenerhalt definitiv mal vertagt. Sie hat noch die Chance zum Anschlusstreffer durch einen Lattenschuss von Marco Grüll, der das Ding sowas von an die Latte getackert hat. Das wäre ein Kandidat gewesen fürs Tor des Monats. Hätte, wäre, wenn. Werder verliert 1-3. Wir gehen nach Berlin zu Tabea Kunze.
4: Hier läuft die 9-minütige Nachspielzeit. 5 Minuten davon und liegen noch vor uns. Es steht 2-2. Mittlerweile ist es ein komplett offenes Spiel. Und die Frage, wie konnten die Kölner diesen 2-0 Vorsprung verspielen, die müssen wir auch an Trainer René Wagner richten. Denn er hat beim Stand von 2-0 für sein Team Elmala und Kaminski, die beiden Unterschiedsspieler in der Offensive, ausgewechselt. Danach 2 Tore für Union. Und die Eisernen kommen jetzt schon wieder. Flanke Illich an den 5-Meter-Raum. Burg dafür. Burg, Handspiel von den Kölnern. Burg am Fünfer kommt nicht ran und jetzt haut er sich da vehement auf den rechten Unterarm und alle Unioner rennen auf Schiedsrichter Daniel Schlager, der ein paar Schritte wegmacht vom Kölner 16er. Und ich könnte mir vorstellen, dass er jetzt gerade Kontakt zu seinem Videoassistenten hat. Also für mich war das ein angelegter Arm beim Kölner Erik Martel. Aus ganz kurzer Distanz wird er da angeschossen, hat beide Arme vor dem Oberkörper verschränkt. Also das war kein Handelfmeter und genauso sieht es auch der Schiedsrichter. Es geht weiter mit Einwurf für Union in der Kölner Hälfte. Auf der rechten Seite Trimmel zu Late, der zu Rothe, der ein richtig gutes Spiel macht, der Linksverteidiger. Nicht nur, weil er getroffen hat, sondern weil er sich auch so oft in der Offensive mit eingeschaltet hat. Also hier haben wir noch ein bisschen zu spielen. Wie sieht denn das aus beim Spiel Hoffenheim gegen Stuttgart, JJ?
1: Es ist Schluss. Es ist leider Schluss. 3-3 der Endstand. Thiago Thomas, wie schon im Pokal, ist er der Matchwinner, denn dieses 3-3 fühlt sich wie ein Sieg für die Stuttgarter, die Jungs aus der Landeshauptstadt an, die hier mit einem Mann weniger das Ganze noch in ihre Richtung umbiegen und damit wieder Vierter sind in der Tabelle vor den punktgleichen Hoffenheimer. Es war das 2000. Spiel für den VfB in der Fußball-Bundesliga. Es war eines der aufregendsten und Edgar Endres, ich habe gerade nachgezählt, es ist das 2076. für die Bayern, aber es war nicht eines der besten.
2: Nein, es ist das 100. für Heidenheim. Jubiläumsspiel. Und das wäre ein Wahnsinnserfolg, Drei Minuten, schätze ich, werden noch zu spielen sein, weil eben in dieser fünfminütigen Nachspielzeit das Spiel lange unterbrochen war. Jonas Fürnbach kommt jetzt mit einem Pfropfen im rechten Nasenloch zurück. Eckball für die Bayern. 3-2 für den Tabellenletzten der Bundesliga beim Spitzenreiter, beim Meister. Ball kommt herein, rausgeköpft zu Konrad Leimer, der den Ball angenommen hat, zurückspielt ins zentrale Mittelfeld. Jonas Urbich mit nach vorne geeilt, läuft jetzt wieder zurück in den Mittelkreis. Nochmal Leimer verlagert auf die rechte Seite zu Olise. Olise flankt in den Strafraum, Kim Kopfball und erstmal vorbei und durchatmen bei Dian Dramay. Also spannend ist es hier, aber es gibt einen Eckball. Es gibt einen Eckball für die Bayern. Wir gehen aber trotzdem kurz nach Frankfurt zu Tim Brockmeier.
0: Wo 11 Minuten Nachspielzeit durch sind und noch 2 Minuten, wenn ich die Finger richtig gesehen habe, aus der Entfernung von Schiedsrichter Aytekin obendrauf gegeben werden. 2 Minuten noch für Frankfurt hier, wenigstens noch einen Punkt zu holen. Das wäre eigentlich auch zu wenig, aber immerhin. Langer Ball von Zetterer in die Spitze, wieder abgefangen vom HSV. Das ist zu wenig von Eintracht Frankfurt. Zu wenig Kreativität, zu wenig Effektivität. Jetzt kommen sie über die linke Seite der HSV, damit abgeräumt von Rasmus Christensen. Er hat eben gerade erst gelb gesehen, sieht jetzt gelb-rot. Hier geht alles den Bach runter aus Frankfurter Sicht. 2-1 der HSV vorne. Nochmal schnell zu den Bayern. Edgar Hendriss.
2: Hier wird gestoßen, geschubst und Jonas Fürnbach liegt schon wieder im Strafraum am Boden. Jonas Urbich ist vorgelaufen. Die Bayern-Fans pfeifen. Die wollen natürlich hier, dass das Spiel fortgesetzt wird mit dem Eckball mit Joshua Kimmich. Es ist die 10. Minute der Nachspielzeit. 3-2 für Heidenheim. Frank Schmidt immer wieder aufgeregt, gibt da Anweisungen. Kimmich mit dem kurzen Anlauf. Ball schwebt herein, alle raus mit dem Kopf und die Heidenheimer erstmal wieder raus aus dem Strafraum. Urbich im Rückwärtsgang und Olise mit dem nächsten Ball. 28 Meter Schuss an den Pfosten und Tor! Und ein Eigentor! Und ein Eigentor von Dina Dramay. Der Ball knallt an den Pfosten, vom Pfosten zurück an den Körper von Dramay und quasi nach 100 Minuten schafft Michael Olise mit Hilfe von Dina Dramay noch das 3-3. Was für ein Drama aus Sicht der Heidenheimer und was für ein Glück für die Bayern. Wir gehen nach Berlin zu Tabea Kunze.
4: Hier läuft die letzte Minute der 9-minütigen Nachspielzeit und das Spiel ist gerade unterbrochen, weil da ein Kölner Krämpfe hat. Die Unioner wirken auf mich jetzt etwas frischer. Obwohl diese Aufholjagd bestimmt Kraft gekostet hat, wirken sie auf mich psychisch etwas wacher als die Kölner, die sich jetzt nur irgendwie hier über die Ziellinie schleppen wollen mit diesem 2-2. Einwurf für Union. Trimmel auf der rechten Seite, der wirft fast bis über die Mittellinie, aber Skarke muss ein bisschen nachhelfen mit der Sohle. Aber Köln ist dazwischen und unterbindet diesen Angriff der Unioner. Wir gehen schnell noch mal nach Frankfurt zu Tim Brockmeier.
0: Muss der HSV noch mal probiert über die rechte Seite, bleibt aber hängen. Koch versucht den Gegenangriff einzuleiten über Kali Wendo. Der checkt da den HSV-Gegenspieler weg. Aytekin lässt das erstmal laufen, gibt dann einen Freistoß für Frankfurt. Unterbricht damit aber den Gegenangriff, nee, sagt Einwurf, Ball war im Aus, Einwurf für die Eintracht, vielleicht die letzte Aktion. Hier die letzte Chance auf ein 2-2 zu kommen, aber die Eintracht spielt nicht nach hinten, nicht nach vorne, die spielt nach hinten, etc. Hoher, weiter Ball in die Hälfte des HSV und dann ist Schluss, Feierabend. Der HSV ist nur noch ein Staubkorn, nur noch ein Mühe entfernt vom Klassenerhalt, holt 3 ganz wichtige Punkte, verdient, wie ich finde, mit seinem 2-1 in Frankfurt und bei der Eintracht ist richtig Alarm, die verspielen Europa und wir gehen zu den Bayern gegen Heidenheim, Edgar Hendriss.
2: Schluss aus, dramatisches Spiel, 3-3 mit der letzten Aktion schafft Olise noch den Punktgewinn für die Bayern, reicht aber nicht für eine Rekordsaison, die bleibt bei Jupp Heynckes. Die Bayern also mit einem 3-3, Heidenheim kämpft um den Klassenerhalt und ist noch nicht raus und wir gehen nochmal zu Tabea Kunze, Union gegen Köln.
4: Und hier ist auch Schluss, in dieser Sekunde endet das Spiel, 2-2, Union der moralische Sieger nach 0-2 zurückgekommen gegen den 1. FC Köln, beide machen mit diesem Punkt einen weiteren Schritt Richtung Klassenerhalt. Und für Marie-Louise Ether war es der erste Punktgewinn als Bundesliga-Trainerin. Und das war sie, die ARD-Bundesliga-Konferenz.
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1: Mit Pia Wagner. Ja, was war denn das wieder für ein Fußballnachmittag? Sowohl in der Bundesliga als auch in der Regionalliga gab es überraschende Ergebnisse und die fasse ich nochmal ganz schnell für Sie zusammen. In der Regionalliga war der FCK Zeiss Jena die Chance auf die Meisterschaft. Der FCC gewann sein Heimspiel gegen den BFC Dynamo mit 2:1 und die Jena stehen damit 2 Spieltage vor Saisonende nur noch 2 Punkte hinter Tabellenführer Lok Leipzig. Der hat nämlich gegen den

0: BFC Preußen mit 1:3 verloren. Lok musste fast das gesamte Spiel über zu zehnt bestreiten. Schon in der zweiten Minute gab es eine rote Karte wegen groben Foulspiels. Und Lok-Sportgeschäftsführer Toni Wachsmuth, der sprach von einem glatten Skandal, der die Partie entschieden hat. Zwei Spieltage noch und 2 Punkte Rückstand für den FCC. Da geht noch was. In der ersten Liga gab es noch keine Entscheidung über den Abstieg. Das sind die Ergebnisse des heutigen Nachmittags. Heidenheim spielt 3:3 beim FC Bayern München. Die Heidenheimer, die lagen mit 1:0 vorn, mit 2:0 vorn. Sie lagen mit 3:2 vorn und dann spielten die Bayern, wie die Bayern spielen. Michael Olise schoss in der 10. Minute der Nachspielzeit den Ausgleich zum 3:3. Der Wahrheit halber muss man aber auch sagen, die Bayern, die spielten vor allem in der ersten Halbzeit mit einem B-Kader. Da hat der Trainer die Mannschaft geschont für das Rückspiel in der Champions League. Union Berlin gegen Köln 2:2. Die Kölner, die führten bereits 2:0. Dann noch der Ausgleich für die Berliner. Auch hier sind beide Mannschaften noch nicht durch. Aber vielleicht hilft ihnen ja der eine Punkt für den Klassenhalt. Bremen gegen Augsburg 1:3. Eintracht Frankfurt gegen den Hamburger SV 1:2. Und in der Partie Hoffenheim gegen Stuttgart, da gab es ganze 6 Tore, 3:1 nach einem zwischenzeitlichen 3:1 der Hoffenheimer. Heute Abend noch die Partie Bayer Leverkusen gegen RB Leipzig, morgen 3 Spiele, St. Pauli gegen Mainz, Gladbach gegen Dortmund und Freiburg gegen Wolfsburg. Und da gucken wir noch ganz schnell in die zweite Liga. Da entscheidet sich heute Abend möglicherweise schon der Aufstieg von Schalke 04, gewinnen die Schalker zu Hause gegen Düsseldorf. Dann sind sie nämlich durch. Heute Nachmittag Kiel gegen Braunschweig 2:0, Bielefeld gegen Bochum 1:1 und Dynamo Dresden gewinnt mit 1:0 gegen Kaiserslautern.
1: Und wir schauen jetzt auf unser Wetter und das wird bis zum Abend weiterhin sonnig sein mit ein paar Wolken. Die Temperaturen sind wirklich sagenhaft schön, 23 bis 28 Grad. Es ist leicht windig. Heute Nacht ist es dann locker bewölkt oder klar und trocken bei 13 bis 8 Grad. Und morgen am Sonntag geht es erstmal los mit viel Sonne. Am Nachmittag und am Abend ist es längere Zeit dann stark bewölkt. Im Eichsfeld und im Südharz kann es zwischendurch mal regnen. Bei 23 bis 29 Grad ist es weiterhin sehr, sehr mild. Der Montag bietet uns dann ganz eindeutig mehr Wolken als Sonne. Im Tagesverlauf kommen noch ein paar Regenschauer oder auch Gewitter mit dazu und dadurch wird es kühler. 17 Uhr und 41 Minuten. Hier sind die aktuellen Verkehrsmeldungen. Die A71 Richtung Schweinfurt ist zwischen Erfurt-Bindersleben und dem Kreuz Erfurt nach einem Unfall jetzt gesperrt. Und wir haben einen Blitzer und zwar zwischen Saalburg und Gräfenwart. Melden Sie auch bitte Staus oder Blitzer wie immer kostenfrei im NDR Thüringen Verkehrszentrum. Die Nummer ist die 0800 218 1600. Dankeschön und kommen Sie gut an.
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0: mich irgendwie das Zeichen von Frühling. Dieser. Da ist das Wetter egal, wenn ich den Vogel höre, weiß ich, es wird Frühling.
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0: Ich möchte Sie jetzt nochmal ganz offiziell willkommen heißen im Wonnemonat Mai. Ja, es ist ja auch schon der zweite Mai heute und wir alle kennen natürlich diesen sehr, sehr schönen Spruch, alles neu macht der Mai. Aber was macht der Mai eigentlich alles so neu? Timo Hartmann, unser Kollege von der NDR Thüringen Frühschicht, der wollte es ganz genau wissen.
1: Alles neu macht der Mai, ne? Was macht denn der Mai neu bei Ihnen?
2: Dass wir jetzt nicht mehr arbeiten müssen.
1: Ach ja, Sie sind also frisch verrentet sozusagen.
2: Richtig, ganz genau. Richtig. Ja, und da freuen wir uns drüber. Und können auch das Wetter jetzt mal unter der Woche genießen.
3: Wir freuen uns auf unseren Garten. Den haben wir jetzt vorbereitet. Mein Mann hat die Beete alle angerichtet. Ich habe das Haus geputzt und alles sommerfertig gemacht.
4: Ah, arbeiten. Bei mir gibt es nur Arbeiten.
1: Also der Mai macht nicht viel neu.
4: Macht nicht viel neu. Genau so ist es.
1: Alles neu macht der Mai, ist das Stichwort. Was macht der Mai denn neu bei Ihnen?
5: Ja, unseren Garten in erster Linie. Dann brüten jetzt meine Vögel in der Vogelvoliere. Und dann haben wir Geburtstag. Und dann zuvor gehen wir zum Friseur und werden uns ein bisschen noch schick machen. Und dann werden wir wieder ganz neu.

0: Zwar ein Jahr älter, aber trotzdem ganz
1: neu. Aber neu, genau so ist es.
2: Gibt es bei Ihnen irgendwie konkrete Wünsche, Vorhaben, Projekte für den Monat Mai?
3: Im Mai?
4: Im Mai deine gute Stube neu streichen.
5: Ich kaufe mir ein neues Haus.
2: Also das ist das neue Vorhaben für den Mai?
5: Ganz genau.
2: Gibt es da viel zu tun?
5: Noch ein bisschen was.
1: Was steht an im Mai?
6: Eigentlich nichts Besonderes tatsächlich, außer Arbeiten und Kind und Familie. Also
1: alles alt macht der Mai.
6: Ja, bei mir ist alles alt.
7: Ja. Ja, aber das Alte und auch das Neue kann offenbar sehr glücklich machen. Ich hoffe, Ihnen fällt auch etwas Schönes ein, was für Sie neu ist am Mai. Nur noch eine Weile drüber nachdenken, dann kommt bestimmt was.

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9: Es ist kurz nach 18 Uhr am Samstagabend und alles Wichtige hat jetzt Ulf Dube für Sie.
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11: Gotha hat am Nachmittag den Höhepunkt des Gotardusfestes erlebt. Die Stadt feiert ihren Schutzpatron seit Donnerstag und zum Festumzug waren in den vergangenen Stunden tausende Menschen auf den Beinen. Mit 46 Bildern ist der Umzug bunt geschmückt durch die Stadt gerollt. Oberbürgermeister Knut Kreuch war im historischen Kostüm dabei. Krönender Abschluss des Tages ist ein Konzert von Yvonne Katterfeld auf dem oberen Hauptmarkt. Das Gotardusfest endet morgen. Die Landesregierung will die Abschiebehaftanstalt in Arnstadt wie geplant ausbauen. Es gebe auch aus anderen Bundesländern und von der Bundespolizei eine hohe Nachfrage nach Haftplätzen, teilte das Migrationsministerium mit. Ende des Jahres ist demnach der erste Ausbau geplant. Die Abschiebehaft in Arnstadt ist seit vergangenem Jahr mit 10 Plätzen in Betrieb. Seitdem wurden dort laut Ministerium 81 ausreisepflichtige Männer untergebracht. 52 wurden direkt abgeschoben, andere wurden verlegt oder auf Anordnung entlassen. Die Mineralölkonzerne haben den gestern eingetretenen Tankrabatt offenbar nicht vollständig an die Tankkunden weitergegeben. Das Bundeskartellamt hat bundesweit einen Rückgang von 13 Cent je Liter Diesel und Super errechnet. Dagegen ist die Treibstoffsteuer um 17 Cent gesunken. Zu einer ähnlichen Differenz kommt der ADAC. Der Automobilclub forderte die Mineralölkonzerne auf, die Differenz an die Verbraucher weiterzugeben. Bundestagsvizepräsident Bodo Ramelow fordert einen Abzug der US-Atomwaffen aus Deutschland. Das schrieb der frühere Thüringer Ministerpräsident bei Facebook. Dort begrüßte der linken Politiker den geplanten Abzug von 5000 amerikanischen Soldaten. Ramelow ergänzte wörtlich: Bitte die US-Atomwaffen auch mitnehmen. Das US-Verteidigungsministerium hatte zuvor den Abzug von 5000 der 35.000 stationierten US-Soldaten angekündigt. Hintergrund sind Spannungen zwischen US-Präsident Trump und Bundeskanzler Friedrich Merz. Sport. In der Fußball-Regionalliga hat sich der FC Carl Zeiss Jena eine finale Chance auf die Meisterschaft erkämpft. Am drittletzten Spieltag gewann der FCC sein Heimspiel gegen den BFC Dynamo mit 2:1 und steht jetzt nur noch 2 Punkte hinter Tabellenführer Lok Leipzig. In der Bundesliga liefern sich die TSG Hoffenheim und der VfB Stuttgart ein enges Rennen um den Champions League Platz 4. Das direkte Duell endete 3:3. Stuttgart bleibt mit der besseren Tour

0: und Differenz Vierter, Hoffenheim punktgleich Fünfter. Am Abend könnte sich aber Bayer Leverkusen mit einem Sieg gegen Leipzig noch vorbeischieben. Die weiteren Nachmittagsergebnisse: Bayern München gegen den 1. FC Heidenheim 3:3. Eintracht Frankfurt unterliegt dem HSV 1:2. Werder Bremen verliert gegen den FC Augsburg 1:3 und Union Berlin spielt gegen den 1. FC Köln 2:2. Das waren die Nachrichten. 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
1: Ulf, vielen Dank. Unser Wetter wird auch heute Abend weiterhin sonnig sein mit ein paar Wolken. Es ist trocken bei 23 bis 28 Grad. Die Nacht ist dann locker bewölkt oder klar und trocken bei 13 bis 8 Grad. Morgen, der Sonntag, ist erstmal sehr sonnig, am Nachmittag und am Abend dann aber sehr wolkig. Und das bedeutet fürs Eichsfeld und für den Südharz, dass es regnen kann. Bei 23 bis 29 Grad wird es auch morgen nochmal sehr mild und zum Teil windig. Am Montag bekommen wir dann ganz eindeutig mehr Wolken als Sonne. Im Tagesverlauf dann auch noch Regen oder auch Gewitter und das wird auf jeden Fall kühler. 18 Uhr und 5 Minuten. Hier sind die aktuellen Verkehrsmeldungen. Die A71 Richtung Schweinfurt ist zwischen Erfurt-Bindersleben und dem Kreuz Erfurt nach einem Unfall gesperrt. Und geblitzt wird zwischen Saalburg und Gräfenwart. Melden Sie auch bitte Staus oder Blitzer kostenfrei im MDR Thüringen Verkehrszentrum. Die Nummer ist die 0800 218 1600. Dankeschön und gute Fahrt. Ich bin Christiane Weber. Schönen Samstag.
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0: Onkel mit Panflöte hier am Samstag. Ey, Kondor, pass auf, schön. Jetzt geht's bei uns um Tiere, die wir eigentlich im Thüringer Wald nicht so oft zu sehen bekommen. Es gibt nämlich nur wenige von ihnen und sie sind dann dazu auch noch sehr scheu. Und das sind Auerhühner. Ein Exemplar allerdings tanzt irgendwie aus der Reihe. Ne? Auf dem Schneekopf, da können Sie gerade in schöner Regelmäßigkeit eine Auerhenne erleben. Die läuft immer wieder Wanderern hinterher und der Forst will dafür jetzt eine Lösung suchen. NDR-Thüringen-Reporterin Luisa Budi, was ist denn mit dieser Auerhenne los?
1: Ja, das Tier kommt wohl immer wieder auf den Schneekopf, wirkt dann anscheinend dort eher zutraulich, geht teilweise sogar mit Wanderern auf Tuchfühlung, wie mir der Leiter des Forstamtes Oberhof Jan Pitzko sagte. Und der Grund ist, das Weibchen ist wohl offenbar auf Partnersuche. Das Problem ist aber, dass sie wohl auch schon im letzten Jahr immer wieder auf den Schneekopf zu sehen war. Seit wenigen Tagen lässt sie sich wieder in diesem Jahr regelmäßig blicken. Also es sieht so aus, als ob das mit dem Dating für die Auerhühner im Thüringer Wald noch nicht ganz so gut klappt.
0: Also ich kombiniere, heißt das jetzt, es muss ein Auerhahn her?
1: Ganz genau, das soll laut Thüringen Forst nun versucht werden, einen passenden Auerhahn zu finden. Aber erst einmal werden nächste Woche Hinweisschilder am Schneekopf angebracht, damit Wanderer informiert sind und sich nicht über die zutrauliche Auerhenne wundern. Sie wurde offenbar auch schon versucht umzusetzen, das heißt, man hat sie in ein paar Hügel weiter auf dem Bärberg ausgesetzt, doch sie kehrte wohl immer wieder auf den Schneekopf zurück. Ja, und die Kuppe ist ja nun einmal ein beliebter Touri-Hotspot.
0: Seit Jahren läuft ja ein Auswilderungsprogramm, um die vom Aussterben bedrohte Tierart im Thüringer Wald zu retten. Wie ist denn da jetzt der aktuelle Stand?
1: Unsere einsame Schneekopfhenne ist übrigens auch über dieses Auswilderungsprogramm nach Thüringen gekommen. Sie ist also ein Wildfang aus Schweden, der anschließend im Schiefergebirge hier wieder ausgesetzt wurde und sich jetzt offenbar auf dem Schneekopf wohlfühlt. Aber trotz jahrelanger Zucht und Auswilderung ist der Bestand an Auerwild zuletzt wieder hier deutlich gesunken, im vergangenen Jahr auf knapp 30 Tiere.
0: Und jetzt sucht eine Auerhenne einen Datingpartner, also Tinder für Auerhennen gibt es, glaube ich, nicht. Ich wünsche ihr ganz viel Glück dabei. Dankeschön, Lisa.
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2: Mit Pia Wagner. Harter Kampf um die Champions League-Plätze und noch keine Entscheidung im Abstiegskampf. So kann man den bisherigen Spieltag in der Bundesliga zusammenfassen. Hoffenheim und Stuttgart trennen sich 3:3. Union und Köln spielen 2:2. Bremen muss nach dem 1:3 gegen Augsburg weiter um den Klassenerhalt bangen. Der HSV gewinnt 2:1 bei Eintracht Frankfurt und ist damit fast gerettet. Und dann gab es noch das Spiel Bayern München gegen Heidenheim. Erster gegen Letzter. Das ging 3:3 auseinander. Patricia Gabo war dabei.
3: Der FC Bayern, der kann irgendwie nicht normal, sondern nur verrückt. Und Heidenheim bewahrt eine Mini-Hoffnung auf den Relegationsplatz nach diesem 3:3. Bayern-Trainer Vincent Kompany, der nahm 7 Änderungen in der Startelf vor. Und diese Startelf, die brauchte auch recht lange, um sich einzuspielen. Die Gäste, die nutzten dann ihre Chancen durch Sivtsivadze und Dingschi in der ersten halben Stunde. Dann aber der Doppelpack von Münchens Leon Goretzka, jeweils nach einer Standardsituation. Viertelstunde vor Schluss, Sivtsivadze nochmal mit dem Führungstreffer. Heidenheim hoffte schon auf 3 Punkte, aber in den letzten Sekunden des Spiels glichen die Bayern dann doch nochmal durch Michael Olise aus. Ein scharfer Schuss von ihm wurde durch den Torhüter Ramay selbst ins Tor befördert. Heidenheim also nicht ganz so glücklich, wie man hätte sein können, aber die Bayern als Tabellenerster mit einem 3:3 Unentschieden gegen Heidenheim, das bringt nicht gerade viel Schwung für die nächste Partie gegen Paris Saint-Germain.
2: In der Regionalliga wahrt der FC Karlsruhe Jena die Chance auf die Meisterschaft. Der FCC gewinnt sein Heimspiel gegen den BFC Dynamo mit 2:1. Die Jena stehen 2 Spieltage vor Saisonende nur noch 2 Zähler hinter Tabellenführer Lok Leipzig. FCC-Verteidiger Nils Butzen sagte auf die Frage, warum es noch klappen kann mit der Meisterschaft, Folgendes.
4: Ja, weil ich meine Jungs kenne und ich weiß, was sie leisten können. Und ich weiß, dass wir, wenn wir unsere Leistung bringen, die beste Mannschaft der Liga sind. Und trotzdem muss man die Leistung bringen, aber wenn wir das tun, dann, wie gesagt, sind wir eigentlich die Nummer 1 in der Liga.
2: Ja, das verspricht ja noch einiges für die letzten 2 Spieltage. Die Thüringer Bulls aus Exleben, die können zum 3. Mal die europäische Krone erobern im Rollstuhlbasketball in Madrid. Stehen sie aktuell im Champions Cup Finale. Gegner ist der Gastgeber CD Illunion. Und aktuell da steht es 15:10 für die Exlebener. Da können wir also die Daumen drücken. Und es ist Frühjahr und bei Radprofi Florian Lipowitz, da rollt's. Bei der Tour de Romandie in der Schweiz, da lief's auch auf der vorletzten Etappe bestens. Mara Tellmann berichtet.
5: Radprofi Florian Lipowitz hat auch auf der 4. Etappe der Tour de Romandie seine Ambitionen für die Frankreich-Rundfahrt im Sommer eindrucksvoll bestätigt. Auf der Königsetappe von Brno nach Charmey war nur der 4-malige Tour de France-Sieger Tadej Pogacar besser. Auch in der Gesamtwertung führt der Slowene mit 35 Sekunden vor Lipowitz. Auf den knapp 150 Kilometern blieb der Deutsche lange am Hinterrad von Pogacar. Erst einen Kilometer vor der letzten Bergwertung erhöhte Pogacar das Tempo so sehr, dass Lipowitz abreißen lassen musste. Im Ziel hatte der Deutsche 14 Sekunden Rückstand, aber fast 1,5 Minuten Vorsprung auf die weiteren Verfolger. Die Tour de Romandie endet am Sonntag mit einer Bergankunft in Lesins. Florian Lipowitz hat allerbeste Chancen, nach Platz 3 bei der Katalonien-Rundfahrt und Platz 2 im Baskenland die 3. Rundfahrt in Serie auf dem Podium zu beenden.
6: Ich sehe das schon vor mir, wie alle an diesem herrlichen Samstagabend wahrscheinlich den Rost rausholen, weil da unbedingt was auf den Grill muss. Ist ja ganz, ist der perfekte Abend dafür. Denn wir haben es noch mit viel Sonne zu tun und die Sonne geht ja erst, glaube ich, 20.30 Uhr ungefähr unter. Kaum Wolken, es ist trocken, 23 bis 28 Grad, also auch sehr angenehme Temperaturen. Heute Nacht ist es dann locker bewölkt oder klar und trocken bei 13 bis 8 Grad. Morgen haben wir ja Sonntag, da geht es ganz gut los mit Sonne. Am Nachmittag und am Abend bekommen wir dann aber doch mehr Wolken und das bedeutet fürs Eichsfeld und den Südharz, dass es regnen kann bei 23 bis 29 Grad. Es ist morgen auch nochmal sehr mild. Das ändert sich dann am Montag. Da wird es kühler, denn wir bekommen mehr Wolken als Sonne. Im Tagesverlauf auch ein paar Regenschauer und Gewitter. 18:34 Uhr. Hier sind die aktuellen Verkehrsmeldungen. Die A71 Richtung Schweinfurt ist zwischen Erfurt-Bindersleben und dem Kreuz Erfurt nach einem Unfall gesperrt. Und geblitzt wird auf zwischen Saalburg und Gräfenwart. So ist es. Haben Sie noch mehr gesehen? Rufen Sie bitte an, kostenfrei im NDR Thüringen Verkehrszentrum. Die Nummer ist die 0800 218 16 00. Dankeschön.
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0: heute schon ein Foto zugeschickt bekommen von einem Freund, der hat sich schon getraut, heute am See in das vermutlich noch sehr, sehr kalte Wasser schwimmen zu gehen. Aber der Mai ist ja auf jeden Fall der Monat, wo jetzt langsam die Freibäder wieder öffnen. Und gut ist es da, wenn dann überall Rettungsschwimmer am Start sind. Dafür wird natürlich vorher trainiert, wie bei der DLRG in Bad Frankenhausen. Dort kamen auch 6 neue Wiederbelebungspuppen zum Einsatz. Die konnten die Rettungsschwimmer anschaffen, nachdem sie bei unseren NDR Thüringen Winterspielen, Sie erinnern sich, erfolgreich waren. Dafür gab es nämlich von uns 2000 Euro. Und den Einsatz der neuen Puppen hat sich Johannes Michael Noack, unser netter Kollege von der NDR Thüringen Frühschicht, natürlich nicht entgehen lassen.
1: Ihr seid bereit?
2: Ja.
3: Nicht nur Puppen wurden angeschafft, auch ein Defibrillator und ein Schminkset. Und all das soll heute einer ersten großen Prüfung unterzogen werden mit einer Übung des DLRG. Peter Kessler ist bei mir. Was genau wird heute geübt?
4: Ja, es sind alles Einsatzrettungsschwimmer. Die fangen also praktisch schon Mitte des nächsten Monats an, in die Bäder zu gehen. Und die sollen einfach nochmal ihre Erste-Hilfe-Kenntnisse auffrischen.
3: Hier sind Schmerzen am Start. Was ist denn passiert?
5: Ich habe den Ball aus dem Dornbusch geholt und bin hängen geblieben. Und jetzt blutet es ganz toll.
3: Da ist schon ein halber Liter raus. Was müssen wir jetzt machen?
6: Wundversorgung. Erstmal beruhigen. Hallo, wie sieht's aus? Christoph, ich glaube, wir brauchen einen Rettungssanitäter. Ich rufe den mal an.
3: Da wird die Sanitätstasche geöffnet. 2 Mann sind am Start, Christoph und?
6: Thomas.
3: Große klaffende Wunde, mindestens 4 cm tief, wird jetzt verbunden. Peter, du musst das Ganze beurteilen.
7: Sieht schon mal gut aus, super schnell.
3: Unterarmschnittverletzung ist gut versorgt worden. Steffen, und jetzt kommen hier die neuen Reanimationspuppen zum Einsatz. Du hast ja ein Tablet in der Hand. Was siehst du jetzt, was die Jungs hier machen?
8: Also ich sehe ganz genau, ob sie ordentlich drücken, auch tief genug drücken und sowie die Zugabe von Sauerstoff.
3: Jungs, wie läuft's für euch?
9: Super.
3: Du musst jetzt hier richtig ganz schön Kraft aufwenden, um den Brustkorb weit einzudrücken, oder?
9: Ja, ist ziemlich schwer.
8: Es ist anstrengend, hinterher ist man wirklich K.O. bei einer Reanimation, bei einer richtigen.
3: Also Teams haben bestanden. Jetzt müsst ihr doch ganz kurz sagen, eure neuen Reanimationspuppen, haben die denn bestanden?
8: Sehr gut. Also die haben auch mit Note 1 bestanden. Das war eine sehr gute Anschaffung, die wir da gemacht haben.
3: Peter, also ich hoffe nie, dass ich in die Situation komme, aber wenn mir mal was zustößt, möchte ich, dass es in eurer Gegend ist, dass ich von euch gerettet bin.
10: Gerne. Komm zu uns, wir nehmen dich gerne mit.
0: Ja, und wir hoffen natürlich, dass es niemals zu so einer Notsituation kommen wird. Und ich bedanke mich ja schon mal bei den vielen, vielen Rettungsschwimmern, die auch in dieser Freibadsaison wieder auf uns aufpassen.

Ja, Musik aus Österreich, auch sehr schön hier am Samstagabend bei MDR Thüringen Falco mit Rock Me Amadeus. Und nach den 19 Uhr Nachrichten wird jetzt

0: damit ist es Punkt 19 Uhr. Alles Wichtige jetzt mit Rio Takeda.
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2: Im Fall des Erpressungsversuchs gegen den Babykosthersteller Hipp haben die österreichischen Ermittler einen Verdächtigen gefasst. Wie eine Sprecherin der Staatsanwaltschaft bestätigte, handelt es sich um einen 39-Jährigen. Er soll Babynahrung mit Rattengift versetzt haben. Laut einem Bericht der Kronenzeitung hatten die Ermittler den Mann über eine elektronische Spur der Erpressermail ausfindig gemacht. Auch auf einer Videoaufzeichnung in einem Supermarkt sei er zu sehen gewesen. Die NATO versucht, Einzelheiten zum angekündigten US-Truppenabzug aus Deutschland zu bekommen. Eine Sprecherin teilte auf der Plattform X mit, das Bündnis arbeite dabei mit Washington zusammen. Die US-Entscheidung mache deutlich, dass sich Europa stärker in der NATO engagieren und mehr Verantwortung für die gemeinsame Verteidigung übernehmen müsse. US-Verteidigungsminister Pete Hegseth hatte den Abzug von rund 5000 US-Soldaten aus Deutschland innerhalb der nächsten 6 bis 12 Monate angeordnet. Seit dem Machtwechsel in Syrien Ende 2024 sind nach UN-Angaben mehr als 1,6 Millionen Flüchtlinge in das Land zurückgekehrt. Demnach gingen aus der Türkei und aus dem Libanon jeweils mehr als 600.000 Syrer in ihr Herkunftsland zurück, weitere rund 285.000 aus Jordanien. Nach Angaben aus dem Bundesamt für Migration und Flüchtlinge sind aus Deutschland im vergangenen Jahr rund 3.700 Flüchtlinge freiwillig zurückgekehrt. Insgesamt leben mehr als 900.000 Syrer in Deutschland. In Frankreich haben sich rund 20.000 Menschen auf einem Militärgelände zu einem illegalen Rave getroffen. Nach Angaben der zuständigen Präfektur wurde das Musikevent trotz Warnungen vor nicht detonierten Sprengsätzen veranstaltet. Auch heute werden Zehntausende in der Nähe der Stadt Bourges im Zentrum Frankreichs erwartet. Die Behörden kümmern sich trotz der Illegalität der Veranstaltung um die Sicherheit. In der Fußball-Bundesliga hat der FC Bayern München zu Hause nur unentschieden gespielt. Gegen Heidenheim hieß es am Nachmittag 3:3. Die Bayern standen bereits vor der Partie als Meister fest. Außerdem spielten Frankfurt-Hamburg 1:2, Union Berlin-Köln 2:2, Hoffenheim-Stuttgart 3:3 und Bremen-Augsburg 1:3. In der zweiten Fußball-Bundesliga gab es folgende Ergebnisse: Dynamo Dresden-Kaiserslautern 1:0, Kiel-Braunschweig 2:0 und Bielefeld-Bochum 1:1.
0: Dankeschön, Rio. Und damit schauen wir auf das Wetter in Thüringen. Wie der Tag, ja, so wird auch der Abend. Die Sonne scheint und es bleibt warm und trocken. Auch die Nacht wird mit 13 bis 8 Grad sehr mild. Morgen, da scheint sogar noch häufiger die Sonne, bevor am Nachmittag Wolken reinziehen. Vom Eichsfeld bis zum Südharz gibt es einzelne kleine Schauer bei 23 bis 29 Grad. Ja, und am Montag, da werden wir wieder mit etwas mehr Wolken leben müssen. Und es wird auch wieder etwas kühler. Es ist 19.03 Uhr. Wir schauen auf die Straßen. Hier sind die aktuellen Verkehrsmeldungen. Probleme gibt es auf der A71 Richtung Schweinfurt. Die ist zwischen Erfurt-Bindersleben und dem Kreuz Erfurt nach einem Unfall gesperrt. Die Blitzer stehen auf der A9 Richtung München zwischen Hermsdorf Süd und Lederhose und es gibt noch einen Blitzer zwischen Saalburg und Gräfenwart. War das noch nicht alles, haben Sie mehr gesehen? Dann petzen Sie es uns. Melden Sie Staus oder Blitzer kostenfrei im MDR Thüringen Verkehrszentrum. Die Telefonnummer 0800 218 16 00.
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0: Ja, wochenlang hat er für Schlagzeilen gesorgt und Dutzende Menschen auf Trab gehalten. Die haben gebankt, die haben gehofft und nun, ja, können sie aufatmen. Buckelwal Timmy ist frei. Und trotzdem gibt es Kritik an der Rettungsaktion. Warum? Wir schauen gleich mal genauer drauf hier im Fazit vom Tage. Mein Name ist Conny Morona und ich wünsche Ihnen einen schönen guten Abend.
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0: hören MDR Thüringen mit dem Fazit vom Samstag. Timmy ist frei. Seit dem Morgen ist klar, der Buckelwal hat es geschafft. Das Tier, das ist nicht mehr in der Ostsee. Eine Rettungsaktion scheint endlich geglückt, aber ist dem wirklich so? MDR Thüringen-Reporter Per-Axel Kröske berichtet.
1: Plötzlich war er nicht mehr da. Am Abend hatte eine Drohne noch gezeigt, wie sich der Wal im Transportdock querdrehte, aber dieses nicht verließ. Beim ersten Flug am Morgen, gegen 9 Uhr, war es leer. Die Sprecherin der Initiative, Karin Walter-Mommert, sagte, kurz davor sei der Buckelwal ins offene Meer geschwommen. Aufnahmen davon wurden bisher nicht veröffentlicht. Aus Sicht des Meeresbiologen und Walbuchautoren Fabian Ritter reiht sich dies in die Ereignisse um die umstrittene Rettungsaktion ein.
2: Die Freilassung des Wals ist unbekannt, die ging anscheinend allen durch die Lappen. Und jetzt zu erfahren, dass möglicherweise dieser Peilsender gar nicht sendet, also da muss man sich dann nicht wundern, dass das Ganze auch von seiner Professionalität nicht den besten Eindruck macht. Jetzt haben wir gestern Drohnenaufnahmen gesehen von der Barge, wie sie in ordentlichem Wellengang auch in Bewegung kam. Der hat sich dabei offensichtlich auch verletzt. All das ist etwas, was aus Tierwohl-Sichtweise auf keinen Fall etwas Gutes war.
1: Kritik kommt auch von anderer Seite. Mecklenburg-Vorpommerns Umweltminister Till Backhaus beklagt, die Initiative habe sich nicht an Absprachen gehalten. Das gelte nicht nur für den möglicherweise defekten Peilsender, sondern auch für die versprochene Installation eines Videosystems während des Transports.
3: Ich selber habe zu dem Investor seit Montagabend keinen Kontakt mehr.
1: Drohnenaufnahmen zeigten am Vormittag kurz einen Wal, der eine Fontäne in die Luft bläst. Fabian Ritter will trotzdem noch nicht von einem erfolgreichen Ende der Rettungsaktion sprechen.
2: Ich habe das immer wieder betont, dass die Rettung erst dann gegeben ist, wenn der Wal erstens frei ist, dann über Wochen normales Verhalten zeigt und auch gesichert ist oder nachgewiesen ist, dass er Nahrung zu sich nehmen kann.
1: Trotz der Kritik verteidigt Backhaus, dass sein Ministerium die Rettungsaktion geduldet hat.
3: Wir haben hier einen Versuch gestartet. Er ist einmalig auf dieser Welt und er hat Geschichte geschrieben und wir hoffen sehr, dass es gelingt.
0: Ja, das hoffen wir natürlich auch. Timmy, der Buckelwal, ist wieder frei. Ob er aber überleben wird, das ist noch nicht ganz klar.

0: Es ist der Wunsch der Landesregierung. Rettungsleitstellen sollen sich zusammentun, aber die Fusionen kommen nicht so schnell voran wie geplant. 6 sollte es ab 2030 nur noch geben. Aktuell arbeiten aber immer noch Leitstellen an insgesamt 12 Standorten. Doch es kommt Bewegung in die Sache. Aus einem Förderprogramm von 152 Millionen Euro, das das Land für die Fusionen aufgelegt hat, kommt nämlich jetzt Kostendruck dazu. MDR Thüringen-Reporterin Ria Weber, du hast mit den einzelnen Rettungsdienstträgern gesprochen. Was kam denn da raus?
1: Naja, da gibt es immer noch die überzeugten Einzelkämpfer wie das Weimarer Land oder Gotha, aber eben auch immer mehr Kooperationen und Interesse an Zusammenschlüssen. Ein Beispiel etwa ist Südthüringen. Der Rettungsdienstzweckverband der Landkreise Hildburghausen-Sonneberg und der Stadt Suhl teilt sich seine Leitstelle ab kommenden Jahr mit dem Landkreis Schmalkalden-Meiningen. Hier gibt es auch eine Zusammenarbeit mit Westthüringen, damit, wenn eine Leitstelle ausfällt, die andere sie ersetzen kann. Das Problem aus meiner Sicht ist nur, während die einen überlegen, machen die anderen Nägel mit Köpfen.
0: Und was genau ist da jetzt problematisch?
1: Südthüringen plant jetzt zum Beispiel auch den Neubau seiner Leitstelle mit den bisher bekannten Partnern. Wer dann aber noch später aufspringen will, kommt zu spät. Die Planung steht ja dann schon und auch die Förderung läuft nur bis 2030.
0: 2030, das ist gar nicht mehr lang hin.
1: Genau, die Zeit drängt. Aber auch die Krankenkassen, die ja einen großen Batzen am Rettungsdienst tragen, müssen bekanntlich sparen. Es wird also nicht besser. Deshalb mahnt Andreas Bausewein, der Staatssekretär für Bevölkerungsschutz, auch noch einmal zum Zusammenschluss.
2: Wenn ein Landkreis der Meinung ist, er muss eine eigene neue Leitstelle bauen mit allem Drum und Dran, 20, 25 Millionen Euro ohne Förderung, dann müssen sie diesen Weg gehen. Aber in Zeiten leerer kommunaler Kassen kann man den Landkreisen nur empfehlen, den kreisfreien Städten, macht es gemeinsam, findet neue Strukturen, schließt euch diesen Strukturen an und nimmt die Förderung von 70% in Anspruch.
1: Übrigens, für die Patienten haben nach Expertenmeinungen größere Einheiten auch mehr Vorteile.
0: Und welche genau das sind und was in Thüringen da gerade in Bewegung ist, dazu berichtest du ja auch noch auf unserer Internetseite im Artikel auf mdrthüringen.de.
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0: hören MDR Thüringen mit dem Fazit vom Samstag. Eine zentrale Abschiebehaftanstalt für straffällige, ausreisepflichtige Flüchtlinge. Das war eine der wichtigen Forderungen der CDU im letzten Landtagswahlkampf. Sie erinnern sich. Seit rund einem halben Jahr gibt es sie nun in Arnstadt. MDR Thüringen-Reporterin Carmen Fiedler, du hast dich schlau gemacht und kannst auch eine kleine Zwischenbilanz ziehen. Ist denn die Anstalt überhaupt ausgelastet?
1: Die Einrichtung ist weitgehend ausgelastet. Derzeit sind 6 der 10 Plätze belegt, 3 weitere fest eingeplant. Seit der Eröffnung im August 2025 wurden insgesamt 81 ausreisepflichtige Männer dort untergebracht. Mehr als die Hälfte von ihnen wurde direkt aus der Haft abgeschoben.
0: Du hast gerade gesagt, es gibt derzeit 10 Plätze, die zwar aktuell nicht voll belegt sind, aber schauen wir jetzt mal perspektivisch. Reicht denn die Kapazität aus?
1: Na, scheinbar nicht, denn die Nachfrage nach den Haftplätzen auch aus anderen Bundesländern und von der Bundespolizei ist groß. Ein 1/5 der bisherigen Häftlinge stammt aus anderen Bundesländern, das sind 20%. Und daher will das Ministerium die Abschiebehaftanstalt in Arnstadt ausbauen. Losgehen soll es noch in diesem Jahr. Wie umfangreich der Ausbau wird, ist noch offen und hängt vor allem davon ab, wie viel Personal zur Verfügung steht.
0: Ausbau ist geplant, aber die Migration nach Thüringen selbst, die nimmt doch eigentlich ab, oder?
1: Ja, das stimmt in der Tat. Sogar deutlich. In den ersten Monaten dieses Jahres wurden rund 40% weniger Asylzugänge registriert als im gleichen Zeitraum im letzten Jahr. Konkret heißt das, von Anfang des Jahres bis jetzt wurden rund 640 Geflüchtete in Thüringen neu registriert. Im Vorjahr waren es im gleichen Zeitraum rund 1080.
0: Also gut 400 weniger. Also obwohl die Flüchtlingszahlen in Thüringen stark zurückgehen, will das Land seine Abschiebehaftanstalt in Arnstadt ausbauen.
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0: Wer Steuern hinterzogen hat und sich selbst anzeigt, der kann in Deutschland unter Umständen ohne Strafe davonkommen. Zumindest ist das bisher so im Strafrecht geregelt. Bundesfinanzminister Lars Klingbeil will jetzt eine härtere Gangart gegen Steuersünder an den Tag legen. Wenn sich jemand selber anzeigt, soll sich das nur noch strafmildernd auswirken. Zumindest dann, wenn hohe Summen hinterzogen worden sind. MDR Thüringen-Reporter Wolfgang Henschel, welche Rolle spielen sogenannte Selbstanzeigen überhaupt für unsere Thüringer Finanzämter?
1: Ja, auch in Thüringen gibt es diese Selbstanzeigen. Im letzten Jahr sind immerhin 100 dieser Anzeigen bei der Finanzverwaltung eingegangen, mehr als in den Vorjahren. Also es gibt schon etliche Steuerzahler, die auf diese Weise reinen Tisch machen. Bundesweit sind im Jahr 2024 sogar über 5000 Steuerverfahren nach Selbstanzeigen eingestellt worden. Man muss aber auch sagen, wenn es um hohe hinterzogene Summen geht, dann kann auch nach jetziger Rechtslage ein Bußgeld verhängt werden. Aber diese Leute kommen dann eben um eine Gefängnisstrafe herum.
0: Gut für die, aber was sagt jetzt das Thüringer Finanzministerium zu dem Vorstoß von Klingbeil?
1: Ja, Finanzministerin Katja Wolf sagt, dass das Prinzip der strafbefreienden Selbstanzeige schon sinnvoll ist, weil das ein Anreiz ist, frühere Steuersünden zuzugeben. Aber für dieses Prinzip müsse es Grenzen geben.
2: Es darf nicht der Eindruck entstehen, die Kleinen hängt man, die Großen lässt man laufen. Wenn jemand gut beraten ist und gegebenenfalls wartet bis sozusagen zum letzten Moment und dann in einem hohen Maße wirklich mit krimineller Energie dabei ist, finde ich es durchaus richtig, darüber nachzudenken, ob man nicht die komplette Straffreiheit an der Stelle in Frage stellt.
0: Aber jetzt mal ganz ehrlich, wenn die Selbstanzeige möglicherweise nicht mehr vor Strafe schützt, warum sollten sich dann Steuerhinterzieher überhaupt noch freiwillig melden?
1: Ja, hier verweist Wolf darauf, dass bei hohen hinterzogenen Summen eben auch Gefängnisstrafen drohen.
2: Wenn ich mich entscheiden kann, 5 Jahre oder 1 Jahr sozusagen, dann würde ich mich dann gegebenenfalls auch für die strafmildernde Variante entscheiden. Lebenszeit ist ja an der Stelle dann trotzdem schon mehr wert als der Euro auf dem Konto.
1: Und auch der justizpolitische Sprecher der Thüringer CDU, Stefan Schardt, sagt, dass man hier differenzieren muss. Einerseits könne die Selbstanzeige Steuersünder auf den Pfad der Tugend zurückführen, aber für das Gerechtigkeitsempfinden sei es eben auch wichtig, dass es für Unrecht eine Strafe gibt.
0: Auch in Thüringen gibt es viele Selbstanzeigen von Steuersündern und ob die künftig weiter straffrei bleiben werden, ja, das ist noch offen.

0: Tja, und mit Madonna ist es dann auch 19:30 geworden, 19.30 Uhr. Wir schauen auf das Wetter in Thüringen. Wie der Tag, so wird auch der Abend. Die Sonne scheint und es bleibt warm und trocken. Auch die Nacht wird mit 13 bis 8 Grad sehr mild. Morgen scheint auch noch mal häufig die Sonne, bevor am Nachmittag Wolken reinziehen. Vom Eichsfeld bis zum Südharz gibt es einzelne kleine Schauer bei 23 bis sage und schreibe 29 Grad. Montag, da werden wir wieder mit mehr Wolken leben müssen und es wird auch ein Stückchen kühler. Schauen wir auf die Straßen. Hier sind die aktuellen Verkehrsmeldungen. Wir schauen auf die A71 Richtung Schweinfurt. Die ist nämlich zwischen Erfurt-Bindersleben und dem Kreuz Erfurt noch immer nach einem Unfall gesperrt. Blitze haben wir noch 2 Stück auf der A9 Richtung München zwischen Hermsdorf Süd und Lederhose. Und geblitzt wird auch zwischen Saalburg und Gräfenwart. Haben Sie mehr gesehen, melden Sie uns gern. Staus oder Blitzer kostenfrei im MDR Thüringen Verkehrszentrum. Die Telefonnummer 0800 218 16 00.
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0: Ja, warum passiert da eigentlich nichts auf Bahnsteig 3A am Erfurter Hauptbahnhof? Seit Jahren heißt es dort warten auf das Wartehäuschen. Bahnfahrer sind ziemlich genervt, aber was steckt eigentlich dahinter? Wir fragen nach gleich hier im Fazit vom Tage. Mein Name ist Conny Marona und ich wünsche Ihnen einen schönen guten Abend.
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0: 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Irgendwie passt das zu unserem nächsten Thema. Zur Deutschen Bahn kann nämlich sicherlich jeder eine Geschichte erzählen. Doch jetzt geht's mal nicht um volle Züge oder Verspätungen. Es geht ums Warten. Und zwar nicht auf den Zug, nein, es geht ums Warten aufs Wartehäuschen. Das steht auf dem ICE-Bahnhof in Erfurt auf Bahnsteig 3A, aber es wird einfach nicht eröffnet. Und zwar seit Jahren nicht. Eine Provinzposse erzählt von MDR Thüringen-Reporterin Antje Kirsten.
1: Den gläsernen Wartepavillon versperrt eine Warnbarke. An der Tür flattert ein Papierschild. Darauf steht: Warteraum gesperrt. Das steht da schon seit Jahren, winkt Steffen Petermann nur noch ab. Als Bahnvielfahrer kann er über diesen Irrsinn, wie er meint, nur noch den Kopf schütteln.
2: Das geht mir im Kopf rum. 2022 sollte die Eröffnung sein. Es war auch schon mal ein Schild dran letztes Jahr im Sommer. Wir freuen uns, Sie bald zu begrüßen. Schöner Warten im Erfurter Bahnhof.
1: Er hatte sich vor 4 Jahren bei uns, dem MDR, gemeldet. Wir sollten doch mal nachhaken, warum so ein kleines Bauprojekt ewig nicht fertig wird. Seitdem gehen die Mails im Halbjahrestakt zur Bahn hin und her.
2: Den Herbst- und Wintermonaten ist es hier doch sehr kühl und sehr zugig. Und wenn dann die Züge mal wieder Verspätung haben, möchte ich mich gern hier reinsetzen.
1: Der kleine Pavillon hat übrigens nach Bahnangaben über 1 Million Euro gekostet. Bänke sind auch schon drin. Und wer reinschaut, sieht, dass eine Abdeckung im Fußboden beiseite geschoben ist. Und es sieht so aus, als ob der Elektriker jede Minute zurückkommt.
2: Es sieht seit 3 Jahren so aus, als ob sich hier gar nichts bewegt. Obwohl schon die Bänke drin sind, der Monitor ist drin, die Türen sind drin.
1: Auf erneute Anfrage teilt die Bahn jetzt per Mail mit, dass sie nichts mitzuteilen hat. Außer die Inbetriebnahme verzögert sich weiter. Jetzt müssten Mängel behoben werden.
3: Die hohen Sicherheits- und Qualitätskriterien der DB wurden bei der Errichtung des Pavillons durch die beauftragten Firmen nicht erfüllt. Nachbesserungsbedarf wurde unter anderem bei der technischen Gebäudeausrüstung festgestellt. Wir bitten um Verständnis, dass Gründlichkeit, Funktionalität und Sicherheit Vorrang vor einer verfrühten Inbetriebnahme haben.
1: Verfrühte Inbetriebnahme? Nun gut, jetzt wird zumindest in der Mail das Jahresende als Eröffnungstermin angepeilt. Das Warten aufs Wartehäuschen geht also weiter.
0: Seit 4 Jahren verschiebt die Bahn die Eröffnung eines Wartepavillons auf dem Erfurter Hauptbahnhof. Dabei steht der Pavillon fast fertig da und wäre für Reisende sicherlich ein guter Schutz vor Wind, Sonne und allem anderen. 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

0: MDR Thüringen mit dem Fazit vom Samstag. Bei dem Wetter denke ich schon mal ans Baden. Sie auch? Pünktlich zum Saisonstart ist die Wasserwacht am Hohen Wartestausee von der linken Mühle in ihr neues Quartier an der Portenschmiede umgezogen. Wasserwacht, ja, das sind die Männer und Frauen, die sich im, am und auf dem Wasser um uns kümmern. MDR Thüringen-Reporterin Marie Kirschner, du bist vor Ort gewesen. Warum jetzt auf einmal ein neuer Standort?
1: Ja, der alte Standort an der linken Mühle ist einfach in die Jahre gekommen und war auch einfach nicht mehr modern gewesen. Und dazu wird dieser Teil der Bucht nicht ganz so sehr besucht. Also es fehlen halt einfach die Besucher und Badegäste. Und daher hat das DRK sich für einen neuen Standort entschieden, also an der Portenschmiede. Und der Standortleiter Kai Dalitz sagte, welche Vorteile der neue Platz hat.
2: Unter anderem ist der Campingplatz hier ein bisschen belebter als der in der linken Mühle. Der Stausee liegt mittiger des Motorbootbereiches.
1: Dafür wurde hier ein alter Bungalow zur Wasserwacht gründlich renoviert und umgebaut. Und es wird auch in den nächsten Wochen ein neues Boot, also ein neues Rettungsboot geben im Wasser dann.
0: Oh, ich sehe schon die Augen leuchten. Ein neues Boot ist wahrscheinlich fast wie ein neues Auto. Spannend. Wie viele Retter braucht eigentlich so eine Wasserwachtstation?
1: Ja, also letztes Jahr am alten Standort in der linken Mühle wurden nur ungefähr 30 Helfer gebraucht. Das wird auch dieses Jahr an der Portenschmiede wieder so sein. Und die Helfer sind natürlich auch alle ehrenamtlich unterwegs. In der Sommersaison zählt nicht nur der Wachdienst am Standort, sondern auch die Unterstützung der Feuerwehr und der Rettungsdienste an Land zu ihren Aufgaben.
2: Es ist eigentlich ein relativ ruhiger und auch relativ unfallfreier Ort.
0: Ja, unfallfrei ruhig klingt ja eigentlich, als hätten die Jungs und Mädels alles im Griff, oder?
1: Ja, eigentlich. Aber dennoch muss am Stausee ein bisschen was beachtet werden.
2: Wir haben die Gegebenheiten der Küsten, dass es teilweise ziemlich steil runtergeht. In anderen Orten dann wieder etwas flacher. Das heißt, man muss auch wirklich beim Bootfahren ein bisschen drauf achten, wo man da fährt, wie man da fährt.
1: Ja, und in Vorbereitung auf den Badespaß geben die Helfer im Winter auch ordentlich Schwimmtraining in der Schwimmhalle in Pößneck.
0: Also die Portenschmiede hat eine neue Wasserwacht, damit in der Badesaison, die ja jetzt schon losgegangen ist, auch wirklich alles glatt läuft.
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0: Der Wolf, er ist zurück, auch in Thüringen. Allerdings sorgt die zunehmende Ausbreitung für Konflikte mit Landwirten und Tierzüchtern. Meldungen über gerissene Schafe oder gar Kühe und Pferde, ja, die sind keine Seltenheit mehr. Die Politik, die hat nun reagiert und den Wolf ins Bundesjagdgesetz aufgenommen. Der Wolf darf damit zwischen dem 1. Juli und 31. Oktober gejagt werden. Für Thüringen gilt das aber nur theoretisch. Warum, erklärt MDR Thüringen-Reporter Jan Breuer.
1: Zwei Bedingungen gibt es für die zeitlich begrenzte reguläre Jagd. Beide sind nicht erfüllt im Freistaat. Punkt 1, die Bundesgesetzgebung muss in Landesrecht überführt werden. Das Umweltministerium arbeitet an einer entsprechenden Verordnung und wird sie noch in diesem Jahr dem Landtag vorlegen. Punkt 2, die Wolfspopulation muss im Bundesland den Status des günstigen Erhaltungszustands erreicht haben. Thüringen ist weit weg von der Einstufung. Schätzungen zufolge leben im Freistaat etwa 30 Tiere in 6 Wolfsterritorien. Mit Brandenburg sei das nicht zu vergleichen, sagt Silvester Tamasch vom Naturschutzbund.
2: Die haben aktuell fast 100 Wolfsterritorien dort ausgewiesen, mit Einzeltieren, mit paarweisen Tieren und Rudelterritorien. Also das ist doch eine ganz andere Dimension als Thüringen.
1: Die Jagd auf den Wolf bleibt im Freistaat verboten. Wer dennoch ein Tier schießt, macht sich strafbar. Geschehen vor Wochen im Ilmkreis bei Großbreitenbach. Wanderer fanden einen Kadaver. Kein Kavaliersdelikt.
2: Also da kann es Ihnen passieren, dass Sie 3 Jahre ins Gefängnis gehen und oder 50.000 Euro bezahlen müssen.
1: Es gibt aber eine Ausnahme, die in Thüringen, so steht es im Amtsdeutschen, die gezielte Entnahme eines Wolfs aus einem Rudel jederzeit möglich macht. Dann nämlich, wenn es sich um einen Problemwolf handelt. Für Umweltminister Thilo Kummer vom BSW gelten für diese Einstufung 2 Kriterien.
3: Die eine Sachlage ist, dass ein Wolf ein sehr auffälliges Verhalten gegenüber Menschen zeigt. Sich Menschen immer wieder extrem annähert, bis hin zu das Angreifen von mitgeführten Hunden oder aber eben auch das Verletzen von Menschen. Die zweite Geschichte wäre das mehrfache Überwinden eines sicheren Herdenschutzes.
1: 2 extreme Annäherungen von Wölfen hat es jüngst gegeben. Bei Frauenwald am Rennsteig ließ sich ein Tier von Wanderern nur durch das Werfen von kleinen Steinen vertreiben. Tage später sah sich ein Förster in der gleichen Gegend einem ganzen Rudel gegenüber.
0: Ein Einzelfall, sagen die einen, und die anderen, die sorgen sich. Der Wolf, er darf bejagt werden. In Thüringen sieht die Lage allerdings anders aus.

0: Wenn Sie es tatsächlich noch nicht geschafft haben, die Fotografien von Günter Rösler im Kunsthaus Apolda anzuschauen, ja, dann wird's allerhöchste Eisenbahn. Nur noch morgen sind die Mode- und Aktbilder zu sehen. Eine Augenweide, ja, und das wirklich als Frau sehr gern. Die Ausstellung, die hat alle Erwartungen übertroffen. Fast 15.000 Besucher wurden gezählt. Der Geschäftsführer des Kunstvereins, Hans-Jürgen Giese, der ist baff über diese Resonanz.
1: Es ist Wahnsinn, es ist keine Ahnung. Also das Haus ist jeden Tag voll. Wir freuen uns, aber das hat keiner erwartet. Also ich kann gar nicht weiter darüber sagen. Ich bin einfach glücklich.
0: Ja, das glaubt man ihm wirklich. Und so richtig erklären kann sich Giese den Erfolg nicht. Wahrscheinlich haben sich viele Besucher an früher erinnert, sagt er. Denn Rösler hat zu DDR-Zeiten fürs Magazin fotografiert. Und das haben ja viele gelesen.
1: Es sind viele aufgewachsen mit dem Magazin, mit der Sibylle. Man kennt es noch aus anderen Tagen. Und viele Besucher sagen immer wieder, einfach toll, was man aus analoger Arbeit, heute digital ist vieles möglich, aber analog in der Dunkelkammer kannst du ganz andere Qualitäten rausholen. Ne? Und vor allem, dass hier nicht wie bei Newton, hat man ja 2011 so ein bisschen Verrenkung, so das Sexistische, sondern dass einfach die Schönheit des weiblichen Körpers gezeigt wurde.
0: Da kommt einer ins Schwärmen, oder? Morgen ist letzter Ausstellungstag und geöffnet ist das Kunsthaus in Apolda dann von 10 bis 17 Uhr. Und wie gesagt, es lohnt sich.

gleich 19.57 Uhr. Mensch, das war's ja schon wieder, das Fazit des Tages. Mein Name ist Conny Maroner. Ich darf mich an dieser Stelle von Ihnen verabschieden und übergebe gern an die Kollegen aus Sachsen mit dem ARD-Abend. Und ich kann nur sagen, ich wünsche Ihnen ein wunderbares Restwochenende. Morgen wird

0: Nachrichten.
1: Um 20 Uhr mit Rio Takeda. Im Fall des Erpressungsversuchs gegen den Babykosthersteller Hipp haben die österreichischen Ermittler einen Verdächtigen gefasst. Wie eine Sprecherin der Staatsanwaltschaft bestätigte, handelt es sich um einen 39-Jährigen. Er soll Babynahrung mit Rattengift versetzt haben. Manipulierte Gläser wurden in Österreich, Tschechien und der Slowakei entdeckt. Laut einem Bericht der Kronenzeitung stürmte eine Spezialeinheit das Versteck des Mannes im Bundesland Salzburg und nahm ihn fest. In den USA hat ein Bundesberufungsgericht den Postversand von Abtreibungspillen vorläufig gestoppt. Das Gericht in New Orleans setzte eine Regelung der US-Arzneimittelbehörde FDA aus. Diese hatte den Versand des Medikaments Mifepriston nach telemedizinischer Verschreibung erlaubt. Nach dem Stopp dürfen Anbieter das Mittel nur noch persönlich in Kliniken oder Arztpraxen ausgeben. Geklagt hatte der Bundesstaat Louisiana. Er fand, dass sein Abtreibungsverbot durch den Versand unterlaufen werde. Seit dem Machtwechsel in Syrien Ende 2024 sind nach UN-Angaben mehr als 1,6 Millionen Flüchtlinge in das Land zurückgekehrt. Demnach gingen aus der Türkei und aus dem Libanon jeweils mehr als 600.000 Syrer in ihr Herkunftsland zurück, weitere rund 285.000 aus Jordanien. Laut Bundesamt für Migration und Flüchtlinge sind aus Deutschland im vergangenen Jahr rund 3.700 Flüchtlinge freiwillig zurückgekehrt. In Frankreich haben sich rund 20.000 Menschen auf einem Militärgelände zu einem illegalen Rave getroffen. Nach Angaben der zuständigen Präfektur wurde das Musikevent trotz Warnungen vor nicht detonierten Sprengsätzen veranstaltet. Auch heute werden Zehntausende in der Nähe der Stadt Bourges im Zentrum Frankreichs erwartet. Die Behörden kümmerten sich trotz der Illegalität der Veranstaltung um die Sicherheit. In der Fußball-Bundesliga hat der FC Bayern München zu Hause nur unentschieden gespielt. Gegen Heidenheim hieß es am Nachmittag 3:3. Die Bayern standen bereits vor der Partie als Meister fest. Außerdem spielten Frankfurt-Hamburg 1:2, Union-Berlin-Köln 2:2, Hoffenheim-Stuttgart 3:3 und Bremen-Augsburg 1:3. In der zweiten Fußball-Bundesliga gab es folgende Ergebnisse: Dynamo Dresden-Kaiserslautern 1:0, Kiel-Braunschweig 2:0 und Bielefeld-Bochum 1:1. Das waren die Nachrichten. Das Wetter. In der Nacht locker bewölkt oder klar und trocken. Tiefstwerte 14 bis 6 Grad. Morgen erst Sonne, später in Sachsen-Anhalt und Thüringen mehr Wolken und am Abend vereinzelt Schauer. Höchstwerte 24 bis 30 Grad. Am Montag gebietsweise Schauer, teilweise einzelne Gewitter, etwas kühler. Die weiteren Aussichten: am Dienstag und Mittwoch gebietsweise schauerartiger Regen, vereinzelt auch Gewitter und weiter zurückgehende Temperatur. Die Zeit, es ist 20.03 Uhr.
2: Abend, A4 Richtung Görlitz zwischen Pulsnitz und Ohorn. 3 Kilometer Stau nach einem Unfall. Es dauert hier eine Dreiviertelstunde für Sie länger. Die A14 Richtung Dresden ist zwischen Lübbe-Jün und Halle-Trotha wegen Bauarbeiten bis voraussichtlich 23.30 Uhr gesperrt. Eine Umleitung ist ausgeschildert. Soweit die Meldungen. Ihnen eine gute Fahrt mit dem ARD-Abend. Ich bin Frank-Michael Bauer und grüß Sie.
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2: Viele Grüße aus Dresden.

Staying Alive, die Bee Gees, ein Disco-Knaller. Staying Alive wurde 1977 als Teil des Soundtracks zum Film Saturday Night Fever veröffentlicht und machte die drei Brüder Barry, Robin und Maurice Gibb zu den unangefochtenen Königen der Disco-Ära. Und hier gibt's jetzt bei uns Bryan Adams und Rod Stewart, All for Love. Im ARD-Abend und danach die Pretenders.

Die Pretenders im ARD abends und jetzt so einer Dame, die verdankte ihre Karriere dem einen ganz großen Hit. Und zwar It's My Party. Die Rede ist von Leslie Gore. Heute wäre sie 80 Jahre alt geworden. Als sie von ihrer Party singt, ist Leslie gerade mal 16 Jahre jung. Der frisch gebackene Plattenchef Quincy Jones hatte das als Leslie Sue Goldstein in Brooklyn geborene Mädchen entdeckt. Unter mehr als 200 Songs, die Jones und Gore sich anhörten, entschieden sie sich für It's My Party. Eine gute Wahl ist das gewesen. Die Single schoss auf den ersten Platz der US-Billboard-Charts. Es wurden mehr als 1 Million Exemplare verkauft. Ja, und der 60-Pop-Klassiker wurde auch vielfach gecovert, unter anderem von Brian Ferry. Heute wäre sie, wie gesagt, Leslie Gore 80 Jahre alt geworden. 2015 hatte die Nichtraucherin den Kampf gegen den Lungenkrebs leider verloren. Wir erinnern an Leslie Gore mit It's My Party.

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1: 20.31 Uhr gleich, hier ist der Verkehrsservice für den ARD-Abend. A4 Richtung Görlitz zwischen Pulsnitz und Ohorn, 3 Kilometer Stau nach einem Unfall. Die Verzögerung beträgt 1 Stunde und 45 Minuten. Die A14 Richtung Dresden ist zwischen Löbejin und Halle-Trotha wegen Bauarbeiten bis voraussichtlich 23.30 Uhr gesperrt. Eine Umleitung ist für Sie ausgeschildert. Das waren die Meldungen. Kommen Sie gut an Ihr Ziel.
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1: Von MDR Sachsen aus Dresden, ich bin Frank-Michael Bauer und hier die Rhythmics. I save the world today.

0: Hold Me Now, Johnny Logan, ESC-Sieg eingefahren. Das war 1987 und nach 1980 mit What's Another Year schon der zweite Sieg für den Iren. Hier ist der ARD-Abend und unser Albumtipp ist ja in dieser Woche die neue Platte von Chris Norman, Lifelines. Im Herbst geht er auf Deutschland-Tournee, ist vielleicht auch in Ihrer Nähe, zum Beispiel in Zwickau, Düsseldorf, Bochum, Hannover, Hamburg, Gera und Magdeburg. Und auf seinem Album finden sich etliche gecoverte Songs, Lieder, die Chris, wie er gesagt hat, ein Leben lang begleiten und auch gefallen. Wie zum Beispiel etwas von einem gewissen Musikanten namens Robert Palmer.
1: Addicted to Love is just a great rock song. Robert Palmer was the one that wrote and recorded it originally and I actually lived next door to Robert Palmer for a while.
0: Robert Palmer, der hat mal bei ihm in der Nachbarschaft gewohnt und da haben sie sich regelmäßig auch gesehen und Chris erinnerte sich immer wieder an Addicted to Love, welchen Titel er auf den Bahamas aufgenommen hat, auf den Bahamas in Nassau, der Robert Palmer. Und auch an die Live-Interpretation von Tina Turner, die war so richtig kräftig. Und da dachte sich Chris, na den Titel, den schnappe ich mir mal. Addicted to Love, hier in der Version mit Chris Norman bei uns im ARD-Abend. Und das Original mit Robert Palmer, das ist genau vor 40 Jahren übrigens Nummer 1 gewesen.

0: Peter Maffay im ARD-Abend tiefer und jetzt bei uns eine britisch-kanadische Rockband, die auf den Namen Cutting Crew hört. Ja, und diese Schnittmannschaft hatte einen ganz großen Hit, I Just Died in Your Arms Tonight, wurde auch ein Nummer-1-Hit. Der einzige übrigens, Bandmitglied Nick van Eet hat den Song geschrieben und darin seine persönliche Beziehungskiste quasi verarbeitet. Deshalb hat er bis heute ein besonderes Verhältnis zu diesem Erfolgssong und nennt den Titel auch Sie.
1: She's like an old friend. Sometimes I get tired of the clothes she wears.
2: Er transferiert diesen Song in eine Frau und sie ist wie eine alte Freundin. Manchmal nervt sie ihn total, also wie so ein alter Schuh, der ihm auf den Keks geht, aber manchmal ist sie auch wahnsinnig hübsch und sie funktioniert natürlich immer noch und ist sehr beliebt überall auf der ganzen Welt.
1: She crops up all over the world and she's been good to me.
0: Ja, und sie hat ihm gut getan. Nur eine Stunde hat es wohl gedauert, den Text zu schreiben. Am 2. Mai 87 ist der Titel die neue Nummer 1 in den USA.

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1: Um 21 Uhr mit Rio Takeda. Im Fall des Erpressungsversuchs gegen den Babykosthersteller Hipp haben die österreichischen Ermittler einen Verdächtigen gefasst. Wie eine Sprecherin der Staatsanwaltschaft bestätigte, handelt es sich um einen 39-Jährigen. Er soll Babynahrung mit Rattengift versetzt haben. Manipulierte Gläser wurden in Österreich, Tschechien und der Slowakei entdeckt. Laut einem Bericht der Kronenzeitung stürmte eine Spezialeinheit des Verstecks des Mannes im Bundesland Salzburg und nahm ihn fest. In den USA hat ein Bundes

0: Berufungsgericht den Postversand von Abtreibungspillen vorläufig gestoppt. Das Gericht in New Orleans setzte eine Regelung der US-Arzneimittelbehörde FDA aus. Diese hatte den Versand des Medikaments Mifepriston nach telemedizinischer Verschreibung erlaubt. Nach dem Stopp dürfen Anbieter das Mittel nur noch persönlich in Kliniken oder Arztpraxen ausgeben. Geklagt hatte der Bundesstaat Louisiana. Er fand, dass sein Abtreibungsverbot durch den Versand unterlaufen werde. Auf einem Militärgelände in Frankreich feiern zehntausende Menschen eine illegale Party. Auch Deutsche sind zu dem Rave nahe der Stadt Bourges gereist. Nach Behördenangaben wurde das Musikevent veranstaltet, obwohl man vor nicht detonierten Sprengsätzen gewarnt habe. Trotzdem wurde die Veranstaltung nicht abgebrochen. Die Behörden erklärten, man verfüge nicht über die Mittel, 20.000 Menschen gewaltsam von dem Gelände zu entfernen. Nach der Freilassung des Buckelwals in der Nordsee ist unklar, ob ein Peilsender Daten zum Verbleib des Tieres sendet. Die Bild-Zeitung berichtet, dass es sporadisch ein Signal gebe. Das hat das Rettungsteam aber nicht offiziell bestätigt. Die Rechtsanwältin der Initiative hatte am Vormittag noch erklärt, dass zur Schwimmrichtung des Wals keine Angaben gemacht werden könnten. Erstligist RB Leipzig hat die vorzeitige Champions-League-Qualifikation verpasst. Die Sachsen verloren in Leverkusen 1:4. Bayern München spielte zu Hause gegen Heidenheim 3:3. Die Bayern standen bereits vor der Partie als Meister fest. Außerdem spielten Frankfurt-Hamburg 1:2, Union-Berlin-Köln 2:2, Hoffenheim-Stuttgart 3:3 und Bremen-Augsburg 1:3. In der zweiten Fußball-Bundesliga gab es folgende Ergebnisse: Dynamo Dresden-Kaiserslautern 1:0, Kiel-Braunschweig 2:0 und Bielefeld-Bochum 1:1. Das waren die Nachrichten. Das Wetter: in der Nacht locker bewölkt oder klar und trocken. Tiefstwerte 14 bis 6 Grad. Morgen erst Sonne, später in Sachsen-Anhalt und Thüringen mehr Wolken und am Abend vereinzelt Schauer. Die Höchstwerte 24 bis 30 Grad. Am Montag gebietsweise Schauer, teilweise dann auch einzelne Gewitter und etwas kühler. Die Zeit, es ist 21.03 Uhr.
1: Hier ist der Verkehrsservice für den ARD-Abend. Die A1 Münster Richtung Osnabrück ist zwischen Flughafen Münster, Osnabrück und Ladbergen nach einem Unfall gesperrt. Zurzeit 1 Kilometer Stau. A4 Richtung Görlitz zwischen Pulsnitz und Ohorn 3 Kilometer Stau nach einem Unfall. Hier die Verzögerung 20 Minuten. A7 Flensburg Richtung Hamburg zwischen Quickborn und Hamburg-Schnelsen Nord 3 Kilometer Stau wegen Löscharbeiten. Die A43 Recklinghausen Richtung Wuppertal ist zwischen Kreuz Recklinghausen und Bochum-Riemke wegen Brücken. Abrissarbeiten gesperrt. Die A61 Mönchengladbach-Koblenz ist zwischen Türnich und Gümnich in beiden Richtungen nach einem Unfall gesperrt. Soweit unsere Meldungen. Kommen Sie gut an.
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1: Und das Ganze von MDR Sachsen aus Dresden. Ich bin Frank-Michael Bauer und habe hier die Pet Shop Boys.

Ja, Mr. Big im ARD-Abend und jetzt kommt ein Hit aus Spanien, Parquete Was mit Jeanette. Ja, er sah es gar nicht aus, dass das ein Hit sein könnte. 1974 wird der Titel aufgenommen und erscheint auf einer Single, die ist aber ein richtiger Ladenhüter. Doch dann, 1977, da wird das Lied in dem Film Züchte Raben von Carlos Saura verwendet. Ja, und dieser Streifen wird beim Filmfest in Cannes gezeigt und ausgezeichnet mit dem großen Preis der Jury. Und plötzlich ist das Interesse an dem Lied geweckt. Und Parquete Was schießt in die Hitparaden. In Deutschland wird das sogar eine Nummer 1. Am 2. Mai 1977 erreicht Parquete Was die Spitzenposition der Single-Hitparade.

Lionel Richie, unverkennbar mit Angel. Den habe ich mal in Potsdam getroffen zum Interview und habe ihn auch mal gefragt, was er denn so selber an Musik gerne hört, die er nicht selber geschrieben hat oder Michael Jackson, und was er vor allem an Europa mochte. Und da sagte er mir, er fand das Electric Light Orchestra interessant. Bleiben wir gleich mal bei ELO und ihrem Album Out of the Blue. 1977 erschienen, habe ich als Doppel-LP für Sie. Und ist ja wieder neu aufgelegt worden. Und ein Exemplar können Sie bei uns gewinnen. Und da habe ich da mal 3 Sekunden genommen aus 2 Liedern und das Ganze übereinander gelegt, zusammengemischt. Hört sich sehr interessant an. Aber schöner sind die Titel natürlich einzeln. Aber erkennen Sie die beiden Titel hier in den 3 Sekunden und verraten Sie uns, was Sie da glauben, gehört zu haben. Hier ist dieser kleine Mix. Tja, was war das? 2 Titel waren da miteinander verbunden. Einmal kommt das noch. Tja, und Sie können antworten über ard-abend@mdr.de. Das ist unsere E-Mail-Adresse oder 0800 80 80 110, der Anrufbeantworter.

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5: 21.32 Uhr, hier ist der Verkehrsservice für den ARD-Abend. Die A1 Münster Richtung Osnabrück ist zwischen Flughafen Münster, Osnabrück und Lattbergen nach einem Unfall gesperrt. Zurzeit 1 Kilometer Stau. Die A4 Richtung Görlitz zwischen Pulsnitz und Ohorn, Stau an der geräumten Unfallstelle. Hier brauchen Sie etwa 10 Minuten länger. Die A43 Recklinghausen Richtung Wuppertal ist zwischen Kreuz Recklinghausen und Bochum-Riemke wegen Brückenabrissarbeiten gesperrt. Die A61 Mönchengladbach-Koblenz ist zwischen Türnich und Gümnich in beiden Richtungen nach einem Unfall gesperrt. Und soweit die Meldungen. Kommen Sie gut an Ihr Ziel.
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5: Aus Dresden mit Frank-Michael Bauer.

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1: Das war sie, Mel C. im ARD-Abend. Ganz schön schwer, hat Michael aus Oldenburg am Telefon gesagt. War gestern leichter. Das stimmt. Und das haben manche gesagt, dass es gestern leichter war. Also haben wir mal die Schwierigkeitsstufe etwas nach oben geschraubt. Gibt ja auch eine schöne Doppel-LP vom Electric Light Orchestra, Nigelnagelneu. Unser ELO-Rätsel, welche beiden Titel sind da in den 3-Sekunden-Mix drin? Eine kleine Hilfe gebe ich schon. Ein gesprochener Name und eine Melodie aus zwei verschiedenen Titeln. Die, die uns bis jetzt geschrieben haben, hatten immer mindestens einen Titel richtig gehabt. Also der Michael zum Beispiel, der uns angerufen hat. Und von Axel ist das auch der Fall. Ein Titel stimmt, aber der zweite ist noch nicht richtig. Aber hier gibt's noch mal diesen kleinen Mix. Ja, nochmal. ard-abend@mdr.de ist unsere Adresse oder auch unser Anrufbeantworter kostenfrei unter 0800 80 80 110. Die können Sie nutzen.

All Young, Every Time You Go Away, hier bei uns im ARD-Abend. Und jetzt geben sich die Beatles die Ehre. Und da kommen wir zu einem Lied, das John Lennon und Paul McCartney in ihrem Tourbus damals geschrieben haben, im Februar 1963. Damals waren sie übrigens mit Helen Shapiro unterwegs. Und die dritte Beatles-Single beschert den vier Jungs aus Liverpool ihren ersten Nummer-1-Hit zu Hause in Großbritannien. Das Lied schlägt ein ab dem 2. Mai 1963 für sie. 7 Wochen auf Platz 1 in Großbritannien, und zwar From Me to You, die Beatles.

Das war Sophie B. Hawkins hier bei uns im ARD-Abend. Und jetzt gibt's noch einen Song aus der Rubrik Jungs macht hin. Die Platte soll rauskommen, ihr müsst aber noch einen Song schreiben. So in etwa hat sich das abgespielt bei Tears for Fears mit Everybody Wants to Rule the World. Da hatten sie nur noch knapp 2 Wochen Zeit, um diesen Song für das Album mit Songs from the Big Chair zu schreiben. Und das ist dann auch ein Hit geworden.

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1: Um 22 Uhr mit Ryo Takeda. Im Fall des Erpressungsversuchs gegen den Babykosthersteller HIP haben die österreichischen Ermittler einen Verdächtigen gefasst. Wie eine Sprecherin der Staatsanwaltschaft bestätigte, handelt es sich um einen 39-Jährigen. Er soll Babynahrung mit Rattengift versetzt haben. Manipulierte Gläser wurden in Österreich, Tschechien und der Slowakei entdeckt. Laut einem Bericht der Kronenzeitung stürmte eine Spezialeinheit das Versteck des Mannes im Bundesland Salzburg und nahm ihn fest. In den USA hat ein Bundesberufungsgericht den Postversand von Abtreibungspillen vorläufig gestoppt. Das Gericht in New Orleans setzte eine Regelung der US-Arzneimittelbehörde FDA aus. Diese hatte den Versand des Medikaments Mifepriston nach telemedizinischer Verschreibung erlaubt. Nach dem Stopp dürfen Anbieter das Mittel nur noch persönlich in Kliniken oder Arztpraxen ausgeben. Geklagt hatte der Bundesstaat Louisiana. Er fand, dass sein Abtreibungsverbot durch den Versand unterlaufen werde. Auf einem Militärgelände in Frankreich feiern zehntausende Menschen eine illegale Party. Auch Deutsche sind zu dem Rave nahe der Stadt Bourges gereist. Nach Behördenangaben wurde das Musikevent veranstaltet, obwohl man vor nicht detonierten Sprengsätzen gewarnt habe. Trotzdem wurde die Veranstaltung nicht abgebrochen. Die Behörden erklärten, man verfüge nicht über die Mittel, 20.000 Menschen gewaltsam von dem Gelände zu entfernen. Nach der Freilassung des Buckelwals in der Nordsee ist unklar, ob ein Peilsender Daten zum Verbleib des Tieres sendet. Die Bild-Zeitung berichtet, dass es sporadisch ein Signal gebe. Das hat das Rettungsteam aber nicht offiziell bestätigt. Die Rechtsanwältin der Initiative hatte am Vormittag noch erklärt, dass zur Schwimmrichtung des Wals keine Angaben gemacht werden könnten. Erstligist RB Leipzig hat die vorzeitige Champions-League-Qualifikation verpasst. Die Sachsen verloren in Leverkusen 1:4. Bayern München spielte zu Hause gegen Heidenheim 3:3. Die Bayern standen bereits vor der Partie als Meister fest. Außerdem spielten Frankfurt-Hamburg 1:2, Union Berlin-Köln 2:2, Hoffenheim-Stuttgart 3:3 und Bremen-Augsburg 1:3. In der zweiten Fußball-Bundesliga gab es folgende Ergebnisse: Dynamo Dresden, Kaiserslautern 1:0, Kiel Braunschweig 2:0 und Bielefeld Bochum 1:1. Das waren die Nachrichten. Das Wetter: In der Nacht locker bewölkt oder klar und trocken, Tiefstwerte 14 bis 6 Grad. Morgen erst Sonne, später in Sachsen-Anhalt und Thüringen mehr Wolken und am Abend vereinzelt Schauer. Höchstwerte 24 bis 30 Grad. Am Montag gebietsweise Schauer, teilweise auch einzelne Gewitter und etwas kühler. Die Zeit, es ist 22.03 Uhr.
2: Hier ist der Verkehrsservice für den ARD-Abend. Die A1 Münster Richtung Osnabrück ist zwischen Flughafen Münster-Osnabrück und Ladbergen nach einem Unfall gesperrt. Zurzeit 1 Kilometer Stau. Die A43 Recklinghausen Richtung Wuppertal ist zwischen Kreuz Recklinghausen und Bochum-Riemke wegen Brückenabrissarbeiten gesperrt. Die A61 Mönchengladbach-Koblenz ist zwischen Türnich und Gümnich in beiden Richtungen nach einem Unfall gesperrt. Soweit die Meldungen, kommen Sie gut an.
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2: Von MDR Sachsen aus Dresden. Ich bin Frank-Michael Bauer. Herzlich willkommen. Und hier haben wir Climby Fischer, Love Changes Everything. Und mit unserem Spiel geht's ein paar Minuten weiter. Dann spielen wir den Schnipsel nochmal an. Heute ganz schön schwer, sagen alle. Ja, gebe ich zu.

Wolf McTell im ARD-Abend Streets of London. Eine wunderbare Ballade. Und wir kommen nochmal zu unserem ELO-Quiz. Zwei Titel in 3 Sekunden vom Album Out of the Blue vom Electric Light Orchestra. Und das ist heute eine harte Rätselnuss. Das schreiben und sagen alle. Und wir wagen es nochmal. Zwei Titel versuchen sie beide rauszubekommen. Und dann bekommen sie auch das Album. Beziehungsweise, wenn es mehrere mit der richtigen Lösung sind, dann kommt ihr Name in den Lostopf und wir ziehen. Also hier nochmal unser Schnipsel. 3 Sekunden. Da haben Sie es vielleicht erkannt. ard-abend@mdr.de oder 0800 80 80 110.

Adele hier bei uns im ARD-Abend. Und jetzt kommt ein Musiker aus den USA. Der hat mal als Schlagzeuger angefangen und dann trifft dieser Lou Gramm-Gitarrist Mick Jones. Der hat gerade eine neue Band gegründet, die heißt Foreigner. Und Mick braucht noch einen Sänger. Er lässt den Schlagzeuger mal vorsingen und findet, Mensch, der hat's drauf. Der hat ja eine ordentliche Röhre. Und dann ist er von 76 bis 2003 bei Foreigner, der Lead-Sänger, und geht dann weg, kommt nochmal zurück und 2018 zieht

sich dann endgültig aus dem Showgeschäft zurück, dieser Luke Ramm. Heute feiert er seinen 76. Geburtstag und hier ist er zu hören mit Foreigner zusammen. Und er singt die Liedstimme bei Waiting for a Girl Like You.

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3: Hier ist der Verkehrsservice für den ARD-Abend, 22.31 Uhr. Die A1 Münster Richtung Osnabrück ist zwischen Flughafen Münster-Osnabrück und Lattbergen nach einem Unfall gesperrt. Zurzeit 1 Kilometer Stau. Die A43 Recklinghausen Richtung Wuppertal ist zwischen Kreuz Recklinghausen und Bochum-Riemke wegen Brückenabrissarbeiten gesperrt. Die A61 Mönchengladbach Richtung Koblenz ist zwischen Kreuz Kerpen und Türnich nach einem Unfall gesperrt. Das waren die Meldungen. Kommen Sie gut an.
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3: Und ein paar Minuten lösen wir unser Rätsel rund um das Electric Light Orchestra auf.

0: Sweetest Thing und U2. Hier ist der ARD-Abend und wir haben heute zwei Titel vermixt. Zugegebenermaßen sehr schwierig das Ganze. Vom Electric Light Orchestra aus dem Doppelalbum, aus der Doppel-LP Out of the Blue. Und und da gab es so ganz verschiedene Antworten, aber die ersten sind immer gar nicht darauf gekommen, den zweiten Titel. Einer war, stimmte, manchmal stimmte gar keiner. Wir hören mal rein.
1: Die beiden Titel von dem Electric Light Orchestra ist einmal The Diary of Horace Wimp.
0: Nein.
1: Und dann Sweet Talking Woman.
2: Und ich tippe auf Living Thing. Und Turn to Stone.
0: Tja, und dann kam der Volker aus Holzminden.
3: Also ich denke mal, das war der Titel, also es waren ja zwei Titel, Mr. Blue Sky. Mhm. War ein bisschen schwer zu verstehen, aber ja. Das müsste es eigentlich gewesen sein. Und dann Sweet Talking Woman. Naja, vielleicht klappt's ja.
0: Vielleicht klappt's ja. Und es klappt. Hier ist die Auflösung. Blue Sky, ganz vorne zu hören, ganz schnell. Hier war es, und das war noch untergemischt. Und das war ohne Zweifel sehr, sehr schwer gewesen. Aber einer hat es ja gepackt. Der Volker aus Holzminden, herzlichen Glückwunsch. Es gibt das Doppelalbum Out of the Blue als LP. Und Plattenspieler ist vorhanden, na bloß gut. Mit dem CD-Player geht das ein bisschen schwer. Da passt die LP nicht so richtig rein. Und allen anderen, die sich abgemüht haben, vielen, vielen herzlichen Dank für die Mühe. Und dass sie es versucht haben, beim nächsten Mal wird es dann wieder ein bisschen leichter. Und jetzt gibt's einen Titel in voller Schönheit. Sweet Talking Woman, das Electric Light Orchestra.

Nelly Furtado und Say It Right hier bei uns im ARD-Abend. Und da kommt jetzt The Camouflage. Markus Mein von Camouflage feiert heute seinen 60. Geburtstag. Herzlichen Glückwunsch!

Hier ist der Verkehrsservice für den ARD-Abend. Achtung, Falschfahrer auf der A620 Saarbrücken-Saarlouis. Zwischen Dreieck Saarbrücken und Saarbrücken-Klarental ist ein Falschfahrer unterwegs. Bitte fahren Sie äußerst rechts und überholen Sie nicht. Ich wiederhole, auf der A620 Saarbrücken-Saarlouis zwischen Dreieck Saarbrücken und Saarbrücken-Klarental ist ein Falschfahrer unterwegs. Bitte fahren Sie äußerst rechts und überholen Sie nicht.

Heinz, Rudolf und Kunze heißt er außerdem. Und damit geht langsam aber sicher unser ARD-Abend hier aus Dresden zu Ende. Ich bin Frank-Michael Bauer, wünsche Ihnen noch einen schönen Abend und vor allem eine unterhaltsame Nacht. Und für die ist jetzt Frauenpower angesagt. Rumi Anders begleitet Sie gern. Und zwar aus Erfurt von MDR Thüringen. Und hier nochmal unsere Meldung. Die hat noch Bestand. Falschfahrer auf der A620 Saarbrücken-Saarlouis zwischen Dreieck Saarbrücken und Saarbrücken-Klarental ist ein Falschfahrer unterwegs. Bitte fahren Sie äußerst rechts und überholen Sie nicht.

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1: Um 23 Uhr mit Nils Hansen. Bundesverteidigungsminister Pistorius sieht Europa in der Pflicht, mehr für die Verteidigung zu tun. Er reagierte damit auf die Ankündigung aus Washington, rund 5000 US-Soldaten aus Deutschland abzuziehen. Aus der Nachrichtenredaktion Martin Seiler.
2: Die Europäer müssten mehr Verantwortung für die Sicherheit übernehmen, so der SPD-Politiker. Deutschland sei dabei auf einem guten Weg. Die Bundeswehr werde größer, mehr Material werde schneller beschafft und mehr Infrastruktur werde gebaut. Einflussreiche US-Republikaner haben mit Skepsis auf die geplante Reduzierung der Truppen in Deutschland reagiert. Die beiden Kongressmitglieder Wicker und Rogers betonten, man sei besorgt. Die Abschreckung werde geschwächt und ein falsches Signal an Kreml-Chef Putin gesandt.
1: Die Benzinpreise sind gestern in Deutschland durchschnittlich um knapp 13 Cent gefallen. Das zeigen Berechnungen des Bundeskartellamtes. Damit haben die Tankstellenbetreiber die neue Steuersenkung nicht vollständig an die Kunden weitergegeben. Gestern war die Senkung der Mineralölsteuer um rund 17 Cent in Kraft getreten. Am Sonnabendmittag zogen die Preise im Vergleich zu Freitag wieder um 4 bis 5 Cent pro Liter an. Trotz der seit Mitte April geltenden Waffenruhe im Libanon gehen die Gefechte zwischen Israel und der Hisbollah-Miliz weiter. Bei israelischen Luftangriffen im Südlibanon sind laut staatlichen Medien mindestens 7 Menschen getötet worden. Unter anderem seien 2 Dörfer attackiert worden. Die Hisbollah teilte ihrerseits mit, sie habe israelische Soldaten mit einer Drohne angegriffen. Auch der Norden Israels meldete

0: Beschuss. In der Fußball-Bundesliga hatte Bayer Leverkusen im Kampf um die Champions-League-Plätze 3 wichtige Punkte geholt. Gegen Leipzig gewann die Werks 11 mit 4:1. Aus der Sportredaktion Stephanie Lavoie.
1: Dreimal Schick sowie Teller erzielten die Tore für Leverkusen. Baumgartner schoss den Ehrentreffer für Leipzig. Einer Sensation nahe war Heidenheim in München. Der Tabellenletzte führte beim ersten 3:2 und kassierte kurz vor Abpfiff noch den Ausgleich. Hoffenheim und Stuttgart trennten sich ebenso 3:3. Ein großer Schritt Richtung Klassenerhalt gelang dem HSV mit dem 2:1 bei der kriselnden Frankfurter Eintracht. Werder Bremen indes rutschte nach dem 1:3 gegen Augsburg auf Rang 15 ab. Union Berlin und Köln vergaben beim 2:2 den Matchball zur Rettung.
0: Und in Liga 2 hat Schalke 04 mit 1:0 gegen Düsseldorf gewonnen und kehrt damit in die erste Liga zurück. Das waren die Nachrichten. Das Wetter in Deutschland. Morgen in der Osthälfte sonnig, im Nordwesten teils gewittrige Schauer, 16 bis 30 Grad. In der Nacht im Westen und Norden Schauer und Gewitter, Tiefstwerte 15 bis 3 Grad. Morgen zwischen Lausitz und östlichem Oberbayern sonnig, im Nordwesten Schauer und Gewitter, 16 bis 30 Grad. Es ist 23.03 Uhr.
2: Der Verkehrsservice in der ARD-Hitnacht. Zunächst mit der Entwarnung. Auf der A620 Saarbrücken-Saarlouis ist kein Falschfahrer mehr unterwegs. Zwischen dem Dreieck Saarbrücken und Saarbrücken-Klarental hatten wir ja vorhin gewarnt. Was aktuell ist, ist die A7 Ulm Richtung Würzburg. Die Strecke ist zwischen Wörnitz und Rothenburg. Ob der Tauber wegen der Nachtbaustelle gesperrt? Bis um 6 morgen früh. Und die A43 Recklinghausen-Wuppertal ist zwischen dem Kreuz Recklinghausen und Bochum-Riemke ja in beiden Richtungen bis morgen früh gesperrt wegen Brückenabriss. Und dann haben wir noch die A45 Gießen Richtung Aschaffenburg. Die Strecke ist zwischen Kleinostheim und Mainhausen nach einem Unfall gesperrt. Und die A61 Mönchengladbach Richtung Koblenz ist zwischen dem Kreuz Kerpen und Türnich gesperrt nach dem Unfall, wahrscheinlich noch bis Mitternacht. Hatten wir sie auf dem Laufenden. Die B8, letzte Meldung, Danziger Straße, Düsseldorf Richtung Duisburg ist in Höhe Kaiserswerth gesperrt nach einem Unfall.
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2: Guten Abend. Und natürlich eine schöne Nacht. Diesmal nochmal anders mit mir, Romy Anders. Grüß Sie. Hi.

Für ein schöner, sonniger und warmer Tag. Es war ein Träumchen. Einige Freibäder, die haben mich heute auch schon eingeladen. Anbaden, das ist immer eine feine Sache, ne, wenn man es erfrischend mag. Eis essen, Sonne tanken, was im Garten machen, den Grill anschmeißen zum Samstagabend. Einige sitzen jetzt immer noch und essen Bratwürste. Oder machen es sich auf der Terrasse gemütlich mit einem Weinchen auf dem Balkon. Wir wünschen auf jeden Fall einen schönen Samstagabend, wo auch immer Sie uns gerade hören. Willkommen.

Achtung, Autofahrer, wir haben schon wieder einen Falschfahrer. Diesmal auf der A7 Flensburg-Hamburg. Zwischen Hamburg-Schnelzen-Nord und Ottmarschen kommt Ihnen ein Falschfahrer entgegen. Äußerst rechts fahren, nicht überholen, ist klar. Falschfahrer auf der A7 Flensburg-Hamburg. Zwischen Hamburg-Schnelzen-Nord und Ottmarschen kommt Ihnen ein Falschfahrer entgegen. Bitte fahren Sie äußerst rechts und überholen Sie nicht.

Der nächste Falschfahrer. Achtung, aufgepasst, lieber Autofahrer. A23 zwischen dem Dreieck Hamburg-Nordwest und Halstenbek-Kropunda kommt Ihnen ein Falschfahrer entgegen. Rechts fahren, nicht überholen. Falschfahrer auf der A23 zwischen dem Dreieck Hamburg-Nordwest und Halstenbek-Kropunda kommt Ihnen auch ein Falschfahrer entgegen. Äußerst rechts fahren, nicht überholen. Wir melden, wenn die Gefahr vorüber ist.

Und soeben kam die Entwarnung. A23, kein Falschfahrer mehr, zwischen dem Dreieck Hamburg Nordwest und Halstenberg Grubhunda. Und auch die Entwarnung für die A7 kam soeben, Flensburg-Hamburg, kein Falschfahrer mehr zwischen Hamburg, Schnelzen Nord und Ottmarschen. Passen Sie gut auf, kommen Sie gut und sicher an. 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

Die ARD Hitnachtung, und kurz vor 11:30. Normalerweise um diese Zeit, ich rede da gar nicht groß drum rum, normalerweise habe ich jetzt immer einen schönen Dreier. Mein Kissen, die Bettdecke und ich. Das ist ein cooler Dreier.

23.30 Uhr, guten Abend, der Verkehrsservice in der ARD-Hitnacht. Die A7 Ulm Richtung Würzburg ist zwischen Wörnitz und Rothenburg ob der Tauber wegen der Nachtbaustelle gesperrt, bis morgen früh um 6. Und die A43 Recklinghausen-Wuppertal ist zwischen dem Kreuz Recklinghausen und Bochum-Riemke in beiden Richtungen bis um 5 gesperrt. Dann haben wir die A45 Gießen Richtung Aschaffenburg. Die Strecke ist zwischen Klein-Ostheim und Mainhausen gesperrt, da gab es einen Unfall. Und die A61 Mönchengladbach Richtung Koblenz ist zwischen dem Kreuz Kerpen und Türnich gesperrt nach einem Unfall bis Mitternacht, also noch eine halbe Stunde. Und die B8 Danziger Straße Düsseldorf Richtung Duisburg ist in Höhe Kaiserswerth gesperrt nach einem Unfall. Passen Sie schon auf, seien Sie achtsam und kommen Sie bald an. 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

0: So klasse und irgendwie auch zeitlos, die Musik von Nena. Nur geträumt in der ARD-Hitnacht. Und Nena schafft es ja, über Generationen hinweg bei ihren Konzerten zu begeistern. Da stehen die Oma, die Mutter und die Tochter nebeneinander und feiern zu ihren Liedern. Oder der Opa, der Vater und der Sohn. Das ist schon genial. Und immer echt auch so eine super Stimmung. Und was ich persönlich an Nena mag, das ist auch ihre Einstellung zum Alter. Die ist ja nun auch schon über 60, sagt aber, das Alter ist doch völlig egal. Wichtig ist, bleibe neugierig im Leben, bleibe aktiv. Hab noch Träume. Und das ist doch egal, wie alt man ist. Ne, das, was eine Rolle spielt, ist, dass man Lust und Spaß hat am Leben. Da bin ich ja voll dabei.
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Sie können uns gern schreiben. ard-hitnacht@mdr.de. Der Phil zum Beispiel, der hat uns sehr, sehr nett geschrieben in die ARD-Hitnacht. Mit einem Satz: Romy, du bist die Königin der Nacht. Und das klingt ja erstmal schön. Aber Phil, meine Kollegen, die mussten schon schmunzeln, denn ich singe sehr oft, sehr gern laut mit bei unserer Musik. Und da war es dann besser Krähe der Nacht. Ne? Königin, Krähe, beides beginnt mit K, passt.

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1: Um 1 Uhr mit Gabriela Kühne. Bundesverteidigungsminister Pistorius sieht Europa in der Pflicht, mehr für die Verteidigung zu tun. Er reagierte damit auf die Ankündigung aus Washington, rund 5000 US-Soldaten aus Deutschland abzuziehen. Aus der Nachrichtenredaktion Martin Seiler.
2: Die Europäer müssten mehr Verantwortung für die Sicherheit übernehmen, so der SPD-Politiker. Deutschland sei dabei auf einem guten Weg. Die Bundeswehr werde größer, mehr Material werde schneller beschafft und mehr Infrastruktur werde gebaut. Einflussreiche US-Republikaner haben mit Skepsis auf die geplante Reduzierung der Truppen in Deutschland reagiert. Die beiden Kongressmitglieder Wicker und Rogers betonten, man sei besorgt. Die Abschreckung werde geschwächt und ein falsches Signal an Kreml-Chef Putin gesandt.
1: Die Polizei in Österreich hat einen Mann festgenommen, der im Verdacht steht, für den Erpressungsversuch beim Babynahrungshersteller Hipp verantwortlich zu sein. Laut der Staatsanwaltschaft im Burgenland handelt es sich um einen 39-Jährigen. Aus Wien, Oliver Schosch.
3: Laut der österreichischen Kronenzeitung wurde der Mann in Salzburg gefasst. Es handelt sich demnach um einen Einzeltäter. Der Festgenommene wird verdächtigt, den deutschen Nahrungsmittelhersteller Hipp erpresst zu haben. Er soll 2 Millionen Euro in Kryptowährung verlangt haben. Der Erpresser hatte 6 manipulierte Hipp-Gläschen mit Karottenkartoffelbrei in Umlauf gebracht. Im österreichischen Bundesland Burgenland, in Tschechien und in der Slowakei. 5 davon wurden gefunden. In einem untersuchten Glas wurde Rattengift sichergestellt. Ein Gläschen ist immer noch im Umlauf. Über Geschädigte ist bislang nichts bekannt.
1: In der Fußball-Bundesliga hat Bayer Leverkusen im Kampf um die Champions League Plätze 3 wichtige Punkte geholt. Gegen Leipzig gewann die Werkself mit 4:1. Aus der Sportredaktion Stefanie Lavoie.
4: Dreimal Schick sowie Teller erzielten die Tore für Leverkusen. Baumgartner schoss den Ehrentreffer für Leipzig. Einer Sensation nahe war Heidenheim in München. Der Tabellenletzte führte beim ersten 3:2 und kassierte kurz vor Abpfiff noch den Ausgleich. Hoffenheim und Stuttgart trennten sich ebenso 3:3. Ein großer Schritt Richtung Klassenerhalt gelang dem HSV mit dem 2:1 bei der kriselnden Frankfurter Eintracht. Werder Bremen indes rutschte nach dem 1:3 gegen Augsburg auf Rang 15 ab. Union Berlin und Köln vergaben beim 2:2 den Matchball zur Rettung.
1: Und in Liga 2 hat Schalke 04 mit 1:0 gegen Düsseldorf gewonnen und kehrt damit in die erste Liga zurück. Das waren die Nachrichten. Das Wetter in Deutschland. Im Westen und Norden Schauer und Gewitter, Tiefstwerte 15 bis 3 Grad. Am Tage zwischen Lausitz und östlichem Oberbayern sonnig. Im Nordwesten Schauer und Gewitter 16 bis 30 Grad und am Montag örtlich Schauer und Gewitter, im Südosten und Norden Aufheiterungen bei 12 bis 26 Grad. Es ist 1.03 Uhr.
5: Der Verkehrsservice in der ARD-Hitnacht mit einer Meldung noch von der A43 Recklinghausen-Wuppertal. Die Strecke ist ja zwischen dem Kreuz Recklinghausen und Bochum-Riemke in beiden Richtungen bis nachher um 5 gesperrt. Da wird nämlich eine Brücke abgerissen. Das war's schon. Kommen Sie gut an.
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5: Eine schöne Nacht wünscht Ihnen das gesamte Team der ARD-Hitnacht. Ah.

Moki, It's Your Life. Max hat uns gerade geschrieben an ard-hittennacht@mdr.de und er schreibt ganz lieb: Hallo Romy, mal wieder tolle Musik und alles. Vor dem Schlafengehen nochmal etwas der Hitnacht lauschen. Liebe Grüße von eurem Max aus Gelsenkirchen. Dickes, fettes Smiley. Max, das ist genau richtig. Wir begleiten Sie gern noch etwas vor dem Schlafen. Radio hören ist viel, viel schöner als Fernsehen. Und auch der Marco hat sich gemeldet und er sagt: Was heißt denn Radio für alle? Was soll der Spruch? Okay. 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Jeder und jede und jedes kann die ARD-Hitnacht hören. 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Daher, liebe ARD-Hitnacht-Gemeinde, schön, dass wir wieder beisammen sind.

Take my breath away. Nimm mir den Atem. Was nimmt Ihnen denn den Atem jetzt in der Nacht? Oder was nimmt Ihnen den Schlaf? Arbeiten Sie? Wollen Sie vielleicht nicht schlafen? Was einfach so schön ist, in den Sonntag noch etwas reinzufeiern? Oder was ist los? ard-hitnacht@mdr.de. Einen guten Start in den Sonntag wünschen wir Ihnen.

kurz vor halb zwei, liebe ARD-Hitnacht-Gemeinde. Jetzt fragen wir, was ist um Gottes Willen bloß mit diesem Mann passiert? Denn hier scheint es um eine Waffe zu gehen, für die es keinen Waffenschein gibt. Und das ist sexy. Western haben. Sexy in der ARD-Hitnacht.

Marius Müller, Westernhagen mit Sexy. Es ist kurz nach 2:30. Der Verkehrsservice in der ARD hit nachts mit genau einer einzigen Meldung, und zwar von der A43 Recklinghausen-Wuppertal. Die Strecke ist zwischen dem Kreuz Recklinghausen und Bochum-Riemke gesperrt in beide Richtungen bis 5:00. Da wird nämlich eine Brücke abgerissen. Das war's von unserer Seite. Passen Sie schon auf, bleiben Sie wach und kommen Sie gut und sicher an. 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

Ramona hat uns geschrieben, ard-hitnacht@mdr.de. Liebe Romy und Hitnacht-Team, Sie wollten wissen, was uns Hörern den Schlaf nimmt. Ich habe Nachtdienst, schreibt Ramona, sitze gerade im Schwesternzimmer in unserem schönen kleinen Krankenhaus. Genügend Patienten sind trotzdem da, aber die schlafen alle und so habe ich gerade etwas Ruhe und höre Ihnen zu. Einen schönen Sonntag. Ramona, vielen Dank und ein schönes Wochenende trotz Arbeit wünschen wir Ihnen. ard-hitnacht@mdr.de.

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Wir haben eine Gefahreninformation für Mönchengladbach bekommen. Rauchgase. In Mönchengladbach im Bereich Eiken auf der Böttger Straße kommt es durch einen Brand zu Großbelästigung und Rauchniederschlag. Gesundheitliche Beeinträchtigungen können nicht ausgeschlossen werden. Daher sind Fenster und Türen zu schließen. Lüftungs- und Klimaanlagen sind abzuschalten.